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3: Ja, hallihallo, und hier ist die Helga, Hedi, Dino, die Helga mit der tiefen Stimme. Und bei mir im Studio heute, 2 Stunden lang, ist die Mariska Ott. Hallo Mariska.
4: Hallo Helga.
3: Wir reden heute über deine ganz besondere Art der der Demokratieunterstützung, die du gemacht hast, weil du warst nämlich in Sachsen-Anhalt unterwegs und hast dafür die Grünen so ein bisschen die Werbetrommel mitgerührt. Und da fand ich cool, demokratischer Kampf sozusagen. Und da würde ich mit dir heute gerne mal so drüber reden im Durchblick. Und wenn ihr was einbringen wollt, ihr könnt leider nicht anrufen, weil Mariska hat viel um die Ohren. Als Landtagsabgeordnete ist man halt auch in der sozusagen Sommerpause dann immer doch auch aktiv und kann all die Dinge tun, die man vielleicht vorher sonst nicht hingekriegt hätte. Deswegen haben wir aufgezeichnet. Das heißt, was ihr jetzt hört, haben wir Donnerstag vergangene Woche schon aufgezeichnet. Das heißt, ihr könnt nicht anrufen und Fragen stellen oder Beiträge mitbringen. Aber vielleicht machen wir die Kommentarspalte auf in unserer Online-Version, weil der Durchblick, wisst ihr ja, wird jetzt 3-mal die Woche gespielt. Am Montag, am Mittwoch und am Samstag, glaube ich, oder was zu tun ist, weiß gar nicht genau. Und wir werden ihn aber als Podcast auch einstellen und dann könnt ihr euch den zu jeder beliebigen Tages- und Nachtzeit in aller Länge mit aller Musik anhören. Eine Woche lang, ist das nicht schön? Und Mariska hat sich echt Mühe gegeben mit der Musik und ich finde die voll cool, die Musik. Und sollen wir gleich mit der Musik starten?
4: Sehr gerne.
3: Ja? Come As You Are, Nirvana. Mhm. Hörst du was? Das ist ja eher so ein cooler Song. Viel Spaß damit.

0: Ja, ihr hört den Durchblick und wir haben eigentlich noch gar nicht viel gemacht, wir haben nur angefangen zu reden. Und ja, wir reden heute über Politik, oh, aber ja, das kann bestimmt auch spannend werden. Also ich versuche es mit euch spannend über die Bühne zu kriegen, denn ich habe unsere Landtagsabgeordnete der Grünen hier aus dem Landkreis da, die Mariska Ott. Und Mariska, du warst unterwegs, du hast aber nicht Urlaub gemacht in Sachsen-Anhalt, sondern du hast Wahlhilfe geleistet so quasi. Und da würde ich gerne mit dir heute drüber reden.
1: Ja, wir haben es Wahlkampfurlaub genannt.
0: Also Wahlkampfurlaub, auch gut.
1: Ja, man lernt ja auch viel über so eine Stadt oder, ja, lernt eine Stadt nochmal anders kennen, wenn man da rumläuft und Flyer verteilt. Das ging mir übrigens in Göppingen auch so im Landtagswahlkampf, dass man auch mal in Straßen kommt, wo man bisher noch nicht unterwegs war.
0: Ja. Das wünsche ich mir eigentlich immer, wenn ich so überlege, wenn ich Urlaub mache im Ausland. Ich wünsche mir eigentlich immer so embedded zu sein. Also weißt du, so nicht einfach so quasi Tourist und dann läufst du da durch und wo halt alle durchlaufen und so, sondern so, dass du jemanden hast und mit dem zusammen, der von dort ist und so. Und im Grunde ist das ja eben das, was ihr gemacht habt, oder?
1: Mhm. Ja, soll ich mal ein bisschen erzählen, wie es dazu kam überhaupt?
0: Ja, wenn du möchtest. Wäre das vielleicht gar nicht so schlecht, wenn wir damit einsteigen. Wie kam denn überhaupt diese Idee zustande?
1: Genau, also es gab schon einen Aufruf von der Bundesebene, von der Partei, im Wahlkampf zu unterstützen. Ja, also wir hatten in Baden-Württemberg im März jetzt erst die Landtagswahl. Und jetzt im September stehen eben in Sachsen-Anhalt Landtagswahlen an, am 6. September und am 20. September in Mecklenburg-Vorpommern. Und in Berlin ist ja auch noch Senatswahl.
0: Senatswahl, ja.
1: So, das sind also quasi die drei Wahlen, die jetzt noch kommen. Habe ich nicht eine vergessen? Rheinland-Pfalz war noch dazwischen.
0: Oh.
1: Fällt mir gerade ein.
0: An die, neuen an die alten Bundesländer, genau. Denkt ja gar niemand.
1: Ja, sorry Pfalz. Genau, aber jetzt diese Wahlen im September, die sorgen doch schon für eine gewisse Sorge auch, so mit Blick auf die aktuellen Umfrageergebnisse.
0: Mhm.
1: Ich nenne sie ja nur noch die Hasspartei, hat also gerade in Sachsen-Anhalt über 40%. Und ja, es ist nicht auszuschließen, je nachdem, welche Parteien es nachher über die 5%-Hürde schaffen und dann im Landtag vertreten sein werden. Also je nachdem, wie die Konstellation sein wird, kann es passieren, dass die Hasspartei eine absolute Mehrheit dort hat. Und das gilt es zu verhindern. Und deswegen, auch wenn die Grünen jetzt da sicherlich nicht um eine Regierungsbeteiligung mitspielen, aber die 5%-Hürde ist sehr entscheidend. Und ja, wir sind in Umfragewerten um die 5% rum. Und wenn wir reinkommen, dann wird es wahrscheinlich keine absolute Mehrheit geben für die Blauen. Und deswegen ist es eben so wichtig und jede Stimme zählt. Und ja, und dann ist es ja auch so, dass man ja sicher auch denken kann, die Stimmung dort ist ein bisschen eine andere als hier bei uns in Baden-Württemberg. Und also zumindest habe ich ja das so bisher immer so wahrgenommen, auch über die mediale Berichterstattung. Und mir war es dann einfach auch wichtig, ja, die Demokratinnen und Demokraten dort vor Ort dort auch zu unterstützen,
0: ja,
1: mit Präsenz, weil wir haben hier mehr Mitglieder, wir haben hier Mandatsträger, Mandatsträgerinnen. Das heißt, wir haben hier in Baden-Württemberg deutlich mehr grüne Präsenz. In Sachsen-Anhalt sieht das anders aus. Und wenn es dann halt nur wenige gibt, dann musst du auch die wenigen finden, die dann auch noch bereit sind, sich an einen Infostand, an einen Wahlkampfstand zu stellen, auf dem Marktplatz sich beschimpfen zu lassen, womöglich.
0: Ja, das wollte ich gerade fragen, weil das gehört ja da irgendwie auch noch mit dazu, dass dort halt einfach auch, wie du sagst, diese Hasspartei eben auch ganze Arbeit leistet und damit natürlich das ja auch nicht so ist, du stehst da an einem Stand, wahrscheinlich stelle ich mir so vor, und verteilst da deine Flyerchen, sondern dass die Leute da kommen und halt echt einen dicken Hals haben, oder?
1: Also wir haben das ja hier in Baden-Württemberg schon auch erlebt, in der Bundestagswahl war es durchaus auch eher unschön, zur Landtagswahl war jetzt die Stimmung deutlich besser bei uns. Aber ja, da oben, man hört es halt schon, dass es einfach deutlich mehr Anfeindungen gibt und ja, und das ist natürlich auch genau das, was es bewirken soll aus Sicht der Rechten, nämlich Leute einzuschüchtern und mundtot zu machen. Und mir ging es jetzt, also ich kann mir nicht anmaßen, als Baden-Württembergerin nach Sachsen-Anhalt zu gehen und dort mich hinzustellen und quasi das Wahlprogramm zu vertreten. Mhm. Aber mir ging es halt vor allem darum, die Lokalen vor Ort zu unterstützen durch Präsenz, weil es macht natürlich einen Unterschied, ob da zwei Leute am Stand stehen oder fünf.
0: Mhm.
1: Und ich hatte mich dann entschieden, dass ich da eben ein paar Tage hinfahre, über ein Wochenende, weil an Wochenenden natürlich auch viel los ist mit Ständen und so. Hab dann bei uns im Kreisverband rumgefragt und wir waren nachher eine Gruppe von 5 Leuten, die da gemeinsam hingefahren ist. Und ja, also es war echt, für uns war es einfach interessant und für die Leute vor Ort, die haben sich wahnsinnig gefreut. Also die konnten das auch irgendwie kaum glauben, dass jetzt hier Menschen irgendwie quer durch Deutschland fahren, um sie da vor Ort zu unterstützen und diese Solidarität zu zeigen. Und allein das war es schon wert.
0: Aber ist ja auch super.
1: Also den Rücken zu stärken.
0: Und seid ihr eigentlich die Einzigen gewesen oder gab es mehrere von diesen?
1: Also wir sind am Donnerstag hingefahren, 6. August, sind abends angekommen und haben uns dann, also es war auch top organisiert, es gab so eine App mit Terminkalender, mit Terminen, wo man sich eintragen konnte. Haben kurz überlegt, ob wir jetzt wirklich bei der Bahnhofsaktion Freitagmorgen um 7 helfen wollen, haben wir uns kurz in die Augen geschaut und gesagt, jawohl, doch, wir werden da hingehen, wir werden am Bahnhof stehen und dort Flyer verteilen. Da war noch einer aus Hamburg dabei. Ja, und das war dann eigentlich über das ganze Wochenende aus verschiedenen Ecken aus Deutschland tatsächlich immer wieder einzelne Personen dabei. Manche hatten Bezug nach Halle. Oh, habe ich schon erwähnt, dass wir in Halle waren? Also wir waren in Halle.
0: Und du hast es jetzt gerade erwähnt.
1: Und ja, andere nicht. Und ja, wie gesagt, das man hat dann ja auch, man ist einfach ins Gespräch gekommen mit den Leuten aus Halle, aber halt eben auch mit anderen Grünen, die ja, aus den unterschiedlichsten Ecken waren. Frankfurt, Hamburg, Schleswig-Holstein, Leipzig, hier aus Baden-Württemberg, Mannheim war noch vertreten. Mhm. Ja. War gut.
0: Und hat es dann auch Spaß gemacht? Also du guckst jetzt, also, also vielleicht, ihr seht das ja nicht, ja. Aber Mariska, aus dir leuchtet so richtig die Freude raus und das Stolz auch ein bisschen, glaube ich, so. Das war, glaube ich, schon eine Aktion, die schön war, oder?
1: Ja, also ich muss echt sagen, ich habe mir in den Tagen davor schon auch Gedanken gemacht, wie wird das? Muss man da Angst haben? Mhm. Das fing dann schon an bei der Tasche packen, ja, nehme ich jetzt hier meine grünen T-Shirts mit, wo quasi der Aufdruck mit der Sonnenblume drauf ist, oder ziehe ich neutrale Klamotten an? Wie ist es dort, wenn ich halt durch die Stadt laufe? Wird man angepöbelt oder nicht? Mhm. Also deswegen, also mir ging im Vorfeld da wirklich viel durch den Kopf und es war dann einfach schön, dass wir dann doch echt eine gute Gruppe beieinander hatten, solidarisch waren miteinander. Und was mir am Schluss dann noch so hängen geblieben ist, als wir uns dann wieder verabschiedet haben am letzten Tag von dem Landtagskandidaten vor Ort, der ist auch Abgeordneter schon. Er hatte mich zwischendurch mal gefragt, ob was wir denn in Baden-Württemberg noch gemacht haben, weil wir haben ja auch einen ziemlichen Endspurt hingelegt. Ja. Und ob ich noch irgendwie Tipps für ihn hätte.
0: Den euch ja
1: so.
0: Die CDU-CSU immer noch übel nimmt.
1: Ja, ja, gut, oh, mittlerweile geht's aber. Also er hat mich nach Tipps gefragt und habe ich schon überlegt, ich meine, ja gut, also ein Cem Özdemir, den haben wir ja in Baden-Württemberg, den behalten wir auch. Aber
0: der gehört auch daher.
1: Der gehört auch daher, ja. Was haben wir in Baden-Württemberg, was war gut bei uns, auch im Wahlkampf? Und ich fand, wir hatten gute Laune an den Ständen, miteinander auch. Und das strahlt so auch aus, also so eine Zuversicht. Mhm. Und das war dann das, was ich ihm noch gesagt habe. Ich sagte, seid zuversichtlich. Ihr seid stolz auf das, was ihr ja tut, auf die Werte, für die ihr hier steht. Also ihr glaubt an was, ihr habt eine positive Vision, ihr kämpft hier für was Gutes und freut euch da auch dran, seid da stolz auf euch und habt Spaß miteinander. Und
0: also quasi authentisch sein, oder? Im Grunde auch.
1: Ja, ist die Frage so, ist es authentisch, wenn du eigentlich gerade merkst, du hast über 40% für die AfD in den Umfragewerten? Also da ist, glaube ich, schon viel Angst auch da, ne? Aber wenn du, wie willst du andere Menschen überzeugen, wenn du Angst ausstrahlst? Also du kannst andere nur gewinnen, wenn du mit einem offenen Herzen auf Menschen zugehst, Freude ausstrahlst an das, ja, und versuchst einfach zu signalisieren, schau, mit uns kann es schön werden, mit uns kann es schön sein. Also das ist doch das, was sexy ist nachher.
0: Da reden wir gleich nochmal drüber, lass uns ein bisschen Musik machen, weil gerade so, das ist nicht so der Aspekt sexy sein, sondern der Aspekt, wie lädt man sich da auch wieder positiv auf, weil ihr werdet ja sicher auch negative Erfahrungen gemacht haben. Da würde ich gerne nachher drüber reden. Und dann habe ich auch noch auf Insta was von den Grünen gefunden. Da wird so ein bisschen erklärt, warum das eigentlich so eine wichtige Aktion ist. Das hören wir uns auch noch schön an dann. Aber jetzt machen wir erstmal Musik. Und ich fände jetzt die Ärzte irgendwie ganz cool. Hast du Lust?
1: Auf jeden Fall.
0: Von den Ärzten würde ich gerne machen Demokratie. Und danach hören wir uns wieder hier beim Durchblick.

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0: Ja, das war jetzt aber mal was, oder? Mein lieber Schieber, was du für Songs hier anbringst, da bin ich ja ganz hin und weg.
1: Ja, ich bin ja ganz baff, dass du es nicht kanntest.
0: Du, ich bin jetzt auch völlig, weil ich dachte, was? Das gibt's doch wohl nicht, dass ich das Lied noch nicht gekannt habe. Hab schon gesagt, es kommt jetzt in meine Sendung. Also, wenn ihr die Helga mit der tiefen Stimme schon kennt, dann vielleicht auch.

0: prominente Unterstützung gehabt. Willst du dazu ein bisschen was sagen, bevor ich es abspiele?
1: Also entweder verbringst du mehr Zeit auf Instagram als ich, oder?
0: Möglich.
1: Genau. Also Helga hat hier ein Video gefunden von den Grünen mit unserem Bundesvorsitzenden Felix Banaschak, mit der Spitzenkandidatin von Sachsen-Anhalt, der Suse Schiborra, zusammen. Und ja, die beiden, ihr seht es nicht, aber ihr hört sie gleich.
0: Ihr werdet es hören, genau.
2: Zwischen Ulrich Siegmund und der Machtübernahme stehen immer noch Suse Schiborra-Seidlitz und die Bündnisgrünen hier in Sachsen-Anhalt.
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2: Ihr habt es vielleicht mitbekommen, immer wenn Suse oder ich oder andere gerade unterwegs sind, hier im Landtagswahlkampf in Sachsen-Anhalt, warten schon irgendwo rechtsextreme Streamer und Influencer auf uns, mit dem Ziel, uns lächerlich zu machen und einzuschüchtern.
4: Und das hat einen Grund. Wir, Bündnis 90 Die Grünen in Sachsen-Anhalt, gehen Ulrich Siegmund gerade so richtig auf den Sack. Und zwar deshalb, weil er sehr genau weiß, dass unsere 5%, 6%, 7%, das sind, was zwischen ihm und der Machtübernahme in Sachsen-Anhalt steht. Sind wir im Landtag, kann er nicht regieren.
2: Und natürlich sind die nicht nur bei uns, weil sie mal ein Interesse am Gespräch mit uns haben, auch wenn wir wirklich coole Gesprächspartnerinnen sind, sondern um uns einzuschüchtern, um die Leute einzuschüchtern, die sich vorstellen können, Bündnis 90 Die Grünen zu wählen. Aber wir sagen euch ganz klar,
4: das geht nicht auf.
2: Forget it.
4: Aber an einem Punkt haben sie recht.
2: Zwischen Ulrich Siegmund und der Machtübernahme stehen immer noch Suse Schiborra-Seidlitz und die Bündnisgrünen hier in Sachsen-Anhalt.
3: Rechte ist.
0: Ich finde, es war sehr schön auch zusammengefasst, was wir jetzt heute schon gesprochen haben, oder?
1: Mhm. Ja, habe ich auch gerade gedacht, kürzer und komprimiert, aber ja.
0: Ja, aber die haben ja natürlich nicht diesen Vibe, den wir jetzt hier haben. Ne? Ja, aber ich finde, das ist genau der Punkt. Und ich finde ja auch, das war auch eigentlich der Grund, warum ich dich eingeladen habe und gesagt habe, Mensch, du Mariska, wenn du wieder da bist, lass uns doch nochmal drüber reden in der Sendung, weil ich finde, dass das einfach ganz wichtige Impulse sind, die man da geben kann, Unterstützung. Und ich glaube, gerade wenn man in Anführungsstrichen verlorenen Posten jetzt steht, wie jetzt zum Beispiel eben Sachsen-Anhalt in Halle mit 40% AfD-Wählerpotenzial, da brauchst du, glaube ich, auch so ein bisschen Power irgendwie, oder?
1: Ja, ich habe kann vorhin noch ergänzen, warum bin ich da überhaupt hingefahren? Mhm. Also mich treibt das schon um. Ne? Jetzt bin ich auch hier bei uns im Landtag in Baden-Württemberg. Und auch hier stellen wir uns ja die Frage, was wird denn eigentlich passieren, wenn wir eine AfD-Regierungsbeteiligung in Sachsen-Anhalt oder Mecklenburg-Vorpommern nachher haben? Was heißt das eigentlich für länderübergreifende Zusammenarbeit? Wollen wir Polizeidaten da noch austauschen? Kriegen wir noch Daten von anderen Geheimdiensten aus dem Ausland, die ja dann wiederum auch nicht wissen, wenn Daten dann auch mit Sachsen-Anhalt geteilt werden? Wie sieht es da aus mit dem Draht nach Moskau und so weiter? Ne? Also das sind halt viele Fragen, die da im Raum stehen. Und also das ist schon wirklich was mich echt extrem umtreibt. Und deswegen, also mir ging es schon zum einen drum, dort auch vor Ort zu helfen. Und ich glaube, ein Stück weit ging es mir aber auch drum, irgendwie irgendwas tun zu wollen. Also auch für mich selber so, ne? Dass man, jetzt ist es ein Tropfen auf den heißen Stein nachher, aber irgendwie hat man doch zumindest irgendwie das Gefühl von, ich habe alles versucht.
0: Ja, aber das kann ich voll nachvollziehen, weil in den letzten beiden Kreuzung-Quer-Sendungen waren wir sehr am drüber reden und nachdenken, wie man dieses Gefühl von, man kann eh nichts mehr ändern und so dieses passiert ja eh schon und ich kann nichts mehr machen, wie man da dagegen gehen kann. Und da waren wir zu dem Ergebnis gekommen, im Grunde kannst du eigentlich nur damit was dagegen tun, indem du an was tust. Also indem du nicht dich jetzt in so eine Hilflosigkeit rein manövrieren lässt, das wollen die ja auch, sondern indem du einfach sagst, nee, ich kann was tun. Und deswegen fand ich euren Impuls so toll, da hinzugehen.
1: Und ja, ich glaube auch tatsächlich, ich meine, ganz konkret ist es ja auch so, wenn es die Grünen über die 5%-Hürde schaffen, dann sind wir im Landtag in Sachsen-Anhalt. Und dann ist es so, wie es jetzt eigentlich im Video gut rüberkam, dann stehen die Grünen zwischen der AfD und einer absoluten Mehrheit. Und wenn wir das verhindert haben, dann war es wirklich, also jede Kraft, jede Anstrengung wert. Und wir wollten noch über was anderes reden, gell, vorhin. Hilf mir kurz.
0: Ja, Leute, es ist schon spät am Abend, wenn wir das hier aufzeichnen. Und die Hanutas sind uns ausgegangen. ich wollte noch so ein bisschen auf dieses Thema eingehen, Ermutigung, und auf das Thema, wie man sich da in Anführungsstrichen auch bei Laune hält, wenn man ja sich eigentlich in einer Situation wiederfindet, die man so nicht kennt. Und da passt, finde ich, jetzt was rein, was ich jetzt vor kurzem erst gehört habe. Das war von dem POC, also People of Color.

0: Haller, die eben gesagt hat, für mich ist es gefühlt jetzt schon schlimmer geworden, weil diese Fremdenfeindlichkeit, die ich aufgrund meiner Hautfarbe einfach viel schneller abkriege als andere, weil die einfach häufiger, schneller passiert, weil eine Art Normalisierung von so etwas stattgefunden hat. Und sie hat gesagt, das ist jetzt schon ein Ergebnis dessen, was die AfD macht, dass jetzt schon Dinge sagbar geworden sind, Kommentare schreibbar geworden sind. Leute glauben, sie können es sich erlauben, respektlos und verletzend anderen gegenüber zu sein. Und die sind noch nicht mal an der Macht, in Anführungsstrichen. Ja.
1: Ja.
0: Und deswegen kann ich das voll nachvollziehen. Deswegen wollte ich auf den Punkt nämlich raus, wie man sich da dann motivieren kann, wie man da dann sozusagen an den Punkt kommt, dass man sagt, ja, ist so, aber ich mache trotzdem was.
1: Ich glaube eben, es ist dann gerade ganz wichtig, in solchen Zeiten die Gemeinschaft zu suchen und zusammenzustehen. Und das ist, glaube ich, auch was, also ich bin ja recht euphorisiert, sage ich jetzt mal, noch hier aus Baden-Württemberg, auch noch mit unserem guten Ergebnis, mit meinem einzigen Landtag.
0: Ja.
1: Im Rücken, also ich habe da ja gerade ganz viel Rückenwind eigentlich auch gerade gehabt, die letzten Wochen und Monate, und insofern habe ich da jetzt auch gerne ein bisschen was mitgenommen und weitergegeben. Und ich glaube aber vor Ort und auch generell, wenn man hier, also merke ich ja auch queere Menschen, die ja hier immer mehr auch Hass abkriegen, ja. Also ich glaube, die Antwort kann hier einfach nur sein, zusammenzustehen und die Gemeinschaft zu suchen. Und was ich jetzt in Halle auch spannend fand, wie ich mir vorhin auch kurz erzählt, also dass ich da echt auch Sorgen hatte oder mich gefragt habe, einfach wie wird das überhaupt?
0: Ja, und was packe ich die grünen Pullis mit den Sonnenblumen ein oder nicht?
1: Und ich muss sagen, wir waren dann, ich war am Anfang eigentlich positiv überrascht und war etwas verwundert, weil ich es eigentlich gar nicht so krass wahrgenommen habe. Also ich fand eigentlich jetzt, ich habe erstmal gar nicht so einen Unterschied gemerkt jetzt zu Wahlkampfständen bei uns hier. Ich habe dann aber relativ schnell gemerkt, okay, wir sind mitten in Halle, in der Studentenstadt. Der erste Stand war dann irgendwie auch noch in der Nähe von der Kunsthochschule, so ein linkes Viertel.
0: Ich dachte, okay. Ja, ich habe euch gemerkt, absichtlich rausgesucht, damit es nicht ganz so krass wird, der Clash.
1: Also ich kannte mich dort ja nicht aus. Ich habe mich halt für die Stände angemeldet, die da eingetragen waren. Da waren aber auch kaum blaue Plakate. Und wir sind dann aber auch mal noch in andere Ecken gegangen und ich bin dann auch zum Flyern mal noch in so eine Plattenbausiedlung gegangen, weil mir das einfach wichtig war. Also ich wollte wirklich jetzt nicht nur hier irgendwie die Insel der Glückseligkeit sehen, sondern auch mal rechts und links gucken. Also ich wollte mir da schon ein realistisches Bild machen. Und klar, da gab es dann schon noch Ecken, da hingen halt fast ausschließlich blaue Plakate.
0: Und ich kann mir vorstellen, dass bei dir dann erstmal so ein bisschen Blutdruck kam und so ein bisschen Herzklopfen vielleicht auch. Also wenn du dann merkst, dass da ja doch auch irgendwie dann doch die Stimmung eine andere ist. Hast du es auch wirklich gespürt? Also sind auch Leute auf dich zugekommen? Hast du Gespräche geführt dort beim Flyern? Oder, also Flyern heißt Flyer verteilen.
1: Ne? Also das war tatsächlich so eine Ecke, da war auch kaum jemand auf der Straße. Ich meine, es war auch sehr heiß wieder an dem Tag. Wir waren da nachmittags unterwegs. Ja, da habe ich auch tatsächlich das grüne T-Shirt nicht angezogen.
0: Okay.
1: Und in Halle selber, also in der Stadt, war es eher so, dass man positiven Zuspruch bekommen hat. Also, dass wirklich Leute gekommen sind, egal ob sie uns jetzt da wohlgesonnen waren oder gleich gesagt haben, ich wähle zwar was anderes, aber danke, dass ihr da seid. Danke, dass ihr euch hier hinstellt. Danke, dass ihr euch dem aussetzt.
0: Also die haben jetzt noch nicht die Grünen gewählt, aber dann
1: eine demokratische Partei
0: auf jeden
1: Fall. Und haben das auf jeden Fall trotzdem wertgeschätzt, dass man da steht und für demokratische Werte kämpft.
0: Ja. Was ja auch wichtig ist.
1: Ja.
0: Und ich überlege gerade, wie ich mich da fühlen würde, muss ich ehrlich sagen. Also dieser Kampf für demokratische Werte, der hat ja schon auch eine wichtige Bedeutung. Und die Partei, die da jetzt gerade mit der blauen Farbe unterwegs ist, die ist ja nun nicht definitiv nicht mehr im demokratischen Spektrum
1: verortet. Nee, also in Sachsen-Anhalt ist ja auch gesichert rechtsextrem eingestuft.
0: Ja.
1: Wenn man sich das Wahlprogramm von denen anschaut, dann ist das klar, wo die hinwollen. Ja? Das ist Ausgrenzung pur.
0: Und auch so unverhohlen,
1: ja,
0: ganz ehrlich.
1: Ja, klar.
0: Also das ist was, wo ich denke, wow.
1: Und jetzt ist es so, ich glaube, Menschen reagieren ja ganz unterschiedlich. Ne? Es gibt ja eher dieses, also Kämpfen, Totstellen, Wegrennen. Ich bin halt eher die Kämpferin. Ja. Und ich hatte dann dort auch mein Regenbogenarmbändchen dabei. Und das war mir dann auch ganz wichtig, das da immer zu tragen. Also egal, morgens, mittags, abends. Das hatte ich da zum Beispiel immer an. Mhm. Und ich meine, ich habe das ja hier öfter mal an. Aber da ist es halt so, da habe ich das halt gerade an, wenn ich Bock drauf habe. Mhm.
0: Aber da ist es nicht so ein explizites Statement, wie es dann
1: da war. Also hier ist es halt ja, ist schon immer ein Statement, aber nicht so.
0: Nicht so explizit.
1: Ja. Ne? Und ehrlich gesagt kriege ich in Baden-Württemberg auf sowas auch keine Reaktion. Und in Halle, ich habe gemerkt, dass da ein paar Leute das wahrgenommen haben. Mhm. Und also die ersten Reaktionen waren eher positiv, also wo ich dann gedacht, mir ist es so im Nachhinein irgendwie erst so aufgefallen, dass es offenbar Reaktionen sind auf das Armband. Mhm. Dass es hier offenbar nicht so üblich ist, auch so klar Statement von sich zu geben. Und ich habe ja dann gedacht, Mensch, wenn es jetzt gelungen ist, ein paar Leute zu ermutigen oder ein paar Leuten Solidarität zu signalisieren, dann war es das schon wieder wert. So.
0: Ich glaube, das ist ein Aspekt, den habe ich jetzt noch gar nicht berücksichtigt gehabt, nämlich du hast vorher gesagt, du bist aufgeladen mit dem baden-württembergischen Flow sozusagen, dahin gegangen, und um das auch einfach so ein bisschen damit rüberzunehmen. Und ein zweiter Aspekt ist jetzt, du hast es an dem Regenbogenarmband jetzt gerade beschrieben, dass du natürlich jetzt auch dort ein Statement setzen kannst, weil du ja dort nicht bleiben wirst. Hm. Und damit hast du ja eine Chance, ein Statement abzugeben, wo ein anderer das sich vielleicht nicht mehr traut, weil er weiß, dass er in 3 Wochen eventuell wieder jemand über den Weg läuft, und der hat sich dann daran erinnert, dass du ein Regenbogenarmbändchen anhattest, und mischt dich dann vielleicht auf. Hm. Also ich denke, dass auch das noch so ein Aspekt ist, dass ihr da natürlich dann auch an der Stelle eine Haltung zeigen konntet, die vielleicht viele haben, aber so deutlich nicht zeigen können, weil sie einfach in dem Umfeld sind. Ich denke jetzt zum Beispiel an den einen Journalisten, der da richtig üble Gewalt erfährt, weil er eben einfach in seiner Haltung klar demokratisch ist und deswegen über die AfD berichtet, und die das dann gar nicht lustig finden. Hm.
1: Also ich fand es jetzt auf jeden Fall schon mal spannend, dass wir denen gar nicht so richtig begegnet sind. Mhm. Und der Eindruck war schon tatsächlich, dass die sich halt wirklich auf Gegenden konzentriert haben, wo relativ hohe Arbeitslosigkeit ist, also wo es immer eher so prekäre Lebensverhältnisse sind, wo wahrscheinlich auch der Frust höher ist, dass sie sich dort halt eher ausgebreitet haben. Und jetzt so in Halle, Marktplatz oder so, da war von denen nichts zu sehen.
0: Aber das ist ja im Grunde auch das ist ja das Verrückte und Gefährliche. Denn das ist ein Klientel, was dann zur Wahl für die AfD aufgerufen wird, was ja von der Politik der AfD überhaupt gar nicht profitiert. Mhm. Im Gegenteil.
1: Nee, das war
0: aber die lassen sich eben mit Hass aufladen, mit Angst, mit all diesen Dingen, die da unterwegs sind. Mhm. Naja. Sollen wir noch ein bisschen Musik machen? Oh Mann, nein! Shit. Ich habe vergessen, die Tür zuzumachen. Könntet ihr bitte leiser? Nee, wir machen hier gerade eine Sendung. Nee, das passt jetzt echt nicht. Nee, und ja, dann setzt euch da hin ein bisschen, aber leiser noch ein bisschen. Ja. Ja. Nee, ihr wartet wieder. Nein, raus jetzt. Also, jetzt ist mir zu doof. Ihr stört uns gerade hier. Mariska, kannst du mal bitte kurz die Tür aufmachen? Raus mit euch. Tschüss. Schön, dass ihr da wart. Aber ciao. Ach, dankeschön. Du, das passiert mit meiner Sendung auch immer. Ich weiß nicht, die haben hier wahrscheinlich die Kaffeemaschine lieben gelernt. Sie lungern hier immer wieder rum und dann kommen sie in die Sendung reingelatschen. Völlig unvermittelt. Sollen wir ein bisschen Musik machen?
2: Ja, was hast du im Angebot?
0: Warte mal, das nächste wäre jetzt, da müsste ich jetzt aber noch eine geschickte Überleitung hinkriegen. Mr. President von Pink. Das ist aber USA. Aber ich glaube, da können wir eigentlich sehr
1: ehrlich,
0: gut rein.
1: Weil in dem Lied geht es ja auch ein bisschen um Scheinheiligkeit, ne? Und ich finde ja, die Hasspartei ist ja durchaus auch sehr scheinheilig. Also die, die messen ja auch sich selbst mit anderen Maßstäben als andere und so.
0: Dass wir es da ja mit einem System zu tun haben, in den USA drüben, wo ja im Grunde das passiert ist, was im Moment in Sachsen-Anhalt theoretisch passieren könnte. Und da hat ja genau das stattgefunden und findet statt, was was man, wo man hier sagt, die AfD wird, wenn sie an die Macht kommt, genau solche Dinge auch tun. Hm. Und es gibt ja auch eine starke Unterstützung aus USA für die AfD.
1: Ja, es gab ja auch sowas, und aus Russland. Ich will nicht sagen Schüleraustausch, aber es ging ja ein bisschen in die Richtung, dass Abgeordnete der AfD oder Parteifunktionäre auf jeden Fall ja auch sich mit Magerleuten getroffen haben. Und sich da auch beraten haben lassen. Ist ja auch bekannt, dass es da Unterstützung gibt.
0: Also ja, und Kohle gibt es und Verbindungen ohne Ende.
1: Also ich denke, die Präferenz so aus dem Trump-Umfeld ist jetzt auch kein Geheimnis. Ne?
0: Jetzt hast du... Nein, das bringe ich nachher, weil jetzt haben wir eine schicke Überleitung für Mr. President gefunden. Und dann machen wir die jetzt nämlich auch als nächstes. Viel Spaß mit dir, Mr. President von Pink. Finde ich auch total cool, das Lied. Fängt so soft an. Ist auch soft, aber deutlich in der Halt.

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1: Ja, mit Mariska Otto und der Helga mit der tiefen Stimme. Und wir machen direkt weiter mit noch einem Song, der in das Thema reinpasst. Wir haben gerade über USA gesprochen. Und dass man in den USA ja schon sieht, was eigentlich passiert und passieren kann. Und dass solche Entwicklungen ja jetzt quasi dann auch theoretisch bei uns möglich wären, vor allem, weil es eben auch eine Unterstützung aus den USA für diese Partei gibt. Und ja, ich hoffe nicht, dass es dann auch deutsche Idiots gibt, aber lassen Sie mal von Green Day mit American Idiot weitermachen. Ist das okay für dich?
2: Ach, gerne.
1: Ja.

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2: Ja, und die Redakteurin im Studio ist heute die Helga. Hier die Ideen und die Helga mit der tiefen Stimme. Und bei mir im Studio ist heute die Mariska. Hi Mariska.
3: Hallo.
2: Wir sind jetzt schon fast in der zweiten Stunde angekommen von unserer Durchblicksendung. Und ich habe Mariska zu mir ins Studio eingeladen, weil Mariska Wahlhilfe geleistet hat. Und zwar in Halle, in Sachsen-Anhalt. Und wir reden jetzt gerade so über die Erfahrungen, die sie da gemacht hat. Und wir fingen gerade schon an, während die Musik lief. Wir waren da gerade so kurz mit einem Auge oder mit einem Ohr oder einer Hirnhälfte, ich weiß es nicht, in den USA drüben, sind es wieder zurück zu uns gekommen. Und du fingst gerade an zu erzählen, dass du das als den Unterschied erlebt hast zwischen vor Ort mit den Menschen reden und was nachher digital passiert ist. Und dann habe ich gesagt, stopp, bevor du da weiterredest, lass uns das in der Sendung machen, weil ich das einfach total wichtig finde und weil das einfach ein Problem beleuchtet, das einfach in dem Punkt immer da ist.
3: Mhm. Ja, also ich muss sagen, so vor Ort war es jetzt gar nicht so, dass ich jetzt da selber irgendwie kritische Situationen erlebt hätte. Also wie gesagt, in Halle auf dem Marktplatz in der Stadt, Studentenstadt, eher ruhig, nette Gespräche, viele, die sich informiert haben. Also wirklich so, dass ich jetzt sagen würde, ja, das ist halt so, wie ich mir auch Wahlkampf vorstelle. Ja, man kommt mit Menschen ins Gespräch und berichtet von den Positionen. Es gab natürlich ein paar Menschen, die griesgrämig geschaut haben, die abgewunken haben, vorbeigelaufen sind. Ja, es gab dann schon auch so ein paar Leute, die hatte ja halt so irgendwas vor sich hingeprappelt haben im Vorbeilaufen, ne? Wo man wieder denkt, oh, wie absurd, ne? Also, keine Ahnung. Also das, wir haben ja das irgendwann mal witzig aufgenommen, die Schuldkampagne, ja, an was wir anscheinend alles schuld sind. Und es ist aber wirklich
2: die
3: unglaublich.
2: Grünen.
3: Also, genau. Also es gibt offensichtlich wirklich Menschen, die da ganz viel davon glauben und ich will es jetzt gar nicht reproduzieren.
2: Na, auf jeden Fall, du hast dort erlebt und da war, also hast du auch mal erzählt, dass du so auch dann mal im Plattenbau unterwegs warst und da war dann aber weniger von Kommunikation auch möglich.
3: Desinteresse. Ich meine, da war ich jetzt auch nicht sofort als Grüne erkennbar. Da habe ich mich tatsächlich eher so inkognito verhalten und bin halt zum Briefkasten gelaufen. Das hätte aber auch irgendwie ein Flyer von irgendeinem Supermarkt sein können.
2: Ja.
3: Also,
2: ja.
3: Oder Pizzadienst.
2: Also was du so alles machst.
3: Genau. Also das war insofern, ja, aber trotzdem, es gab da jetzt eigentlich wenig Anfeindungen.
2: Ja, aber es hast du ja gerade erzählt, dass du dann über diese Aktion, über diese Unterstützung, dann nachher auch ein kleines Filmchen gemacht hast und hast es dann auf Insta wahrscheinlich gepostet.
3: Ja.
2: Und hast mir gesagt, da sah es dann aber anders aus.
3: Genau, was aber auch echt spannend ist, also ich poste, ich mache sogenanntes Cross-Posting, das heißt, ich veröffentliche bei Instagram und es wird automatisch bei Facebook mit veröffentlicht. Und ich finde es ja schon bemerkenswert, dass da auch das Klientel offenbar ein anderes ist. Mhm. Also Insta gab es schon ein paar Kommentare auch, mehr Reaktionen als sonst auch auf Videos oder Beiträge. Da bin ich bei Facebook rein und da habe ich schon gesehen, oh, 350 Kommentare. Das ist jetzt, für manche mag das wenig sein.
2: Erstmal freut man sich.
3: Das mag für manche wenig sein, für mich ist das eher viel.
2: Ja.
3: Mir war in dem Moment schon klar, wenn ich die Anzahl sehe, dann ist mir an der Stelle schon klar, dass der Post irgendwo geteilt wurde in irgendeinem blauen Forum. Und dann kommen halt die Hass- und Hetz-Smileys oder halt auch Kommentare.
2: Ja, so komme ich auch immer auf meine Superzahlen.
3: Ich bin da immer so hin und her gerissen, so auf der einen Seite, also natürlich total respektlos, ja. Und ich denke mir auch immer, lese es ja auch gar nicht groß durch, weil das ist irgendwie einfach nicht gut für die Psyche. Und gleichzeitig habe ich dann aber manchmal auch so diesen Gedanken, dass ich dann denke, danke für die Reichweite, für die er sorgt.
2: Ey, literally, das sind genau die Gedanken, die ich dann auch immer habe. Und wo ich dann am Ende dann denke, Okay, ist es die Reichweite jetzt? Weil also bei mir war es so, ich habe einen Beitrag gemacht gehabt, so ich war im Wald unterwegs und ist eine Gruppe Kinder vorbeigelaufen, die den Kindergeburtstag gemacht haben, im Wald gefeiert haben. Und dann hat halt eins von den Kindern zu den anderen gesagt, war das jetzt eigentlich ein Mann oder eine Frau? Und das habe ich halt aufgegriffen. Und dann ging es aber sowas ab. Genau in die Richtung, das ging dann in irgendein blaues Forum rein. Und dann ging es aber ab wie Holla die Waldfee. Und da habe ich mir gedacht, einerseits so eine Reichweite ja schon irgendwie, du erreichst Menschen, aber du erreichst sie ja nicht in der Art, wie du willst, weil die dich ja von vornherein falsch framen und damit das automatisch eine nicht positive Reichweite. So habe ich es für mich jetzt gelöst.
3: Und ich meine, das ist jetzt auch nachher egal, ob in Social Media oder auch im echten Leben. Die Leute, die da so abwertend kommentieren oder vorbeilaufen und abwertenden, abfälligen Spruch loslassen, die haben kein Interesse an einem konstruktiven Gespräch. Also die kann ich auch mit Argumenten nicht erreichen oder überzeugen. Ne? Mhm. Und das finde ich, also das ist auch was, was mich echt nachdenklich stimmt. Also wie kommt man da eigentlich, wie findet man eigentlich wieder zueinander? Mhm. Weil wir sind eine Gesellschaft, wir leben alle im gleichen Land, wir haben am Ende des Tages doch die gleichen Herausforderungen. Und der Graben wird aber halt immer größer und durch diese Art des Umgangs miteinander.
2: Ja.
3: Also wo es auch wirklich an Anstand fehlt, na, jetzt kann ich bei Social Media natürlich ein paar Leute verbergen, Kommentare verbergen, ich kann die Leute blockieren, kann ich auf Social Media machen, ne? Das ist
2: das dann machen übrigens die auch so, sobald es wir machen, heißt dann immer, ja, Meinungsdiktatur und so weiter und so weiter. Aber ich finde einen Aspekt wichtig oder interessant daran, an dem, was du gerade sagst, so, wir sind alle eine Gesellschaft, also eine Solidargemeinschaft und im Grunde am Ende des Tages müssten wir doch eigentlich alle für dieselben Dinge brennen. Mhm. Und da denke ich, da tut sich etwas auf, ein Problem auf, weil du auch die Frage in den Raum gestellt hast, ja, wie finden wir denn dann auch wieder zusammen? Also wie können wir diese Kluft, die da entsteht, wie können wir die überbrücken? Und da muss ich sagen, finde ich, ist mein Eindruck, das ist auch meine Interpretation natürlich, dann dass da eben auch viel dadurch passiert, dass die Realpolitik, die bei uns gemacht wird, von der aktuellen Regierung, zu der die SPD auch gehört, Dinge tut, die diesen Graben eigentlich noch stärker machen, die also die Menschen noch mehr in eine Betroffenheit reinbringen, die Menschen noch mehr das Gefühl geben, quasi einer Politik hilflos ausgeliefert zu sein, die eigentlich gegen sie ist. Und dann stellt sich die AfD da als eine Partei, die mit denen ist, denen es schlecht geht und die für die kämpft, denen es schlecht geht. Die tut's nicht wirklich. Das Programm spricht eine völlig andere Sprache, aber sie kommunizieren es so. Also sie lügen schlicht und ergreifend. Und dieses Lügen hat aber keine Auswirkung. Und da habe ich so ein bisschen mein Thema, dass ich denke, aber es ist dann doch auch diese Realpolitik, die die Leute dahin bringt.
3: Ich muss, so ganz kann ich da jetzt nicht mitgehen. Also,
2: erzähl.
3: Ja, ich will jetzt auch gar nicht schönreden, das hat in den letzten Jahren auch unter der Ampel, es hat viel Streit in der Regierung gegeben, da wenden sich Menschen ab. Das verstehe ich. Es werden auch momentan, jetzt auch gerade auf Bundesebene, Entscheidungen getroffen. Da bin ich auch nicht einverstanden mit allem. Trotzdem möchte ich mich diesem Bashing von Politikern und den etablierten Parteien nicht anschließen, weil das ist genau das, was auch die AfD macht, ja, am Ende. Und da muss man schon auch anerkennen, wir leben in extrem herausfordernden Zeiten. Ja, wir haben Ukraine-Krieg, da sind auch die Energiepreise massiv angestiegen. Jetzt haben wir Straße von Hormuz, also wir haben die Zölle Amerika, wir haben diverse externe Faktoren, die wir gar nicht in der Hand haben, die aber dazu führen, dass wir in Deutschland und auch gerade in Baden-Württemberg zum Beispiel als Exportnation wirtschaftlich gerade wirklich Einbrüche haben, was wiederum zur Folge hat, wir haben wenig Geld zu verteilen. Ja, wir müssen Gürtel enger schnallen. Das heißt auch unschöne Entscheidungen treffen müssen. Ja, jetzt kann man natürlich Verteilungskämpfe und so weiter. Ja, ich will jetzt auch gar nicht das ganz große Fass aufmachen. Deswegen, ich sag,
2: ja, aber da kann man sicherlich... Ich würde ganz kurz auf das Framing eingehen, weil du hättest jetzt ja auch sagen können, wir müssen den Gürtel enger schnallen, indem wir uns mehr Geld an Stellen holen, wo wir es bislang nicht geholt haben.
3: Ja, das,
2: um
3: das,
2: die Solidargemeinschaft.
3: Das meine ich und ehrlich gesagt, ich will das gar nicht vertiefen, weil da kommen wir völlig vom Thema ab. Man kann jetzt natürlich.
2: Ja, ich weiß nicht, ob man damit kann, vom Thema abkommt.
3: Man kann da jetzt sicherlich, was ist richtig und was ist falsch. Da kann man jetzt ganz unterschiedliche Meinungen vertreten. Mhm. Und aber ich würde gerne nochmal zurück, weil was die AfD ja macht, ist die unfähigen Politiker, die uns quasi das Geld aus der Tasche ziehen. Weißt du, und jetzt kann man mit der Regierung jetzt in Berlin einverstanden sein oder nicht. Also ich gehöre keiner Partei an, die dort gerade in der Regierung ist. Deswegen sehe ich da auch einiges kritisch. Aber ich möchte mich dem nicht anschließen, dass man jetzt quasi die Bundesregierung schlecht redet und Politik generell schlecht redet, weil da muss ich auch ganz ehrlich immer wieder sagen, wir leben noch zum Glück in einer Demokratie und jeder hat hier das Recht und die Möglichkeit, sich parteipolitisch zu engagieren, Parteien zu gründen, wenn einem keine passt, anzutreten, sich wählen zu lassen und es besser zu machen. Ja, und wir leben in einer Zeit, also kann ich jetzt auch für mich sagen, die Legislaturperiode auch in Baden-Württemberg wird eine herausfordernde sein. Mhm. Ja, weil überall fehlt Geld. Und dann wirst du irgendwann wirklich schwierige und harte Entscheidungen treffen müssen.
2: Aber warum werden diese Entscheidungen in aller Regel auf dem Rücken von Menschen getroffen, die eh schon nicht gut dastehen? Also all die Kürzungen, all das, wo jetzt der Gürtel enger geschnallt wird, findet ja an der Stelle statt. Und ich betreibe da ja auch kein Politiker-Bashing.
3: Ich glaube, du machst es dir an der Stelle wirklich zu einfach. Also momentan ist es halt so, was wird gekürzt? Es werden freiwillige Leistungen gekürzt. Ja, und da sind halt, letztlich haben wir, es trifft da gerade vieles im sozialen Bereich. Und da bin ich auch d'accord, dass man da auch manches kritisch sehen kann. Man kann auch über eine Wiedereinführung Vermögenssteuer reden und so weiter und so weiter. Ja?
2: Nur ich finde, man muss darüber reden, oder?
3: Ja, ist völlig fein, aber das wird das Problem nicht lösen. Also wir haben in Summe, der Kuchen ist deutlich kleiner geworden, wir können uns als Gesellschaft bestimmte Dinge nicht mehr leisten.
2: So. Ja, aber das ist ein Framing, wo ich dagegen gehe, weil ich nicht finde, dass dieser Kuchen kleiner werden muss. Er könnte ja sich anders verteilen. Aber gut, das sind jetzt Punkte, an denen es eng wird.
3: Wir sind jetzt auch gerade, wir kommen gerade wirklich weg vom Thema aus meiner Sicht, weil wir gerade auch in genau die Richtung gehen, die der AfD gerade gut tut. Ja, die da oben sind ungerecht. Die da oben ziehen den armen Leuten das Geld aus der Tasche raus. Und genau deswegen, und dann kommt die AfD und spielt sich ja auf als die großen Retter, weil sie es anders machen wollen. Jetzt guckst du dir deren Parteiprogramm mal an.
2: Das ist ja
3: die
2: genau
3: haben,
2: der
3: das
2: Punkt.
3: Ist ja überhaupt nicht finanzierbar, deren Parteiprogramm.
2: Erstens ist es nicht finanzierbar und zweitens ist es ja so, dass die im Grunde ja nur das aufgreifen, was an Sprengstoff jetzt gerade existiert und versuchen damit ihre Wählerstimmen zu kriegen. Und das Schlimme ist, dass ich finde, dass die Politik halt da nicht den idealen Weg dafür findet. Also unser Bundeskanzler ist eingetreten, um die AfD zu halbieren. Das genaue Gegenteil ist passiert.
3: Ja, weil man natürlich auch viele Diskurse jetzt auch wieder aufgegriffen, salonfähig machen, haben wir vorhin mal gehabt. Ja. Also ich glaube, da hat die CDU
2: normalisieren.
3: Noch eine gewisse Lernkurve vor sich. Also die haben manches da aus meiner Sicht immer noch nicht verstanden.
2: Ja.
3: Aber Fakt ist auch, also wir leben wirklich in einer sehr, sehr schwierigen Zeit und es ist jetzt nicht so, dass jetzt irgendwie eine rot-rot-grüne Regierung da an die Macht käme und plötzlich ist alles wieder gut. Also auch linksorientierte Parteien können jetzt hier gerade, die manche Entscheidungen sicherlich anders treffen würden. Es wird aber nichts daran ändern, dass der Kuchen momentan kleiner wird, weil wir gerade einfach in extrem herausfordernden Zeiten leben. Und ich persönlich bin eine Verfechterin, dass man den Leuten auch die Wahrheit zumutet. Mhm. Also wir haben jetzt, die Kommunen haben gerade ein Defizit von 4,4 Milliarden, das wollen, dass das Land einspringt. Das Land hat selber eine Deckungslücke von 5 Milliarden. Der Wirtschaftsmotor muss auch wieder anspringen, dass wir auch wieder Steuereinnahmen haben. Weil das ist das, was wir letztlich brauchen, damit wir uns auch soziale Ausgaben leisten können. So. Aber ich würde eigentlich ganz gerne nochmal zurück. Ich meine, wir haben uns ja heute getroffen, auch um über das Thema AfD zu sprechen.
2: Ja, und vor allem darüber zu sprechen, dass ihr nach Sachsen-Anhalt gegangen seid, um da eben Flagge zu zeigen und zu unterstützen. Und sind wir uns einig darüber, dass das, was die AfD macht, im Grunde versucht, diese Verwerfungen in unserer Gesellschaft, die sich daraus ergeben, dass es allen schlechter geht und dass wir gerade in sehr herausfordernden Zeiten leben, Das versuchen die für sich auszunutzen. Und das scheint sie ja doch erfolgreich zu tun. Das ist eigentlich ziemlich viel.
3: Genau,
2: oder?
3: Und sie tut das ja auch unter anderem. Also sie tut das zum einen ja, indem sie den Leuten das Gefühl vermittelt, wir sind für euch da, wir kümmern uns um euch. Und wenn ihr uns wählt, dann wird alles wieder gut, was glatt gelogen ist, weil sie hat keinerlei Lösung, keine. Sie tut es auch, indem sie eben Bashing der etablierten Parteien betreibt. Ja, und das ist auch mit einem
2: und
3: Grund,
2: da bin ich bei dir, das so, ist genau der
3: und das
2: Punkt.
3: Ist auch was, wo ich sage, auch als Mitglied bei den Grünen, ich solidarisiere mich an dieser Stelle mit jedem Mitglied einer anderen demokratischen Partei. Einer demokratischen Partei, auch wenn ich nicht mit allen Lösungsansätzen einverstanden bin. Aber wir Demokraten müssen an der Stelle zusammenstehen und sagen, also man streitet auf eine konstruktive Art und Weise. So. Und deswegen reagiere ich da dann empfindlich, wenn es jetzt eben so die da oben, ne? Weil ich, also aus meiner Sicht, wir leben in einer Demokratie, es gibt nicht die da oben und die da unten, sondern gewählte Volksvertreterinnen und Volksvertreter in den Parlamenten, das sind Leute aus unserer Mitte raus, die da gewählt worden sind. Ja, also Augen auf beim Kreuzler setzen und wer da großes Problem damit hat, warum nicht auch mal selber sich da engagieren. Also steht jedem frei in der Demokratie zum Glück. Was ich noch erzählen wollte, es gab tatsächlich in Halle einen Moment, wo mir kurz die Kinnlade runtergefallen ist.
2: Was war da?
3: Wir waren auf dem Weg zu einem Wahlkampfstand und es war Mittagszeit, wir wollten noch was essen. Dann fuhr ein Pickup an uns vorbei, so im Polizeiauto-Look und fett beschriftet mit, jetzt fällt mir das Wort nicht ein, Bürgerwehr. Also wo schon so, und es gab noch was anderes, deswegen habe ich jetzt hier gerade mal geschwind nochmal geguckt, weil mir der Begriff immer wieder entfällt.
2: Ja.
3: Aber in Sachsen-Anhalt habe ich es jetzt nicht gesehen, aber ich habe es kurz drauf und so auf Social Media gesehen, dass in Rheinland-Pfalz an Infoständen so Waffen als Giveaways mitgegeben wurden von der AfD als Werbegeschenke.
2: Ja, habe ich auch was mitgekriegt.
3: Die Kubotan heißen die, so Stich, also sind in manchen Ländern auch verboten. Das war aber das erste Mal im September 24 von einer AfD-Landtagsabgeordneten in Brandenburg, die Dinger verteilt hat, jetzt eben wieder in Rheinland-Pfalz. Und das ist schon was, wo ich mir auch denke, Mensch, also so Spaltung der Gesellschaft, die da oben, die da unten. Da die Bösen, da die Guten. Dieses nimmer miteinander reden, abfällig, abwertend, übereinander reden, aber nicht mehr miteinander. Und diese Spaltung und dann noch Waffen zu verteilen. Also ich finde, das zeigt halt einfach auch, wo diese Partei hin will.
2: Und das ist ja der Punkt, mit dem wir eigentlich in diese Runde eingestiegen waren, dass wir uns gefragt haben, wie schaffen wir es, diese, egal wie entstandene Schlucht oder diesen Bruch in der Gesellschaft, wie schaffen wir es, über den hinwegzukommen und wieder gemeinsam in der Solidargemeinschaft uns gemeinschaftlich dafür einzusetzen. Mhm. Und ich finde auch, also was mich sehr bewegt im Moment ist, dass ich einfach sehe, dass wenn wir die Chance haben, als souverän das Volk, was zu tun, wenn wir in Anführungsstrichen entscheiden können, was wir gut finden und was wir nicht gut finden, dass dann offensichtlich, und das ist ja jetzt nicht erst seit Neuestem so, sondern immer schon so, dass dann die Wahlentscheidung irgendwie nicht sich daran orientiert, sondern man sich dann da wieder auf irgendwelche solche kurzfristigen Wahlkampfargumentationen einlässt, wie sie die AfD gerade ja sehr, sehr plakativ verwendet und einfach nicht sagt, hey, ich habe jetzt 4 Jahre lang mich geärgert, dass das so passiert und dass die jetzt dazukommen. Ich war auf so vielen Demos gegen die AfD und für das Prüfverfahren etc. etc. Und dann gehen sie in die Wahlkabine rein und turns out, dass dann doch wieder die Falschen gewählt werden. Dann denke ich mir immer, ja, wo kann man denn da bitte noch ansetzen? Das ist so eine Frage, die sich mir dann stellt, wo ich denke, wo kann auch Aktivismus ansetzen? Also wie kann es sein, dass so viele Menschen auf Demos gehen und es dann aber sich danach irgendwie doch nicht so richtig auswirkt?
3: Also das ist eine Frage, die ich mir da jetzt auch tatsächlich in Sachsen-Anhalt gestellt habe.
2: Ja, das glaube ich.
3: Ich kenne ja die Umfragewerte mit so über 40% blau.
2: Ja.
3: Ich hatte aber nicht das Gefühl, dass das irgendwie das die Menschen in der Stadt so widergespiegelt hat. Weil eigentlich müsste das, also 4 von 10, 2 von 5. Aber wenn man so mit den Leuten redet, hat man eigentlich das Gefühl, keiner wählt die eigentlich, ja. Und trotzdem werden die ja irgendwie gewählt. Also,
2: das ist sowas, wo ich da einfach auch, wo ich denke.
3: Ich glaube aber tatsächlich, dass es halt, also das ist auch sowas, was ich mir jetzt so mitgenommen habe, auch für hier. Mhm. Man muss da hingehen, wo eben nicht das eigene Klientel ist. So. Ja, also dass es ganz arg wichtig ist, mit Menschen im Gespräch zu sein, ins Gespräch zu gehen. Sich auch mal den Frust anzuhören. Ich glaube, das ist auch ganz wichtig. Und jetzt bin ich sowieso jemand, ich stehe jetzt ja gerade ganz am Anfang meiner politischen Berufslaufbahn und habe eh die Haltung, dass ich noch ganz viel lernen muss und auch ganz viel über andere Lebenswelten erfahren muss und versuche deswegen häufig auch erstmal eher zuzuhören, weil ich habe den Leuten gerade gar nichts zu erzählen. Ja, ich kann natürlich erzählen, was wir jetzt im Landtag da gerade diskutiert haben, aber das ist erfahrungsgemäß ist das für die Leute gar nicht so wahnsinnig spannend.
2: Ich finde, dass das aber eine total gute Haltung ist.
3: Ja, viele haben aber wirklich das Bedürfnis, auch mal von sich zu erzählen. Und ich glaube, das ist auch letztlich das. Und den Vorwurf, den müssen sich, glaube ich, alle etablierten demokratischen Parteien machen. Ich glaube, daher kommt auch, dass die da oben und wir da unten, dass so eine Entkopplung stattgefunden hat, dass die Leute das Gefühl haben, Politiker und Politikerinnen interessieren sich gar nicht mehr fürs einfache Volk. Und dieses Gefühl müssen wir auch dadurch nehmen, dass wir da sind, dass wir zuhören. Wenn man sich mal anschaut, ganz am Anfang, so die Anfänge der AfD oder auch der Vorgängerparteien, die es da ja schon gab, Republikaner und so weiter. Mhm. Was haben die gemacht? Die waren in sozial schwachen Gegenden, haben dort Tische hingestellt und haben den Leuten geholfen, ihren Antrag auf Arbeitslosengeld auszufüllen.
2: Also das, was die Linken jetzt machen. Mhm. Ja. Und das, ich glaube, dass diese Bürgernähe eine Sache ist, so quasi die ganz konkrete, und dass das aber dann sich irgendwie dann auch irgendwann in der Realpolitik wiederfinden sollte und wiederfinden muss. Und auch in Situationen, die jetzt für uns als Gesellschaft dramatisch sind, ob das jetzt das Thema Hitze ist, ob das das Thema Klimawandel ist oder Klimakatastrophe ist, ob das solche Bewegungen sind, wie wir sie jetzt gerade bei der AfD erleben. Und deswegen habe ich dich eingeladen, weil ich dein Engagement da richtig gut finde. Und Hut ab für den Mut, den du da hast. Also wir reden ja gerade darüber, dass du in Sachsen-Anhalt in Halle unterwegs warst. Gut, Universitätsstaat, nicht ganz so krass, aber mich würde mal interessieren, ob du vielleicht auch von anderen, du hast ja gesagt, dass das nicht nur du gemacht hast, sondern auch andere gemacht haben, auch in anderen Teilen von Sachsen-Anhalt. Vielleicht können wir dann noch drüber reden. Nach Pride von U2, ob es da vielleicht auch noch andere Erfahrungen gegeben hat, weil deine waren jetzt ja noch relativ gut, bis auf diese Hasskommentare, die du abgekriegt hast, dann, wenn du dann auf Insta unterwegs warst.
3: Ja, und zwei, drei Leute, die geprappelt haben, aber ja.
2: Aber ja.
3: Jetzt hören wir uns was Schönes an.
2: Jetzt hören wir uns Pride von U2 an und dann machen wir weiter. Und ihr seid im Durchblick, falls ihr das nicht mehr wisst, dann ihr seid im Durchblick. Und die Mariska Ott, die Landtagsabgeordnete der Grünen, ist da. Und die Helga Hididino, die Helga mit der tiefen Stimme. Und jetzt U2.

0: Das war mal wieder was Schönes. YouTube mit Pride.
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0: Ja, und wir sind gerade ganz tief in den Hintergründen auch drin. Die Mariska Ott, Landtagsabgeordnete der Grünen, die in Sachsen-Anhalt war und da Wahlunterstützung geleistet hat. Und wo wir jetzt so drüber gesprochen hatten, das war so das Thema, was wir jetzt am Schluss hatten, dass diese, dass die AfD im Grunde etwas ausnutzt, was in unserer Gesellschaft gerade passiert, nämlich so eine Aufsplittung, die nicht so ein wenig haben und denen es nicht so gut geht und denen, die viel haben. Und dass es einfach super schwierig ist, wie man das austarieren kann und dass es einfach ganz fast unmöglich ist und vor allem auch kurzfristig, langfristig einfach noch keine Wirkung haben wird. Dass aber genau dieses Gefühl, die tun nichts für uns, die da oben, dass das etwas ist, was die AfD gnadenlos ausnutzt. Und wo du gesagt hast, ja, aber das ist eben halt das Thema Demokratie. Und dann haben wir jetzt gerade so drüber gesprochen, ja, aber es gibt eben schon auch Politikerinnen, bei denen wirklich jeder sagt, okay, also das ist jetzt irgendwie ein Grund, warum man sich aufregen kann. Also Jens Spahn zum Beispiel.
2: Mhm.
0: Ja, und das ist doch aber auch dann eine demokratieschädliche Geschichte, die dann da passiert.
2: Ja.
0: Und die nutzen das dann aus. Gnadenlos.
2: Also ich glaube immer dann, wenn es um Doppelmoral geht, und da war natürlich jetzt Jens Spahn wirklich gerade ein perfektes Beispiel, dass er als Politiker was vertritt, was ihn als Privatperson offensichtlich ganz anders für sich bewertet, und nimmt sich da was raus, was er gleichzeitig als Teil des eines gesetzgebenden Organs gleichzeitig verbietet.
0: Also ganz kurz nur, falls ihr das nicht mehr auf dem Schirm haben solltet, Jens Spahn hätte gerne, dass ihr es nicht mehr auf dem Schirm habt. Jens Spahn ist schwulliebend, hat einen Partner, sie haben gemeinsam Kinderwunsch gehabt, was völlig in Ordnung ist, und haben den Kinderwunsch in Deutschland nicht realisieren können, auf die Art, wie sie es wollten, mit einer Leihmutterschaft. Und sind deswegen nach USA gegangen. Gleichzeitig hat aber Jens Spahn in Deutschland verhindert, dass dieses Konzept in irgendeiner Form real werden kann mit Leihmutterschaften. Das ist diese Doppelmoral, von der du gerade gesprochen hast.
2: Genau, und sowas, das sind natürlich dann schon solche Aktionen, da muss ich echt was sagen, da verstehe ich auch, dass sich Leute abwenden.
0: Mhm.
2: Und auch das Vertrauen verlieren, weil letztlich Politik lebt von Glaubwürdigkeit.
0: Ja.
2: Und das ist eigentlich das einzige Gut, die einzige Währung, die man ja hat, und die muss einem auch heilig sein. Also das ist jetzt auch mein ganz persönlicher Anspruch in der Politik, auch Unbequemes auch auszusprechen,
0: ja,
2: und da auch die Konfrontation nicht zu scheuen und auch mal zu sagen, wenn ich keine Lösung habe, weil nur so bist du glaubwürdig, nur so glauben Menschen, dass sie dir auch vertrauen können. Und deswegen finde ich sehr wichtig. Mir ist zu deinem Eingangsstatement jetzt gerade nochmal was durch den Kopf gegangen. Also
0: ja,
2: es gibt ja durchaus auch Studien, die belegen, dass es nicht die sozial Schwachen sind, die ja übermäßig blau wählen, sondern es sind ja durchaus auch Leute, denen es eigentlich besser geht. Also das ist...
0: Aber für die ist ja das Programm der AfD im Grunde ja auch gemacht.
2: Ja, ich weiß auch nicht, ich glaube tatsächlich eher so Mittelschicht. Also ich glaube, da gab es ja mal so Auswertungen bei der Bundestagswahl, dass du, glaube ich, 400.000 Euro Jahreseinkommen haben musst, damit du vom Programm der AfD profitierst.
0: Okay, das ist doch schon ein bisschen viel.
2: Das wäre der Friedrich Merz, aber ich glaube, der wählt es ja auch nicht.
0: wer nochmal? Ich weiß gar nicht, welchen Namen hast du gerade erwähnt?
2: Nee, ist egal. ja. Aber ja, also ich glaube, dass es schon auch die Mittelschicht ist. Und ich glaube, dass halt da ganz viel einfach mit Ängsten gespielt wird. So, also so Ängste vor Angst vor Abstieg und halt mit Ausgrenzung gearbeitet wird und immer wieder auch Sündenböcke gesucht werden, was ja auch wirklich ein heißes Thema ist, was auch immer wieder kommt, ist Ukraine-Unterstützung, Verteidigungsausgaben, solche Dinge.
0: Das kannst du ja unter Gefühl fast jedem Post, der in die Richtung geht, kannst du an irgendeiner Stelle kommen, so ein blaues Herz und dieses, ja, aber für die Ukraine haben wir das Geld.
2: Was ich übrigens ganz spannend fand, also ich habe zwei Landtagskandidaten kennengelernt in Halle und einer war eben Wolfgang Aldag, der schon im Landtag ist, und der andere war Mamat Muhammad. Und Mamat ist ein Kurde der ist schon vor mindestens 10 Jahren nach Deutschland gekommen, ich glaube eher 14 Jahre oder sowas, ist Vorsitzender von so einem Integrationsverein und ich habe einen unglaublich tollen, feinen, warmherzigen Menschen erlebt, der mir wirklich imponiert hat. Also der hat Hauptschulabschluss gemacht, hat sich dann hochgearbeitet bis zum Abitur, hat studiert, ist jetzt Diplom-Sozialpädagoge oder Sozialarbeiter, also Studienabschluss gemacht, hat sich ja wirklich einmal durch das ganze Bildungssystem durchgeackert, ist jetzt irgendwie Vorsitzender von so einem Migrationsverein, macht ganz viel. Mit dem waren wir dann auch mal noch zwischen Ständen, so mal auch mal Mittagessen, konnten mal ein bisschen länger sprechen. Und er hat auch gemeint, ja, was auch so eine Sache ist, so dieses Gegeneinander ausspielen, dass er das auch bei Flüchtlingen immer wieder erlebt hat. Also jetzt war er so bei den ersten Syrern, die gekommen sind. Dann kamen die Nächsten, jetzt hat das Land dazugelernt, hat manche Prozesse optimiert, es gab ein paar zusätzliche Leistungen. Also waren die, die schon da waren, die früher gekommen sind, neidisch auf die, die später gekommen sind.
0: Weil man es denen noch so schwer gemacht hat und denen, die jetzt kommen,
2: genau, so leichter. Und bis hin zu den Ukrainern, die dann kamen, die dann Bürgergeld bekommen haben statt dieser anderen Leistungen. Und ja, und dass man da auch immer wieder mit so Neiddebatten, also selbst da, und weil es ist ja auch ein Phänomen, dass quasi so Nachfahren von Gastarbeiterinnen und Gastarbeitern, dass es da ja durchaus oder auch bei Russlanddeutschen relativ hohen Zuspruch zur AfD gibt. Ja, und ich glaube auch da wird immer wieder auch so Neiddebatten angezündelt.
0: Und das Verrückte ist ja, dass die Neiddebatten, also ich würde es nachvollziehen können, wenn die Neiddebatte wäre, der hat mehr als ich. Aber bei denen, das, was die AfD da initiiert, läuft dann genau umgekehrt. Der ist später gekommen als ich.
2: Der hat es leichter jetzt als ich. Und ich habe kämpfen müssen und jetzt muss ich da noch womöglich noch mehr Steuern zahlen und jetzt wird von mir noch mehr Geld. Ja.
0: Die Person, die jetzt ins Sozialsystem eingezahlt hat, ich finanziere jetzt die jetzt kommen. Ja. Und das ist so. Das ist halt nicht mehr solidarisch gedacht, das ist auch nicht mehr sehr empathisch gedacht. Aber ich glaube, da geht es oft gar nicht drum, Solidarität und Empathie. Es geht, glaube ich, und das ist etwas, was diese Partei offensichtlich versteht, zu erzeugen, nämlich Angst und Scheinlösungen, mit denen man diese Angst scheinbar lösen könnte. Ja. Im Grunde sind es ja alles Versprechen, die sich nicht einlösen werden.
2: Ja. Und da, um es jetzt auch mal ins Positive zu wenden, glaube ich, dem müssen wir auch eine positive Erzählung und eine positive Vision entgegensetzen. Mhm. Also, und das ist auch was mir ehrlich gesagt ganz wichtig ist. Also, was ist möglich, wenn Menschen zusammenhalten? Mhm. Ja, wenn ich komme aus dem Mannschaftssport. Ja, jetzt hast du da Mannschaft, du hast Teams, die bestehen aus lauter Superstars, lauter super Einzelplayern. Mhm. Aber es kann sein, dass ein anderes Team gegen die gewinnen wird, wo quasi jedes Individuum zwar schlechter ist, aber wenn die als Team zusammen funktionieren, dann kann da halt was entstehen, was halt viel, viel größer ist als die Summe der einzelnen Teile. Und da glaube ich fest dran. Und dann kommt eben auch dazu, wir haben wirklich ein paar Herausforderungen so zu meistern als Gesellschaft. Stichwort Klimawandel zum Beispiel. Ja. Und ich glaube, da brauchen wir wirklich die klugen Köpfe, wir brauchen alle Talente, die wir so haben. Und wir können uns das eigentlich gar nicht leisten, dass wir da uns untereinander bekriegen.
0: Weißt du, was mir da einfällt? Haben wir eigentlich den Song von Patti Smith schon gespielt? Nee, People Have the Power? Der, finde ich, würde jetzt eigentlich total gut passen, oder?
2: Lass laufen.
0: Ja, dann lassen wir den jetzt mal laufen. Also Patti Smith mit People Have the Power, genau darum geht es gerade nämlich.

0: Ja, wo seid ihr denn gelandet? Ich kann es euch sagen, ihr seid in der zweiten Stunde vom Durchblick. Und bei mir im Studio, bei mir, der Helga mit der tiefen Stimme, ist die Mariska Ott, Landtagsabgeordnete der Grünen, die zur Wahlunterstützung in die neuen Bundesländer, in die Bundesländer gegangen ist, in denen jetzt Wahlen anstehen. Du, Mariska, warst in Sachsen-Anhalt, in Halle genau. Und ich wollte mit dir noch ganz kurz drüber reden, ob es Erfahrungen aus anderen Bereichen, aus anderen sachsen-anhaltinischen Bereichen gibt, wo dir Leute, die mit dir die Aktion mitgemacht haben, berichtet haben, dass da vielleicht nicht so cool ablief wie bei dir in der Universitätsstadt Halle.
1: Kann ich dir tatsächlich so gar nicht beantworten, weil also zumindest haben wir da nicht drüber gesprochen tatsächlich. Wir waren da alle sehr im Hier und Jetzt und an den Ständen. Also es war tatsächlich eine Frau, das fand ich spannend, die war eben aus Hamburg mit ihrem Mann unterwegs und die haben das so richtig Wahlkampfurlaub gemacht.
0: Okay.
1: Die sind wirklich von Stadt zu Stadt oder Ort zu Ort gefahren, haben immer wieder geguckt, wo gehen wir als nächstes hin, haben da Kontakt aufgenommen im Kreisverband, gefragt, wo können wir helfen. Mhm.

0: haben sich dort dann irgendwo ein Hotel eingebucht und haben dann halt, also ich weiß nicht, was er gemacht hat in der Zeit, aber sie hat dann ein bisschen am Infostand geholfen. Die hat aber jetzt tatsächlich gar nicht viel erzählt. Genau, also wir haben, wie gesagt, die Rückmeldung bekommen, das hat mich auch gefreut, von einem Kandidaten eben, dass er uns fünf hier aus Göppingen so positiv wahrgenommen hat, dass wir so einen guten Spirit hatten und ihm das gefallen hat, wie wir so auf die Menschen auch eingegangen sind. Und das ist halt tatsächlich was, wo ich auch ganz stolz bin auf meinen Kreisverband hier, dass wir hier so tolle Mitglieder haben. Und,
1: willst du eigentlich noch schön erzählen, wer alles mit dabei war?
0: Oh Gott, hoffentlich kriege ich jetzt alle zusammen. Also wir sind
1: wir
0: überhaupt...
1: Auch schon Musik spielen,
0: nee, ich kriege das schon hin. Also es heißt einfach nur die Vornamen. Ich weiß auch nicht, ob die alle so mit Vor- und Nachnamen genannt werden wollen.
1: Ja,
0: aber
1: mach ruhig.
0: Also Michaela war die Erste, die gesagt hat, sie geht auch hin. Und wegen ihr sind wir eigentlich auch nach Halle gegangen, weil sie nämlich in Halle geboren ist.
1: Ah, okay.
0: Und also sie hat da quasi einen Bezug zur Stadt gehabt und haben gesagt, ach gut, wenn da schon eine ist, dann gehe ich dann mit der Michaela nach Halle. Hab da ein bisschen rumgefragt, dann ist Hanna mit. Hanna hat jetzt gerade Abi gemacht, die wird jetzt dann nach Erfurt gehen zum Studieren. Und dann haben sich noch zwei weitere angeschlossen, Sonja und Katrin. Sonja Elinor ist Regionalrätin für die Region Stuttgart, also hier vertritt unseren Göppingen dort. Genau, und so waren wir eigentlich eine ganz, ganz nette, lustige Truppe. Ja, die sind natürlich auch immer die gleichen Verdächtigen. Die waren auch hier im Wahlkampf in Baden-Württemberg schon total engagiert, ja. Und das, wir waren quasi ein eingespieltes Team sozusagen. Ja. Genau. Und ich glaube, wir haben, was uns da schon auch so verbindet, dass wir mit den Leuten einfach ins Gespräch gehen müssen. Also nicht nur hinstehen und jetzt irgendwie erklären, warum die Wärmepumpe eben besser ist als die Ölheizung mit 1000 Fakten und Ingenieursprech. Ja, das kann man machen, da gibt es viele Gründe dafür, aber das ist halt nachher nicht das, womit man die Menschen emotional erreicht. Und ich glaube, darum geht es am Ende in der Politik.
1: Und eine Wahl ist im Grunde am Schluss auch eine emotionale Frage.
0: Ja, es geht um Glaubwürdigkeit und es sind halt ganz viele Emotionen.
1: Ja.
0: Ich bin mir übrigens auch sicher, dass ganz viele, die Cem Özdemir gewählt haben, nicht mit jeder seiner Aussage einverstanden sind, aber dass sie das Gefühl hatten, das ist einer, der meint es ernst, dem kann man vertrauen. So, weil du wirst ja keine Partei finden, du wirst auch keinen Politiker oder keine Politikerin finden, wo du jede Aussage zu 100% unterschreibst. Das gibt's nicht. Du wirst immer, also wenn du Kritikpunkte suchst, wirst du immer welche finden und wenn du Gutes suchst, wirst du immer Argumente dafür finden. Ganz normal. Deswegen, ich glaube, es geht ganz viel um Emotionen.
1: Und da habt ihr ja offensichtlich auch ermutigend gewirkt auf die Menschen, die dort eben sind und die wahrscheinlich nicht so viel Schönes erlebt haben, vielleicht auch mal schwierige Dinge erlebt haben. Und ich versuche jetzt, merkst du auch, ne, ich versuche so ein bisschen so einen positiven Dreh noch hinzubekommen, weil ich finde, dass das positiv war, deswegen habe ich dich eingeladen, was ihr da gemacht habt. Und ich finde es aber auch unheimlich positiv, was bei uns passiert. Also was jetzt auch jetzt nicht direkt mit Wahlkampf zu tun hat, sondern was damit zu tun hat, dass die Menschen sagen, ich möchte jetzt einfach auch politisch werden. Das ist, glaube ich, etwas, was sich verändert hat. Ich habe nicht den Eindruck, dass es so ist, dass die Menschen heute nicht mehr so unpolitisch sind, wie sie es mal gewesen sind. Also dass da einfach mehr Menschen sind, die Haltung zeigen, die dafür ihre Haltung auch auf die Straße gehen, auf Demos gehen. Und da gibt es ja viele Demos im Moment, die bei uns laufen. Also wo man einfach auch für eine Demokratie einsteht und einstehen kann. Und was eben im realen Leben passiert und was eben nicht in diesen digitalen Blasen unterwegs ist, wo auch schnell mal der Eindruck entsteht, boah, da ist ja ganz viel Hass und so weiter. Ja, aber das ist ja nur das Digitale, das ist ja nicht das wirkliche Leben. Und ich glaube, dass was gerade passiert, finde ich, ist, dass sich größere Teile der Bevölkerung insofern politisieren, als sie mit einer klaren, menschenfreundlichen, respektvollen Haltung auf die Straße gehen. Ob das jetzt zum Thema Klima ist, ob das jetzt wegen einer Abschiebung ist, ob das ist, weil irgendein Entwurf für eine Meldeverordnung gerade durchgeht, etc. Oder weil auf dem CSD Gewalt herrscht oder so. Und das, finde ich, sind Dinge, die sich verglichen mit vor 10 Jahren schon verändert haben, finde ich. Und das finde ich positiv.
0: Ja, also finde ich definitiv auch positiv. Ich habe auch den Eindruck, dass Menschen politischer geworden sind. Oder vielleicht jetzt eine Notwendigkeit sehen. Die haben sich wahrscheinlich vor 10, 15 Jahren auch schon für Politik interessiert, aber haben da halt nicht so einen Handlungsbedarf gesehen. Und ich glaube, jetzt spüren viele schon, dass es notwendig ist, dass so die stille Masse, sagt man das so?
1: Die stille Mehrheit.
0: Die stille Mehrheit, die schweigende Mehrheit, dass man eben nicht mehr schweigt, sondern dass man Flagge bekennt, weil sonst überlässt man das Land eben anderen, und wenn man doch Haltung hat, und das ist, finde ich, tatsächlich auch gerade das Schöne, dass auch gerade so die Demonstrationen und so, das zeigt einfach, wie viele Menschen Haltung haben. Und ja, zusammenstellen und wollen, sich eine bunte, vielfältige Gesellschaft wünschen und sich nicht bedroht fühlen von Anderstaatlichkeit, sondern ganz im Gegenteil, das als eine große Bereicherung für den eigenen Horizont, für die Gesellschaft als Ganzes empfinden. Ja, das macht mir auch wirklich Mut.
1: Und ich glaube, dass das auch im Grunde das Einzige ist, was tatsächlich jetzt was verändern kann. Wenn die Menschen spüren, dass sie was tun können, dass sie nicht hilflos sind, sondern dass sie eben sich auch mit anderen verbinden können, dass sie in der Solidargemeinschaft unterwegs sind, die eben jetzt nicht mehr nur die Solidargemeinschaft, was nicht der queeren Community ist, die Solidargemeinschaft derjenigen ist, die gegen irgendeine politische Entscheidung sind, sondern dass sie heute einstehen für queere Sichtbarkeit, dass sie morgen einstehen für Kampf gegen Klima, gegen die Klimakatastrophe, und dass sie übermorgen vielleicht wegen der UN5 anfangen, in die offene Demo zu gehen. Also die einfach eine breiter aufgestelltes Verständnis von Demokratie haben.
0: Und ja, ich glaube, wir müssen raus, und das ist ja das, was auch jedem Unternehmen schadet, wenn du Silo-Denken hast. Und ich glaube, das Gleiche gilt auch für die Gesellschaft. Raus aus dem Silo-Denken, nicht in Bubbles denken, sondern das große Ganze in Blick zu nehmen, Brücken zu bauen. Und ich hatte da letztes Mal so einen Gedanken, ich teile ihn jetzt einfach mal, wenn ich ja schon mal die Gelegenheit habe, wenn ich ein bisschen Bühne habe. jetzt mal überlegt, wie viele unterschiedliche Minderheiten es eigentlich gibt. Mhm. Wenn man mal alle Minderheiten, also jeder, der irgendwie einen Bezug zu einer Minderheit hat, man sagt, okay, und die rechnen wir jetzt mal alle zusammen. Ich bin mir ganz sicher, wir kommen am Schluss auf eine Mehrheit. Und am Ende müssten wir ja sogar sagen, Männer sind ja auch eine Minderheit, weil das sind ja die Minderheitengesellschaft. Wenn die dann auch noch dazu kämen, ja, dann, also.
1: Stimmt, wir haben jetzt über das Thema Gleichberechtigung, Emanzipation und.
0: Oder hat man jetzt auch tatsächlich Wahlprogramm der Hasspartei in Sachsen-Anhalt, ja, weil das ist ja auch was, mit, da haben sie es ja nicht so. Also
1: nee, gar nicht.
0: Fachkräftemangel beheben durch Anhebung der Geburtenrate und.
1: Ganz wilde Ideen. Aber ich glaube, ich möchte wieder zurückkommen auf den Tag. Ich habe dich da jetzt quasi weggeführt, weil ich glaube, das ist genau der Punkt, um den es geht. Dass diese ganzen Minderheiten, und das ist ja auch so meine Grundüberzeugung, dass wenn all diese Minderheiten aufhören, nur für die eigenen Rechte zu kämpfen, sondern für das Recht der Vielfalt kämpfen, dann kann eigentlich nicht mehr viel schiefgehen. Und ich habe so einen Eindruck, dass sich das jetzt langsam auch entwickelt. Ich kann es jetzt so ein bisschen intensiver aus der queeren Community betrachten. Da haben wir ja auch so eine Aufteilung in das Thema, wie liebe ich, und das Thema, wie ist mein Geschlecht etc. Und dass sich da ja auch so eine queere Bewegung etabliert, die queer halt nicht mehr versteht als eine Abkürzung von Buchstaben, die sexuelle Vielfalt darstellen oder ähnliches, sondern die einfach sagt, queer bedeutet, wir sind für die Menschen, denen es nicht gut geht, und wir sind für die Menschen, die Minderheiten sind, und wir setzen uns heute ein dafür, dass die Volksbühne in Berlin einen Badetag machen darf, an dem nur People of Color da reingehen, und wir setzen uns morgen dafür ein, dass queere Menschen, dass queere Paare, lesbische liebende Paare zum Beispiel, keinen Adoptionshorror betreiben müssen, wenn sie ein Kind bekommen oder ein Kind haben wollen, etc. etc. Und das ist so meine Hoffnung auch, dass wir irgendwie diesen Kit wiederfinden, der all diese Minderheiten, die jetzt vereinzelt werden, absichtlich auch vereinzelt werden, wieder zusammenführt und zusammenbringt. Weißt du, wie ich meine?
0: Ja, eine bunte Gesellschaft, die halt aus vielen Puzzlestückchen besteht und die alle aber irgendwie zusammengehören.
1: In der Gesellschaft und, ja, und in ihrer Besonderheit und in ihrem Dasein als Puzzle einfach okay sind. Also ich puzzle nicht gerne, muss ich sagen. Und ich kriege dann immer mal so Puzzlegeschenke mit so 2000 Teilen und so, wo ich mir denke, oh mein Gott, wollt ihr mich umbringen? Also meine Puzzles sind am liebsten so mit 2 oder 3 Puzzlestücken, weil die kriege ich dann noch gebacken. Ne? Und, aber unsere Gesellschaft sind eben ganz, ganz, ganz viele Puzzleteile. Und wenn du dir dann so ein einzelnes Puzzleteil anguckst, dann kannst du überhaupt nicht einschätzen, wenn es nicht gerade ein Randteil ist, kannst du überhaupt nicht einschätzen, wo das nachher drin ist in dem Bild. Aber das Einzige, was du ganz sicher weißt, ist, wenn du alle Puzzleteile reingebaut hast in dein Puzzle, dann machen alle Sinn und ergeben gemeinsam ein tolles Bild. Und so stelle ich mir im Grunde unsere Gesellschaft mit all ihren Minderheiten vor, wie sie sich dann entwickeln kann.
0: Ja, und ich bin auch überzeugt, dass es gibt für jeden Platz. Also Menschen sind so unterschiedlich und wir haben aber auch als Gesellschaft das Ganze da so ganz viele unterschiedliche Bedürfnisse. Jede und jeder kann sich irgendwo einbringen. Ja, das kann ich
1: und darfst du auch.
0: Ja. Genau, ja.
1: Lass uns ein bisschen Musik machen. Was hältst du davon? Also ich hätte jetzt noch im Angebot Billy Joel mit Leningrad. Dann hätte ich noch Aretha Franklin mit Respect. Und ich finde, eigentlich würde jetzt Respect ganz gut passen, weil der Respekt ist, finde ich, ein zentrales Element in dem, was wir gerade gesprochen haben. Wenn die einzelnen Puzzleteile nicht Respekt füreinander haben, dann wollen sie sich nämlich gar nicht erst zu einem Gesamtbild zusammenfügen.
0: Ich hätte jetzt für Leningrad plädiert.
1: Echt? Also komm, dann lass uns. Mein Teig mit dem Bild habe ich ja gemacht. Also, da machen wir jetzt Billy Joel mit
0: Leningrad. Ja, beide machen, oder?
1: Machen wir beide am Stück, okay? Also ihr hört jetzt erst Leningrad Billy Joel und danach Respect Aretha Franklin with the Royal Philharmonic Orchestra. Viel Spaß damit und Billy Joel, du kannst loslegen.

0: Ja, ihr hört uns nochmal. Ihr seid noch beim Durchblick, die letzten Minuten sozusagen. Wir haben uns gerade noch auf einen total schönen Song geeinigt für den Schluss. Und Mariska, ich wollte dir noch was fragen, weil andere machen ja Urlaub. Du hast ja im Urlaub gearbeitet sozusagen, für unsere Demokratie dich eingesetzt. Machst du auch noch Urlaub?
1: Wir machen tatsächlich noch ein bisschen Urlaub. Am Sonntag geht's los.
0: Wie lange geht er weg?
1: Ja, so 10, 12, 14 okay. Tage, sowas. Gut. Wir sind im Camper unterwegs. Mhm. Deswegen da auch eher spontan. Mhm. Da freue ich mich jetzt auch drauf. Das wird auch gut tun. Ich meine, wenn man jetzt mal so ein bisschen überlegt, gell, es war dieser Wahlkampf, dann war im März diese Landtagswahl bei uns. Dann bin ich ja quasi noch...
0: Wo du dich auch super engagiert hast.
1: Ja, dann bin ich ja quasi nochmal einen Monat in meinen alten Job zurückgegangen. Mhm. Habe dort quasi noch meine Aufgaben übergeben. Parallel gab es dann schon Fraktionssitzungen und so weiter. Dann war im Mai erstmal so die Konstituierung vom Landtag. Mhm. Pfingstferien, gut, da waren wir tatsächlich auch ein paar Tage mal unterwegs, ein bisschen durchatmen.
0: Also quasi privat?
1: Ja, tatsächlich, so richtig. Aber wenn du mal überlegst, was eigentlich seither alles passiert ist, also so April, Mai, man musste dann Büroräumlichkeiten finden. Ich glaube, ich habe 10 Tage lang irgendwie auch Büroräume gestrichen.
0: Aber es ist schön geworden, habe ich gehört. Also ich habe leider selber noch nicht gesehen.
1: Ja, kommst mal vorbei, auf jeden Fall. Ich bin echt total happy. Dann habe ich ein Team zusammengestellt, also habe auch Gespräche geführt, musst du quasi Leute einstellen, was wiederum
0: aber
1: auch
0: du kennst die alle, oder?
1: Ja, mittlerweile schon, ja, aber das haben wir vorhin, glaube ich, gar nicht geteilt. Es soll ja Menschen geben, Abgeordnete aus Parteien, die ihre Mitarbeitenden gar nicht kennen. Nee, also ich kenne die alle, ganz happy auch und bin auch sehr von deren Kompetenz überzeugt und bin auch mit niemandem verwandt oder verschwägert.
0: Nein, sowas gibt's noch.
1: Ich glaube, die sind auch sonst mit niemandem verwandt oder verschwägert jetzt aus der Fraktion. Also es war auf jeden Fall Büro aufbauen, Team aufbauen, Ausschüsse ja quasi auch erst noch klären, in welchen Themen werde ich überhaupt arbeiten. Ich bin jetzt ja Sprecherin für Digitalisierung der Grünen-Fraktion.
0: Passt ja eigentlich ganz gut zu deinem Werdegang. Ne?
1: Also ich merke schon, dass ich da auch noch viel lernen muss. Also ich bringe sicherlich gute Voraussetzungen mit. Aber, und das ist jetzt das, wir haben jetzt gerade sitzungsfreie Zeit. Das heißt, in Stuttgart finden gerade keine Sitzungen statt. Aber nicht so, wie es andere da ganz gerne hinstellen. Das ist kein Urlaub. Also ich habe jetzt schon sehr viele Termine auch wahrgenommen. Ich war jetzt zum Beispiel in Heilbronn beim GAFTECH, das ist jetzt so eine Einrichtung, die halt mit Blick auf diese Digitalisierungssprecherrolle relevant ist, habe die kennengelernt. Ich habe hier im Wahlkreis verschiedene Einrichtungen besucht. Ich bin immer noch dabei, Antrittsbesuche in Rathäusern zu machen. Auch da überall mit den Leuten ins Gespräch zu kommen, mir auch hier im Wahlkreis anzuhören, was sind eigentlich die Themen, die euch hier umtreiben. Ich erfahre da ganz viel, ist super spannend. Aber klar, es ist auch intensiv und ich bekomme halt Input von allen Seiten. Und das muss man echt erstmal verarbeiten. Und ich merke schon, das war jetzt einfach viel die letzten Wochen und Monate. Und deswegen, glaube ich, tut es jetzt ganz gut, mal 2 Wochen
0: die Seele baumeln
1: runterfahren zu können.
0: Ja.
1: Genau. Und auch mal wirklich privat auch mal wieder Zeit zu haben. Ne? Also ich bin ja auch mit meiner Partnerin ganz gerne zusammen, aber wir sehen
0: so,
1: uns.
0: Ist das so, ja?
1: Wir sehen uns halt gar nicht so oft und so viel. Ne? Also das. Ja. Es ist auch schön, wenn man sich da mal wieder ein bisschen Qualitätszeit miteinander hat.
0: Ja, die wünsche ich euch auf jeden Fall. Und brauchst du sicherlich auch, weil dann geht es ja auch wieder, dann geht es mit den Sitzungen wieder los. Mhm. Dann geht die Arbeit wieder los in der Politik. Und das sind ja alles Dinge, die wichtig sind und wo du dich ja sehr dafür einsetzt, dass unsere Demokratie weiter besteht.
1: Ja, und ich glaube, Herbst wird auch intensiv. Da werden die Haushaltsverhandlungen kommen. Ich bin im Finanzausschuss auch. Finanzausschuss, Innenausschuss.
0: Oh, dann hast du da auf jeden Fall ein Thema.
1: Ja, also da wird's richtig intensiv. Sehr viele Sitzungen. Ich werde auch viel in Stuttgart sein. Also für alle, die mich hier sich fragen, wo ist denn die? Die ist nie da in Göppingen. Also mein Hauptarbeitsort ist ja tatsächlich Stuttgart. Ne?
0: Du bist ja auch Landtagsabgeordneter. Ja. Du bist für das ganze Land Baden-Württemberg.
1: Abgefahren, gell?
0: Ja, schon krass, oder?
1: Das ist irgendwie schon, ja.
0: Macht dir das manchmal eigentlich noch Angst? Oder dass du denkst, das flößt dir Respekt ein? Oder ist es
1: Angst,
0: einfach so, wow, geil?
1: Angst nicht, aber Respekt habe ich tatsächlich vor der Aufgabe. Und ich finde, es ist halt, wenn man sich überlegt, man vertritt ich hätte diesen Wahlkreis, alle Menschen, die hier leben,
0: ja,
1: und vertritt deren Interessen. Jetzt habe ich ja meinen ganz persönlichen Mariska-Blick auf die Welt. Mhm. Ja, ich gucke auf die Welt so durch meine Brille durch, muss ja aber Entscheidungen treffen, die ja auch die Lebenswelten andere Menschen betreffen, die halt vielleicht durch ganz andere Brillen so auf die Welt gucken. Und deswegen ist es mir eben auch so wichtig, ganz viel mich mit Menschen zu treffen, mich mit Einrichtungen zu treffen.
0: Damit du auch deren Blick verstehst.
1: Um wirklich auch mich da besser reinversetzen zu können. Und das ist, finde ich, wahnsinnig bereichernd. Und da kann ich aber auch jeden echt nur ermutigen, redet mit den Menschen, das sind immer wieder bei den Puzzleteilen.
0: Ja, ich wollte auch gerade sagen, lass mal einfach nur ein Puzzleteilen.
1: Redet doch mal mit diesen anderen Puzzleteilen um euch rum. Es ist wahnsinnig bereichernd. Ja. Also ich finde, wir Menschen und selbst die so kriegsgrämig manchmal auf den ersten Blick rüberkommen und wirken, also ganz oft stecken da stecken Lebensgeschichten drin, die es auch wert sind, mal gehört zu werden.
0: Und wo die Menschen auch, also wenn du die Menschen anhörst und ihnen wirklich zuhörst, dann bist du auf einer völlig anderen Ebene mit denen unterwegs, als du das bist, wenn beide Seiten im Grunde wissen, okay, also wir müssen jetzt beide irgendwie pausen, wir müssen jetzt beide irgendwie für irgendwas einstehen oder für irgendwas dastehen oder so, sondern wo man einfach sagt, nee, ich höre mal einfach mal an, wie es dir gerade geht. Und was du
1: so manchmal machst. Führt sowas dazu, dass so ein Grießkram am Ende sogar lächelt.
0: Und dann hast du viel geschafft. Der muss ja dann immer noch nicht deine Partei wählen, aber dich als Mensch hat er damit einfach anders kennengelernt und du ihn und seinen Blickwinkel. War es gerade schön, dass du da warst. Und,
1: Danke, lieber Helga, für die Einladung.
0: Ja, sehr gerne. Ich fand es total wichtig, was ihr da gemacht habt. Und ja, die Sendung ist, wie gesagt, jetzt noch zweimal die Woche zu hören. Also heute Montag wird es ja live ausgestrahlt und also live in Anführungsstrichen, wir haben ja schon Donnerstag aufgezeichnet. Zweimal die Woche könnt ihr uns hier noch über UKW und Digitalradio hören und wir werden es als Podcast auch auf den Sender stellen. Das heißt, ihr könnt zu jeder Tages- und Nachtzeit euch unsere Sendung auch in mehreren Etappen anhören, je nachdem, wie es euch da ist und wie es euch da gerade geht. Ja, und dann könnt ihr auch wieder reinhören. Nächste Woche wird es richtig lustig, am 31.08., wird der Alexander da sein, der AI studiert hat, einen Master gemacht hat und so und der dann anfing so mit Fliegen, Segelflug und so und jetzt macht er sich auf die Sorgen nach Fürstenfeldbruck und wird Pilot bei der Bundeswehr und den haben wir nächste Woche im Programm und bin ich gespannt, was der so zu erzählen hat. Aber heute ist schön, dass du da warst, Mariska. Jetzt haben wir noch einen letzten Song. Und ich finde, haben wir uns beide auf einen sehr schönen Song geeinigt von Sarah Connor. Wie schön du bist. Viel Spaß damit.
1: Ja, lasst euch gut gehen, das kann man immer wünschen. Ja.
0: Das kann man immer wünschen. Und dir wünsche ich auf jeden Fall, euch wünsche ich einen schönen Urlaub. Und jetzt, wie schön du bist.

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3: Herzlich willkommen auf Radio Fips zu unserer letzten Sendung in diesem Schuljahr. Wir sind das LGH und wir möchten euch heute unsere Lieblingskünstlerinnen und Künstler vorstellen. Und ich habe noch ein paar Fragen mitgebracht, die ich den Additumsteilnehmerinnen und Teilnehmern gerne stellen möchte, wie sie dieses Jahr so empfunden haben.

Die Backstreet Boys sind eine US-amerikanische Gesangsgruppe, bestehend aus 5 Leuten. Nick Carter, Brian Littrell, A.G. McLean, Harry Duro und Kevin Richardson. Sie wurden 1993 gegründet und haben seither 10 Studioalben veröffentlicht. Backstreet Boys von 1996, Backstreet's Back von 1997, Black and Blue von 2000, Never Gone von 2005, Unbreakable von 2007, This Is Us von 2009, In a World Like This von 2013, DNA von 2019, A Very Backstreet Christmas von 2022. Das ist, wie der Name schon sagt, ein Weihnachtsalbum. Und Millennium 2.0 von 2025. Dieses Album heißt Millennium 2.0, weil es das Album schon einmal gab. Millennium 2.0 ist nur die modernere und überarbeitete Version. Außerdem finden sich mehr Lieder in diesem Album. Die Backstreet Boys verkauften weltweit über 130 Millionen Tonträger. Black and Blue verkaufte sich in der ersten Woche über 5 Millionen Mal. Sie waren 8-mal für die Grammys nominiert, konnten aber bisher noch keinen Grammy gewinnen. Trotzdem gewannen sie viele Preise und viele ihrer Songs waren Nummer-1-Hits. Die Backstreet Boys hatten schon mehrere Welttourneen und waren auch schon öfters in Europa und auch in Deutschland. Mit dem Konzert Into the Millennium kommen sie im Herbst dieses Jahr nach Deutschland. Sie haben im Juni dieses Jahr eine Single veröffentlicht, Bottle Up. Dieser wird im Paw Patrol Dino-Film erscheinen. Bottle Up ist in den meistgehörten Liedern der Band aufgelistet. Zum Beispiel auf Apple Music und Spotify. Sie haben schon sehr viele andere Singles und EPs veröffentlicht. Die Backstreet Boys Gruppe ist die erfolgreichste Boygroup weltweit. Jetzt hören wir den meistgehörten Song von den Backstreet Boys, I Want It That Way. 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

0: Gottlieb, was waren denn für dich in diesem Jahr die Highlights?
1: Mein Highlight war, dass ich über das ganze Jahr mich mit so vielen unterschiedlichen und vielfältigen Themen auseinandergesetzt habe und ich bei jedem Thema die Möglichkeit hatte, mich selbst mit dem Thema auseinanderzusetzen und mich wirklich in eine Thematik hereinzuarbeiten, diese dann entsprechend aufzuarbeiten und eben auch vor allem vortragen zu dürfen.
0: Jetzt hatten wir ja mit Rassismus und Feminismus schon wichtige gesellschaftliche Themen besprochen. Würden dir denn noch Themen einfallen, die du im nächsten Jahr gerne besprechen würdest?
1: Also grundsätzlich finde ich es wichtig, dass man sich auch mit solchen tiefgründigen, ernsteren Themen auseinandersetzt. Ich würde mir vielleicht für das nächste Jahr wünschen, mich mit noch Themen mit einem aktuellen Zeitbezug zu haben. Zum Beispiel hätte ich zum Beispiel auch gern so eine Radiosendung rund um die WM oder sowas gemacht. Also um irgendwelche sportlichen Veranstaltungen oder sowas. Aber da kann man, das kann man auch außen vor leisten im Hinblick auf solche Sachen wie Rassismus oder so, weil das kann man nicht verschieben. Das ist hier und jetzt und deswegen muss man damit auch im Hier und Jetzt darauf aufmerksam machen.

Die Toten Hosen sind eine deutsche Punkrock-Band, die 1982 in Düsseldorf gegründet wurde. Mit dem Song »Hier kommt Alex« erreichten die Hosen 6 Jahre später ihren Durchbruch und wurden in ganz Deutschland bekannt. Dieses Jahr, am 29. Mai, wurde das letzte offizielle Studioalbum »Trink aus, wir müssen gehen« veröffentlicht und die letzte gleichnamige Tour begonnen. Ich persönlich bin großer Fan der Toten Hosen, insbesondere des Songs »Was ist mit uns los?«. Dieser gefällt mir besonders gut, da die Hosen sich mit gesellschaftskritischen Themen wie dem sozialen Miteinander, dem politischen Diskurs und menschlicher Freiheit auseinandersetzen.

0: Jakob, wenn du die Zeit im Additum mit einem Wort beschreiben könntest, was wäre das?
1: Gewinnbringend.
0: Kannst du dich an einen Moment konkret erinnern, den du als besonders gewinnbringend empfunden hast in diesem Jahr?
1: Ich habe gerade eben die gesamte Zeit im Additum als gewinnbringend beschrieben. Deswegen würde ich einfach sagen, es war nicht ein Moment, sondern jeder einzelne Moment hier.
0: Und jetzt sind wir ja quasi unter uns. Haben die beiden, Nelly und Sebastian, haben die es gut gemacht?
1: Ich würde schon sagen, die haben sich um uns gekümmert. Die haben uns auch motiviert und ihren Job auch wirklich gut gemacht.
0: Das kann ich nur bestätigen, das haben sie wirklich. Hättest du denn deshalb nächstes Jahr Lust weiterzumachen in diesem Additum, vorausgesetzt es wird es wieder so geben?
1: Ich guck mal, ich halte natürlich alle Möglichkeiten offen, aber ja, warum nicht?
2: Mein

in den letzten Jahren in die Kultur unserer Zeit eingeprägt. Doch ein Mann hat diese Kunst in den letzten Jahrzehnten nochmal auf ein neues Level gebracht. Hans Zimmer. Der gebürtige Frankfurter und mittlerweile in Los Angeles lebende Komponist vertont seit Jahrzehnten die größten Filme unserer Zeit und entdeckt dabei immer wieder neue Arten, Musik zu machen. So zum Beispiel in Inception, Dune, Der König der Löwen, Batman Begins oder auch in der Vertonung von Top Gun Maverick. Sein Stil ist ein Mix aus elektronischer Musik und orchestralen Elementen, oft kombiniert mit indigenen Instrumenten. Auch wie er seine Musik für Filme komponiert, setzt neue Standards. So schreibt er oft vor den eigentlichen Dreharbeiten Suiten, in denen schon das ganze Material für den Film enthalten ist, und teilt das dann später auf den Film auf. Bei all seinen Werken ist unumstritten, dass ein nicht zu unterschätzender Teil des Erfolgs dieser Filme auf seine Musik zurückgeht. Und das spiegelt sich auch in Auszeichnungen wider. So hat er schon mehrere Oscars, Grammys und Golden Globes gewonnen. Und einen Teil von dieser ausgezeichneten Filmmusik aus König der Löwen hören wir jetzt. Hier ist This Land von Hans Zimmer.

0: Sonja, stell dir mal vor, du hättest jetzt die Leitung statt Sebastian und Nelly. Was würdest du in unserem Radio-Additum anders machen?
1: Hätte ich die Leitung, würde ich vielleicht teilweise Sachen wie Analyse von Radiosendungen machen und dann so herausarbeiten, wie professionelle Sachen aufgebaut sind und dann vielleicht mal zusammen an einer wirklich strukturierten Sache arbeiten.
0: Hättest du denn auch mal Lust, an einem Live-Format mitzuarbeiten?
1: Persönlich, ehrlich gesagt, nicht so sehr, weil ich ziemlich nervös wäre, Fehler zu machen, weswegen ich etwas zu schnell sprechen würde.
0: Das ist jetzt deine Meinung im Moment, das kann ich auch gut verstehen, aber glaubst du, wenn wir gemeinsam daran arbeiten, hättest du denn vielleicht Lust, es zu versuchen zumindest?
1: Wenn wir daran arbeiten würden und das nochmal mehr üben würden, dann würde ich es, glaube ich, bestimmt mal versuchen. Momentan aber noch nicht.

Es war 1994, als der über 50-jährige John Paul Larking in einem deutschen Tonstudio stand und das tat, wovor er sich ein ganzes Leben lang gefürchtet hatte. Er sprach, oder besser gesagt, er rappte. John litt seit seiner Kindheit an einem schweren Stottern. Jahrelang war das Klavier sein einziger Zufluchtsort gewesen, weil die Tasten nicht über die Silben stolperten. Als ein Produzent ihm vorschlug, sein Stottern mit einem schnellen Skatgesang zu kombinieren und daraus einen Eurodance-Track zu machen, hatte John panische Angst. Er war sich sicher, dass die ganze Welt ihn auslachen würde. Seine Frau gab ihm schließlich den entscheidenden Rat. Sag es einfach direkt im Song. Das Studiomikrofon lief und John legte los. Everybody stutters on one way or the other. Übersetzt: Jeder stottert auf die eine oder andere Weise. Als die rasanten, scheinbar unmöglichen Silben aus ihm herausbrachen, war es keine Schwäche mehr, sondern pure Kunst. Sein Song Scatman wurde zu einem Mega-Hit. Und Scatman John bewies der Welt, so wie sich selbst, dass die größte persönliche Unsicherheit zur größten Stärke werden kann, wenn man nur den Mut hat, sie laut auszusprechen. Jetzt kommt Scatman von Scatman John. 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

0: Lea, jetzt hatten wir dieses Jahr im Additum ja recht begrenzt Zeit. Daher die Frage, wären denn noch Themen für dich interessant, die wir dieses Jahr noch hätten machen können?
1: Ich finde es cool, wenn wir etwas über Geschichte machen würden, auch über Mythen und Legenden. Oder auch über Hobbys. Ich zum Beispiel tauche gerne.

Das nächste Stück aus unserem Repertoire kommt von der Indie-Band Giant Rooks. Diese hat sich seit der Gründung 2014 international schon einen Namen gemacht und stammt aus Hamm in Deutschland. Die Band tourte schon durch Nordamerika und trat dabei bei großen Festivals auf. Gegründet wurde diese Band von zwei Cousins, Frederick Rape und Finn Schwieters. Die beiden machten schon als Kinder gemeinsam Musik und schrieben zusammen Songs. Giant Rooks hat für ihren neuen Song The Waves gemeinsam mit Solan gearbeitet. Diese Zusammenarbeit basiert auf einem englisch-französischen Sprachmix. Giant Rooks singen ihre Parts auf Englisch, während Solan auf Französisch antwortet. So haben Giant Rooks und Solan bewiesen, dass man für ein gutes Duett nicht dieselbe Sprache sprechen muss. Die einen singen auf Englisch, die anderen auf Französisch. Und trotzdem verstehen sie sich am Ende alle besser als so manche WG in 3 Jahren zusammenleben. Somit bringe ich meinen Ohrwurm The Waves von beiden mit. Viel Spaß!

0: Liebe Nelly, liebe Sebastian, vielen Dank, dass ihr da seid und dass ihr dieses Additum in diesem Jahr so toll geleitet habt. Das ist wirklich ein Genuss für jemand, der das betreuen darf wie ich. Jetzt ist natürlich die Frage, ihr seid jetzt in Klasse 11, nächstes Jahr in Klasse 12. Hättet ihr denn Lust und auch vor allem die Zeit, nächstes Jahr das Additum wieder zu begleiten? Nelly, möchtest du vielleicht einfach mal anfangen?
1: Also ich kann jetzt erstmal nur für mich selber sprechen. Also ich könnte mir auf jeden Fall vorstellen, das Additum nächstes Jahr weiterzuführen, auch wenn es natürlich sehr anstrengend werden wird mit dem Abitur. Deshalb hoffe ich, dass wir auch Nachfolger aus jüngeren Stufen finden, die sich vorstellen könnten, das Additum zu übernehmen. Und ich denke, da spreche ich auch für Sebastian und mich.
0: Hat sie recht, Sebastian? Spricht sie auch für dich?
2: Im Großen und Ganzen schon. Doch, also das Abi ist halt stressig und das ist auch für das, was nach der Schule kommt, wichtig. Deshalb müssen wir uns da irgendwie drauf fokussieren. Aber es ist natürlich schon ein Leidenschaftsprojekt hier. Und das macht auch Spaß. Und deshalb müssen wir versuchen, da irgendwie die Balance zu finden.
0: Das klingt aber schon mal sehr positiv. Da freut man sich natürlich, wenn das Kontinuität hat. Eine weitere Frage wäre natürlich, das haben wir jetzt schon die Teilnehmenden auch gefragt, was thematisch im nächsten Jahr denn so los sein kann. Habt ihr da schon konkrete Ideen? Sebastian?
2: Also wir hatten tatsächlich am Ende von diesem Jahr so einen kleinen Ideenhaufen noch angehäuft, was wir noch machen könnten. Wir haben noch über verschiedene Generationen geredet, über Mental Health bzw. mentale Gesundheit von jungen Leuten, gerade auch in Kombination mit all den Krisen, die ja gerade unsere Welt leider prägen. Ist vielleicht jetzt nicht so ein schönes Outro, aber das war noch das, was wir für nächstes Jahr überlegt hatten.
0: Wahrscheinlich nicht so schön, das stimmt, aber nicht weniger wichtig natürlich. Deshalb schon mal eine sehr gute Idee. Nelly, natürlich fragen wir uns auch, oder ihr euch sicherlich auch nach diesem Jahr, haben wir das denn gut gemacht? Alle bestätigen es jetzt, aber ihr seid sicherlich auch selbstkritisch genug zu sagen, hey, gibt es vielleicht noch Dinge für nächstes Jahr, die wir anders machen würden?
1: Natürlich gibt es immer Dinge, die man anders machen kann, besser machen kann. Ich selbst würde versuchen, noch eine bessere und stärkere Organisation aufzubauen, damit die Schülerinnen und Schüler auch noch ein bisschen mehr Anleitung haben, gerade wenn sie neu dazukommen und wir dadurch eben eventuell noch mehr Sendungen produzieren können in einem Jahr und auch qualitativ noch auf ein höheres Level kommen.
0: So viel Selbstkritik ehrt dich natürlich oder ehrt euch. Ich fand die Qualität aus der Ferne betrachtet schon hervorragend. Also dafür, dass ihr dieses Additum jetzt hier so einfach mal aus dem Nichts geleitet habt, war das schon hervorragend, wirklich. Sebastian, wir hatten das Thema Live-Format. Wäre das was für dich?
2: Also ich muss sagen, ich hätte persönlich Lust drauf, ja, auch wenn ich denke, dass es natürlich eine große Aufgabe ist. Also wenn, da müsste man dann, wie von Sonea vorhin auch angesprochen, viel drauf trainieren. Man müsste da sich reindenken, man müsste das Thema wirklich verstanden haben und man müsste nicht nur seinen einzelnen bzw. seinen eigenen Text kennen, sondern auch die von den anderen, dass man da wirklich gut zusammenarbeiten kann. Aber wenn es funktioniert, das wäre natürlich die Krönung.
0: Man darf gespannt sein, ob wir hier in einem Jahr sitzen und vielleicht live aus dem Studio berichten.

Olivia Rodrigo gehört zu den erfolgreichsten jungen Popmusikerinnen unserer Zeit. Sie wurde am 20. Februar 2003 in Kalifornien geboren, was sie momentan erst 23 macht. Zunächst wurde sie als Schauspielerin durch Serien von Disney bekannt. Ihren internationalen Durchbruch als Musikerin schaffte sie jedoch in 2021 mit dem Lied Driver's License. Das Lied bekam innerhalb von kürzester Zeit Millionen von Streams und machte sie damit weltweit bekannt. Ihre Musik verbindet modernen Pop mit Rock- und Indie-Musik. Besonders wird sie für ihre ehrlichen und emotionalen Songtexte geschätzt, die oft von ihren Beziehungen, Liebeskummer und den Herausforderungen des Erwachsenwerdens handeln. Ihr Debütalbum Sour hat zahlreiche Auszeichnungen bekommen und wurde von Kritikern für seine Authentizität gelobt. Mit ihrem zweiten Album Guts hat Olivia Rodrigo gezeigt, dass sie ihren eigenen Stil weiterentwickeln kann, und ebenfalls ihr drittes Album, You Seem Pretty Sad for a Girl So in Love, das erst vor kurzem veröffentlicht wurde, ist ein sehr gelungenes Album mit einer vielseitigen Palette von Songs. Das Lied My Way ist zum Beispiel Alternative Rock, Honeybee ist Indie-Pop, während Drop Dead Synth-Pop ist. Von dieser Sängerin spielen wir für euch das Lied You Plus Me Equals Heart.

Dann bleibt mir nur noch vielen Dank zu sagen an dich, Nelly, und an dich, Sebastian, für die hervorragende Leitung und Organisation des Aditums. Wenn ein Aditum so geleitet wird, dann habe ich als betreuende Lehrkraft im Hintergrund nicht mehr viel zu tun. Das ist wirklich vorbildlich. Und natürlich gilt mein Dank auch allen aktiven Teilnehmerinnen und Teilnehmern, die die Sendungen, die wir gemacht haben, so toll bereichert haben mit ihren Vorträgen und heute nochmal mit ihren Lieblingskünstlerinnen und Lieblingskünstlern. Das war das LGH für euch. Wir hoffen, ihr hattet Spaß und wir freuen uns, wenn ihr auch im nächsten Jahr wieder einschaltet. Dankeschön.

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3: Hallo, wir sind die Klasse 3-4 aus der Schergrundschule Rechtberg und freuen uns sehr, dass wir in der Radiosendung auf Radio FIPS mitmachen dürfen. Unser Thema lautet Politik. In dieser ersten Stunde hören wir Interviews, Berichte und Musik, die wir uns selbst wünschen dürften. Aber bevor es losgeht, müssen wir noch Hausaufgaben machen. Dabei helfen uns deine Freunde.

0: Die Schellgrundschule. Die Schellgrundschule ist bekannt als kleine naturnahe Schule und sie liegt am Fuße des Brechbergs. Ihren Fokus richtet sie auf Verantwortung für die Natur und viel Bewegung. Sie fördert die individuelle Entwicklung. Noch ein großer Punkt ist die Gemeinschaft. Weil auf der Schule nur ca. 40 Kinder sind, ist die Gemeinschaft sehr gut und jeder hat ein paar Freunde. Und das Beste dabei ist, jeder kennt jeden und alle wissen, wer ist. Kommen wir zu den Lehrerinnen. An der Schellgrundschule sind Frau Lenz, Frau Rudert, Frau Pöllmann, Frau Lange, Frau Harrer und Frau Meier-Schwarzkopf.
1: Das Besondere an Frau Lenz, der Rektorin der Schellgrundschule, ist, dass sie auch Lehrerin der Klasse 1 und 2 ist. Frau Rudert ist gerade Klassenlehrerin der Klasse 3. Sie ist Deutsch, Sachunterricht, Englisch und Sportlehrerin. Frau Pöllmann ist Klassenlehrerin der Klasse 1-2. Dort gibt sie Mathe und Sachunterricht. Frau Lange ist Klassenlehrerin der Klasse 4. Dort unterrichtet sie Deutsch, Mathe und Englisch. Ebenso macht sie Religion in Klasse 3-4. Frau Harrer unterrichtet die Klasse 3-4 in Kunst. Frau Meier-Schwarzkopf unterrichtet die Klasse 1-2 in Kunst und die Klasse 3 in Mathe.
2: An der Schellgrundschule werden auch immer wieder besondere Aktionen durchgeführt. Zum Beispiel in einer Zusammenarbeit mit der Sparkassenstiftung Ostalb ein Apfelprojekt. Wir Kinder sammeln Äpfel auf umliegenden Streuobstwiesen und pressen in einer Mosterei unseren eigenen Apfelsaft. Davon können wir ein ganzes Jahr lang trinken und er schmeckt mega lecker. Ebenso nehmen wir an der jährlichen Landschaftsputzede und mehreren Sporttagen teil. Viele Ausflüge, Wandertage, Projekttage, Feste und Theaterbesuche runden das Angebot ab. An unserer Schule gibt es natürlich auch einen Hausmeister. Er heißt Roland Stock und ist schon seit 2003 hier tätig. Die Sekretärin heißt Heidrun Scholze. Es gibt auch eine Kernzeitbetreuung. Dort finden Kinder vor und nach dem Unterricht ein vielfältiges Spiel- und Bastelangebot. Sie finden täglich an Schultagen ab 7 Uhr bis 14 Uhr statt.
0: Bevor wir zum Interview mit zwei Zweitklässlern kommen, hören wir das Lied Dorfkinder von Finne.

0: Ich heiße Rosalie.
1: Ich heiße Maria.
2: Und ich heiße Marlene.
3: Wir haben hier aus unserer Schule zwei Kinder. Stellt euch bitte kurz vor.
4: Ich heiße Lena und gehe in die zweite Klasse.
5: Hallo, ich bin Marlon, bin ebenfalls aus der zweiten Klasse und freue mich, dass ich heute hier sein darf.
0: Das freut uns auch, dass ihr hier seid. Lena, wie gefällt dir denn die Schule?
4: Mir macht es sehr viel Spaß, weil wir sehr viel lernen. Und Lernen finde ich toll.
3: Was lernst du denn am liebsten?
4: Ich liebe Mathe. Das Rechnen mit Zahlen gefällt mir sehr.
2: Was kann man deiner Meinung nach noch an dieser Schule verbessern?
4: Man könnte noch verbessern, dass alle Kinder zu anderen nett sind.
0: Lena, möchtest du sonst noch was in Bezug auf deine Schule sagen?
4: Ich finde es toll, dass es hier nicht so viele Kinder auf dieser Schule gibt, sondern dass mich hier viele auch kennen.
3: Marlon, jetzt kommen wir zu dir. Marlon, wie alt bist du denn?
6: Ich bin 8,5 Jahre und werde im September 9.
2: Wo wohnst du denn?
6: Ich wohne hier auf dem Rechberg und hier ist es sehr schön. Ich gehe oft hier wandern.
0: Welche Angebote für Kinder gibt es denn hier auf dem Rechberg?
6: Dieses Jahr zum Beispiel gibt es den ersten Rechberger Verschenktag. Da stellen Eltern Spielzeuge von Kindern raus, die sie nicht mehr brauchen und noch nutzbar sind. Dann stellt man die vors Haus und darf die dann verschenken oder zum Verkaufen, wie ein kleiner Flohmarkt.
3: Das ist aber cool. Machst du da auch mit?
6: Ich weiß noch nicht, aber es gibt jedes Jahr auch ein Ferienprogramm hier auf dem Rechberg. Bei dem vergangenes Jahr war ich dabei. Das hat sehr viel Spaß gemacht.
2: Dann bist du dieses Jahr da auch wieder dabei?
6: Ich weiß es noch nicht. Ich bin dieses Jahr mir noch nicht so sicher.
0: Wie gefällt dir denn Rechberg allgemein?
6: Es gefällt mir sehr. Man kann hier schön wandern, man kann sich entspannen. Und im Sommer finde ich schön, wenn ich Wanderern helfen kann, die sich hier nicht so gut auskennen.
3: Das heißt, du kennst hier jeden Stock und Stein?
6: So kann man das sagen. Ich kenne mich hier tatsächlich sehr gut aus, weil mein Papa ist ja auch aufgewachsen. Und daher kenne ich mich halt hier sehr gut aus.
2: Was würdest du dir denn wünschen, dass es hier noch geben sollte?
6: Ich würde mir gern für die Erwachsenen noch einen kleinen Supermarkt, einen Bäcker und eine Bank wünschen. Weil die Erwachsenen müssen immer in die nächste Gemeinde fahren.
0: Gibt's hier keinen Einkaufsladen mehr?
6: Doch, hier gibt's schon noch so einen Hofladen und einen Metzger. Aber es ist halt trotzdem schade. Früher hat es hier eine Bank gegeben, früher hat es hier einen Einkaufsladen gegeben. Also früher war es hier noch viel schöner.
3: Kann man denn noch was für die Kinder verbessern?
6: Da fällt mir jetzt gerade auf Anhieb nichts ein, aber ich finde es hier trotzdem gut. Es gibt Spielplätze, es hat einen Bolzplatz und es gibt halt viele schöne Stellen, wo sich die Kinder treffen können.
2: Das heißt, für Kinder ist der Rechberg geeignet?
6: Ja, so kann man das sagen.
0: Liebe Lena, lieber Marlon, danke für das Gespräch. Und dass ihr uns viel über die Schule und den Rechberg erzählt habt.
6: Danke, es war uns ein großes Vergnügen.
4: Danke, Rosalie, Maria und Marlene. Es hat mich auch sehr gefreut, dass ich hier sein durfte. Danke auch an die Technik, Selina und Lina.
7: Ihr Künstlername ist Becky G, aber ihr Mädchenname ist eigentlich Rebecca Marie Gomez. Sie ist 1997 geboren. Sie ist außerdem Schauspielerin mit mexikanischen Wurzeln. Sie ist mit dem Fußballspieler Sebastian Letsch liiert.
2: Von Becky G hört ihr jetzt das Lied Shower.

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3: Ich heiße Marlene.
4: Ich heiße Zoe.
5: Und ich heiße Emir. Wir haben unsere Klassenlehrerin am Mikrofon bekommen. Frau Rudert, stellen Sie sich doch bitte kurz vor.
6: Ja, herzlich willkommen. Schön, dass ich bei euch in der Runde sitzen darf. Mein Name ist Rudert, das hast du ja schon gesagt, Emil. Und ich bin seit 2012 hier an der Schule. Und ja, ich unterrichte euch vorwiegend in den Fächern Sachunterricht und Sport, so als kombinierte Klasse, wie ihr hier sitzt. Aber nur die Drittklässler in Deutsch und Englisch. Und ansonsten unterrichte ich noch in Klasse 1-2 Religion und Sport und das macht mir sehr, sehr große Freude.
3: Frau Rudert, Sie haben gesagt, dass Sie schon seit 2012 hier an der Schule sind. Was haben Sie denn davor gemacht?
6: Dann fange ich mal ganz vorne an. Ich habe 1995 mein Abitur gemacht und habe dann direkt angefangen, an der Pädagogischen Hochschule in Schwäbisch Gmünd Lehramt zu studieren. Das war übrigens schon seit ich ein Kindergartenkind war, mein Wunsch, Grundschullehrerin zu werden. Und dann war ich im Referendariat in Aalen und war dann 2 Jahre in Schweigheim, hatte da eine 1. und 2. Klasse. Im Anschluss war ich dann 10 Jahre lang in Urbach, auch immer in Klasse 1-2 Lehrerin. Dann ist aber mein erstes Kind, meine Tochter, geboren. Und dann habe ich nur ganz wenig gearbeitet und war dann immer Klassenlehrerin. Und als das 3. Kind kam, war ich 1 Jahr ganz zu Hause. Und als ich dann nach dem Jahr wieder eingestiegen bin, hat das Schulamt mich glücklicherweise an diese wunderschöne Schule hier geschickt. Und seither bin ich da und ich will auch nie mehr weg, weil es hier so wunderschön ist.
4: Ihnen gefällt also die Schule und warum?
6: Ja, als allererstes natürlich wegen den Kindern. Ihr seid so tolle Kinder hier auf dem Rechberg. Da gibt's eigentlich nahezu keine Probleme mit euch und ihr habt da ganz tolle Familien und Eltern. Da macht's einfach richtig Spaß, mit euch und den Eltern zusammenzuarbeiten. Und auch meine Kolleginnen, das klappt so gut. Wir sind so wenig, wir helfen uns gegenseitig und unterstützen uns. Probleme besprechen wir gemeinsam. Und es macht einfach riesig Spaß hier.
5: Wir haben ja das Thema Politik. Können Sie uns sagen, wie Sie darauf gekommen sind?
6: Ja, das ist ganz leicht erklärt. Das steht natürlich im Bildungsplan drin und da stehen ja ganz viele andere Themen drin. Und zu vielen Themen haben wir ganz tolles Material in der Schule, zum Beispiel zum Thema Wasser, was wir jetzt vor kurzem erst gemacht haben. Und das möchte ich eigentlich mit euch mit den Experimentierkästen durchführen. Und das Thema Politik ist so ein bisschen, man würde sagen, ein trockenes Thema. Und da habe ich mir gedacht, wie könnte ich das interessanter gestalten? Und ich hoffe, dass ihr das auch so seht.
3: Was wissen Sie denn über die Politik? Können Sie uns das genauer erklären?
6: Marlene, das ist eine ganz schwierige Frage, weil Politik ist ein riesengroßes Feld. Das umfasst ganz viel. Ich will mal so sagen, was ich weiß, was Kinder wissen. Und ich glaube, Kinder wissen ganz viel über die Eltern und über die Medien und so richtig interessieren tun sich Kinder nicht für Politik, schnappen aber hier und dort was auf. Und deshalb glaube ich, ist es wichtig in der Schule, das mit den Kindern zu besprechen, zu ordnen, einzusortieren, weil da manchmal so irgendwelche Gedankenfetzen rumfliegen und da wird oft so nachgeplappert, was man vielleicht von den Eltern hört. Und oft wird über Politik so ein bisschen geschumpfen und gemeckert, was da alles schief läuft. Aber ich glaube, man muss die Kinder auch mal dafür sensibilisieren, dass man auch mal guckt, was denn alles gut läuft. Weil ich glaube, hier in Deutschland geht es uns richtig gut und so schlecht machen es die Politiker am Ende ja dann wohl doch nicht.
4: Ich habe was über Monarchie gehört und ich wollte mal fragen, ob Sie uns da was drüber erklären können.
6: Eine Monarchie ist eine Regierungsform, wie das Wort das schon sagt. Da gibt es einen Monarchen, das könnte zum Beispiel ein König sein, der sozusagen über das Land herrscht.
5: Welche Regierungsform haben denn wir hier in Deutschland?
6: In Deutschland haben wir nicht wie bei der Monarchie einen Einzelnen, der irgendwie da regiert, sondern wir haben eine Demokratie. Das heißt, die Leute, die wahlberechtigt sind, und das sind ganz viele Leute, die wählen Vertreter, die dann für sie Politik machen und so das Land regieren.
3: Haben wir denn hier auch in unserer Schule eine Demokratie?
6: Also die ist natürlich etwas beschränkt, das ist klar, weil ihr seid noch Kinder und wir Lehrer müssen ja auf die Einhaltung von gewissen Standards und Regeln achten. Deshalb geben schon wir Lehrer den Ton vor. Ich glaube aber, dass wir das hier in der Grundschule trotzdem leben mit der Demokratie. Denk mal, wie die letzte Sitzordnung entstanden ist. Das kann ich vielleicht geschwind sagen. Da dürfen nämlich die Kinder alle mitentscheiden und sozusagen gewählte Vertreter, nämlich die Klassensprecher, haben dann natürlich in Zusammenarbeit mit mir die Sitzordnung festgelegt. Das wäre jetzt so ein Element, wo ich sage, da gibt es Demokratie in unserer Schule.
4: Es ist ja schön, dass wir auch hier in unserer Schule Demokratie haben. Wir machen hier aber auch eine Radiosendung. Da brauchen wir coole Musik. Welche Musik dürfen wir denn für sich spielen, Frau Rodert?
6: Ich würde mich sehr freuen, wenn wir Mama Mia von ABBA hören würden jetzt.
5: Danke für das Gespräch, Frau Rudert. Und Ihnen weiter noch viel Spaß mit uns als Klasse.
6: Ja, dann darf ich auch Danke sagen dir, Emil, Zoe und Marlene, für die tollen Fragen und für das nette Gespräch. Und erwähnen möchte ich auch die Leni und die Clara, die die Technik hier übernommen haben. Ganz klasse gemacht.

0: Ich heiße Erik.
1: Und ich heiße Adrian. Wir haben unsere Schulleiterin der Grundschule Rechberg am Mikrofon. Frau Lenz, stellen Sie sich bitte kurz vor.
2: Ich bin Frau Lenz. Ich bin seit 2011 hier Lehrerin an der Schule und seit 2020 hier die Schulleiterin der Grundschule Rechberg. Ich bin sehr gerne Lehrerin und es macht mir jetzt auch Spaß, dass ich hier Schulleiterin sein darf.
3: Sie sind seit 15 Jahren hier an der Schule. Was haben Sie denn davor gemacht?
2: Zuvor war ich viele Jahre Lehrerin an der Rauchbahnschule in Schwäbisch Gmünd. Das ist eine Ganztagesschule und eine viel größere Grundschule mit auch viel mehr AGs und da habe ich eine Musik-AG sehr gerne gemacht und das hat mir auch sehr viel Spaß gemacht.
0: Und warum wollten Sie Schulleiterin werden?
2: Ich möchte mich für die Schule, in der ich ja schon war, einsetzen und möchte, dass die Menschen, die hier arbeiten und lernen, also die Schülerinnen und die Lehrerinnen, dass sich alle hier wohlfühlen. Und ich organisiere auch gerne und hatte dann schon Erfahrungen in dem Kombiunterricht. Es ist gar nicht so einfach, das zu organisieren. Und weil ich das schon wusste, was da wichtig ist, was man beachten muss, habe ich gedacht, das möchte ich gern machen, dass sie alle auch wirklich gut lernen können. Wichtig ist mir auch, dass alle gerne in die Schule gehen und dazu gehört, dass man eben dann auch im Team mit meinen Lehrern zusammen auch immer wieder überlegt, was machen Kinder gern, welche Ausflüge können wir machen, wie können wir arbeiten, dass die Kinder hier auch gerne in die Schule gehen.
1: Wollten Sie schon als Kind Schulleiterin werden?
2: Schulleiterin wollte ich nicht werden als Kind. Das hat sich so ergeben in meinem Leben. Aber ich wollte tatsächlich als Kind schon, als Grundschulkind Lehrerin werden.
3: Was war denn als Kind Ihr Lieblingsfach?
2: Ich habe sehr gern Musik gemacht und Kunst hat mir viel Spaß gemacht. Aber auch Deutsch, wenn es um Geschichten schreiben ging.
0: Und welches Fach haben Sie gar nicht gemocht?
2: Als Kind mochte ich überhaupt keinen Sport, weil wir mussten damals ganz schwierige Sachen Geräteturnen machen und unsere Lehrerin hat uns gar nicht gezeigt, wie das geht. Die hat nur gesagt, spring über diesen Kasten und hat uns das nicht gezeigt und ich konnte das nicht und da hatte ich dann immer Angst.
1: Wären Sie denn gern als Kind hier auf Ihrer Schule?
2: Als Kind wäre ich gerne hierher gegangen, weil wir einfach so wie eine große Familie hier leben. Jeder kennt jeden und wir haben einen wunderschönen Schulhof, wo man auch schön spielen kann. Und alle gehen in der Regel auch sehr nett miteinander um.
3: Was gefällt Ihnen denn hier an der Schule?
2: Dass die Schule so klein ist, dass sich alle kennen, dass ich ein tolles Team habe, Lehrerinnen, die auch viele Ideen haben und die auch gerne Lehrerinnen sind und wir sehr gut zusammenarbeiten können und auch viel einfach gemeinsam ausmachen. Und auch mit den Kindern kann man viel besprechen, die haben auch gute Ideen und die lernen auch sehr gerne und haben Spaß an der Schule und das gefällt uns Lehrer dann auch.
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0: Lenz, wir haben ja das Thema Politik hier in der Radiosendung. Können Sie uns sagen, was Sie denn über Politik wissen?
1: Wir leben hier in Deutschland in einer Demokratie, wo wir immer wieder auch wählen dürfen und sagen, ob wir das richtig finden, was unsere Regierung macht, und können so mitbestimmen, wie wir regiert werden und was für eine Politik gemacht wird. Und das ist mir sehr wichtig.
2: Gibt es denn auch was anderes außer Demokratie?
1: Es gibt noch Länder, die haben noch einen König, eine Monarchie. Die werden aber auch schon großteils demokratisch regiert. Aber es gibt auch Länder, in denen wird von der Regierung einfach bestimmt, da dürfen die Leute nicht wählen. Und die werden auch unterdrückt, wenn sie für Freiheit kämpfen, und werden vielleicht ins Gefängnis gesteckt und verfolgt. Und das sind dann so totalitäre Staaten. Und da möchte ich eigentlich nicht leben. Ich bin dankbar, dass ich hier leben darf.
2: Leben wir denn hier in der Schule auch demokratisch?
1: Mit den Lehrerinnen ja. Ich bin hier nicht die Bestimmerin, sondern wir machen Konferenzen, ich bereite es vor, und alles, was wir eigentlich machen, beschließen wir auch im Team. Aber wir haben auch Vorgaben, was wir zum Beispiel machen müssen. Wir haben vom Staat dann die Bildungspläne, da steht drin, was wir mit euch machen müssen, und auch von der Form her, wie lange ihr Schule habt. Das ist alles vorgegeben, aber wie wir das umsetzen, da haben wir schon viel Freiheiten, und das machen wir im Team gemeinsam. Und wir versuchen auch natürlich im Unterricht, wir fragen euch oft, was interessiert euch, auch bei den, wenn wir Feste machen, was gefällt euch, und dann besprechen wir das mit euch. Und mit den Klassensprechern mache ich normalerweise auch einmal im Jahr am Anfang, und wenn sie möchten, öfter, dass wir uns treffen und dass sie sagen dürfen, was denn die Schüler so betrifft und was sie sich auch wünschen.
0: Für diese Schule brauchen wir ja auch Geld. Müssen Sie da auch mit Politikern reden?
1: Mit Politikern nicht ganz direkt. Wir werden von der Stadt bekommen wir unser Geld zum einen für die Sachen hier von der Schule. Und da ist dann der Bürgermeister zwar zuständig, aber wir haben Ansprechpartner bei der Stadt, mit denen wir da besprechen. Das ist das eine. Und das andere, die Politiker, was jetzt für Lehrer verdienen, das ist alles festgelegt vom Staat. Das entscheidet dann das Parlament, wenn es da mehr oder weniger gibt. Das ist festgelegt. Es ist auch gut, dass alle Lehrer da gleich behandelt werden, finde ich, dass man da nicht irgendwo in Konkurrenz miteinander treten muss, sondern gemeinsam arbeiten kann.
2: Frau Lenz, Sie haben ja gesagt, wir leben hier in einer Demokratie. Was finden Sie denn so gut daran?
1: Unsere Politiker müssen immer versuchen, die Bedürfnisse der Menschen auch wahrzunehmen, was wir uns wünschen, und überlegen, ob das dann natürlich auch geht, und müssen immer wieder sich dann auch rechtfertigen, ob sie das, was sie entschieden haben, ob das richtig ist, ob die Menschen damit einverstanden sind und ob das funktioniert. Und dann wird immer wieder neu gewählt, und dann gibt es vielleicht eine neue Regierung, die sich dann auf einen anderen Weg macht und andere Schwerpunkte setzt.
2: Also könnten wir dann immer wählen gehen?
1: Das ist festgelegt, wie oft wir wählen gehen, normalerweise alle 4 oder 5 Jahre, je nach Wahl, was wir gerade wählen, ob wir den Bundestag oder den Landtag oder einen Bürgermeister oder den Gemeinderat wählen. Und in der Zeit haben die natürlich dann ein Stück weit freie Hand, wie die Politiker dann arbeiten. Aber dann ist wieder eine Wahl, und dann können wir uns wieder neu entscheiden, ob wir zufrieden sind mit der Politik oder nicht.
0: Dann dürfen wir Kinder auch schon wählen?
1: In der Grundschule dürft ihr schon eure Klassensprecher wählen. Das ist so die erste Wahl. Und später dürft ihr dann auch einen Schülergemeinderat wählen, auch noch als Schüler. Und ab 16 darf man für den Landtag wählen und ab 18 dann für den Bundestag.
2: Bei uns darf man auch Musiktitel wählen. Welches Lied dürfen wir denn für Sie spielen, Frau Lenz?
1: Wenn ich mein Lied wünschen durfte, war es von den Beatles. Nehmen wir das Let It Be.
2: Dann spielen wir das jetzt für Sie, Frau Lenz. Vielen Dank für das Interview, Frau Lenz, und weiterhin viel Spaß als Schulleiterin.
1: Herzlichen Dank euch alle, euch Moderatoren, der Chiara, Adrian und dem Erik, und euch an der Technik, der Maya und der Melina.

0: Kommunalpolitik ist die bürgernächste Ebene in der Demokratie in Deutschland. Sie ist die Basis des politischen Systems, in der Entscheidungen besonders unmittelbar spürbar sind.
1: Die Kommunalpolitik im Schwäbisch Gmünd, Stadtteil Rechberg, wird durch den Ortsvorstand und den Ortsvorsteher gestaltet.
2: Der Ortsvorsteher von Rechberg ist Karl Weber. Er ist 66 Jahre alt. Die Ortsvorsteherin vor ihm war Anne Zeller-Klein. Das waren unsere Aussagen zur Kommunalpolitik. Nach dem Lied Schmetterlinge von Sophia hört ihr ein Interview mit unserem Ortsvorsteher Karl Weber.
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1: Hallo, ich heiße Maya.
2: Hallo, ich heiße Leni.
3: Und ich heiße Emil.
4: Herr Weber, danke, dass Sie sich die Zeit genommen haben, um zu uns in die Schule zu kommen. Heute werden wir Sie interviewen. Es geht um Kommunalpolitik.
2: Herr Weber, können Sie sich bitte kurz vorstellen?
5: Ja, mein Name ist Karl Weber. Ich bin 67 Jahre alt und wohne in Rechberg. Habe 2 Kinder und 6 Enkelkinder, die alle hier in die Schule gegangen sind oder noch kommen. Ich bin ein Rechberger durch und durch, auch in den Vereinen sehr aktiv, im Sportverein, im Kleintierzuchtverein. Und das ist eigentlich meine Interessenlage und da bin ich eigentlich in meinem ganzen Leben engagiert gewesen.
1: Sie sind ja Ortsvorsteher. Was haben Sie denn davor gemacht?
5: Also ich bin, als ich aus der Schule gekommen bin, in eine Berufsausbildung eingestiegen, habe Maschinenschlosser gelernt. Als ich dann ausgelernt habe, bin ich zur Polizei gegangen und da war ich 30 Jahre. Voraussetzung war natürlich die mittlere Reife, die habe ich in Biberach bei der Polizei gemacht und dann war ich 29 Jahre in Göppingen bei der Bereitschaftspolizei und dann bin ich 1994 Ortsvorsteher geworden hier in Rechberg, parallel zu meinem Polizeiberuf und 2007 bin ich Bürgermeister in Diggingen geworden, das war ich 16 Jahre und jetzt bin ich seit anderthalb Jahren wieder Ortsvorsteher hier in Rechberg.
1: Sie waren Polizist. Haben Sie da auch Leute verhaftet?
5: Ja, ich war eigentlich selten im Streifendienst. Also dort die Polizei, bei der Polizei, die Sie auf der Straße sehen, in den Streifenwagen, da war ich auch. Aber ich war bei der Bereitschaftspolizei und bei der Bereitschaftspolizei werden junge Leute, die den Beruf des Polizeibeamten oder der Polizeibeamtin heute erlernen, werden da ausgebildet. Und da war ich eingesetzt im technischen Zug. Als ich dann draußen immer wieder, draußen heißt bei uns bei der Polizei, im Streifendienst auf den Revieren, als ich da dann Dienst gemacht habe oder als ich von der Bereitschaftspolizei aus die Reviere unterstützt habe, kam mir schon das eine oder andere Mal vor, dass wir auch Verhaftungen durchführen mussten, aber das war nicht mein tägliches Geschäft.
2: Wenn Sie bei der Bereitschaftspolizei waren, sind Sie dann auch immer zum VfB gefahren und haben die Fans betreut?
5: Ja, wir waren sehr, sehr viel beim VfB, bei den Spielen in Stuttgart. Da waren verschiedene Aufgaben, manchmal Verkehrskontrolle, manchmal die Begleitung der Fans ins Stadion oder vom Stadion weg. Auch war die Aufgabe, dass wir die Fangruppen, die ja manchmal gegeneinander aggressiv sind, getrennt haben oder nicht zusammenkommen ließen. Und wir waren auch ab und zu im Stadion. Und mein schönstes Erlebnis war, als der VfB Stuttgart das Endspiel, das Halbfinalspiel gegen SSC Neapel gemacht hat, hat Maradona damals bei Neapel gespielt und ich war da auf der Tartanbahn, also an den Abschrankungen zum Spielfeld und der Maradona hat einen Eckball geschossen und da stand ich 2 Meter, 3 Meter weg und den habe ich also, wenn ich die Hand ausgestreckt hätte, hätte ich ihn berühren können. Ich meine, wenn man solche begnadeten Fußballer einfach miterleben kann und so nah an sie rankommt, das ist ein Erlebnis, das vergisst man nie.
1: Bevor wir mit dem Interview mit Herrn Weber weitermachen, hören wir kurz das Lied Wahre Freundschaft soll nicht

0: Dann legen wir jetzt los mit den kommunalpolitischen Fragen.
1: Herr Weber, warum wollten Sie Ortsvorsteher werden?
2: Ja, das hat eine lange Vorgeschichte. Ich bin 1991 Vorsitzender von unserem Rechberger TSGV Rechberg geworden. Und da war ja der Sportplatzbau, der neue Sportplatz, der jetzt vor dem Märchengarten steht, war ja da noch lange nicht gebaut. Und der TSGV hatte 40 Jahre das Ansinnen, einen neuen Sportplatz zu bekommen. Und dann bin ich über die Vorstandstätigkeit auch mit der Kommunalpolitik konfrontiert worden. Das heißt, ich musste mich mit kommunalpolitischen Themen auch befassen als Vorsitzender des Vereins. Und da habe ich einfach Spaß dran bekommen und Interesse dran bekommen. Und als ich dann Ortsvorsteher wurde, war einfach mein Ziel und mein Wunsch, für die Gemeinde etwas zu tun. Ich liebe meine Gemeinde hier in Rechberg. Ich bin hier aufgewachsen und jeder kennt mich eigentlich. Und mir ist es wichtig, dass Rechberg nach vorne kommt. Und als Stadtteil von Schwäbisch Gmünd ist es natürlich nicht so leicht, etwas umzusetzen wie die selbstständigen Gemeinden, wie Waldstätten oder Mutlangen oder die anderen Gemeinden im Landkreis und darüber hinaus. Und da dachte ich, wenn man da als engagierter Bürger, als engagierter Ortsvorsteher mit den Vertretern der Stadt Verbindung aufnimmt, dass man dann was erreicht. Also mein Ziel war einfach, die Gemeinde so aufzustellen, dass sie zeitgemäß aufgestellt wird, als Erholungsort konkurrenzfähig ist gegenüber anderen Erholungsorten und dass Rechberg blüht, dass aus Rechberg etwas wird, dass Rechberg nach vorne kommt. Und das ist bis zum heutigen Tag mein Ziel.
3: Welche Herausforderungen gibt es in Ihrer Arbeit?
2: Herausforderungen gibt es sehr, sehr viele. Wir haben natürlich viele Wünsche in unserer Gemeinde und die müssen natürlich dann auch oder sollten dann auch umgesetzt werden und verwirklicht werden. Und da beraten wir natürlich im Ortschaftsrat, was geht und was nicht geht. Wir lassen die Kirche im Dorf, wir wollen keine überzogenen Forderungen stellen, aber wir wollen einfach unsere Gemeinde für die Zukunft gut ausstellen. Das geht bei dem Kindergarten an und es hört bei den Senioren auf.
0: Was mögen Sie an Ihrem Job am liebsten?
2: Ja, am liebsten ist mir der Kontakt zu den Bürgern unserer Gemeinde, zu den Schulen, zu den Kindergärten, zu den Senioren, zu den Vereinen. Um die sollte man sich als Ortsvorsteher in erster Linie kümmern und die Arbeit mit ihnen und die Arbeit für sie, das macht mir am meisten Spaß.
0: Seit wann sind Sie Ortsvorsteher?
2: Ja, zum ersten Mal Ortsvorsteher bin ich 1994 geworden, das war ich dann 13 Jahre. Und jetzt, nachdem ich im Ruhestand bin ich es seit Oktober 2024 wieder.
3: Welche Ideen haben Sie, Herr Weber, was man in Rechberg verändern könnte?
2: Also wenn ich jetzt von Ideen sprechen soll, dann könnte ich eine Stunde drüber reden. Aber das Wichtigste ist natürlich, dass unsere Gemeinde sauber ist, dass unsere Gemeinde gut aussieht, dass wir Straßen und Gehwege haben, die funktionieren, dass wir einen funktionierenden Kindergarten und eine gute Grundschule haben. Und das haben wir eigentlich. Und das muss man natürlich ausbauen und vor allem den Ansprüchen der heutigen Zeit anpassen. In manchen Bereichen sind wir noch wirklich Jahre zurück und das möchte ich einfach auf Vordermann bringen. Auf Vordermann heißt für mich der Zeit anpassen, der zeitlichen Gegebenheit und mindestens dem, was heute Usus ist und was heute üblich ist in anderen Gemeinden. Und in Rechberg sind wir da in manchen Bereichen noch etwas weit weg und das möchte ich umsetzen und vor allem einen Saal bekommen, einen Saal schaffen. Momentan ist das Foyer, wo sich alle Generationen in unserem Ort treffen können.
3: Wir haben zwei Zweitklässler schon interviewen dürfen, die sich für die Erwachsenen mehr Einkaufsgeschäfte wünschen. Was sagen Sie denn dazu als Ortsvorsteher, Herr Weber?
2: Ja, wir können die Uhr nicht zurückdrehen. Es gibt kaum eine Gemeinde in unserer Größenordnung, die Lidl, Aldi, Edeka und Ähnliches hat. Die Selbstversorgung ist wichtig, aber das hängt natürlich auch vom Einkaufsverhalten der Bürger ab, auch von den Erwachsenen oder hauptsächlich von den Erwachsenen. Wenn natürlich ein Laden in der Gemeinde ist, der bei manchen Waren 2% teurer ist und die kaufen dann im Lidl, Aldi, Edeka ein und nicht am Ort, dann wird dieser Laden nicht lang bestehen und lang überleben. Das heißt, es hängt an den Bürgern selber, ob ein Laden Bestand hat. Und wir hatten ja Läden am Ort. Und warum haben die zugemacht? Weil diese Grundvoraussetzungen fehlen. Und wir haben ja jetzt im Sommer letzten Jahres die Automaten an der Gemeindehalle installiert. Das ist momentan die einzige Möglichkeit, die wir als Kommune, als kleine Kommune, als kleine Ortschaft, als Ortsteil von Schwäbisch Gmünd sehen, die Nahversorgung der Bürger wenigstens mit den absoluten Grundnahrungsmitteln zu gewährleisten.
0: Was haben Sie in Rechberg schon verändert oder erreicht?
2: Das sind oft Themen, die der Bürger oder ihr als Kinder in der Schule gar nicht so seht. Man kämpft ständig um Straßenausbesserungen, man kämpft um Wege, um Feldwege, um Zugänge zur Ruine und zur Burg. Man schaut, dass die Vereine gut versorgt sind, man unterstützt die Vereine bei Veranstaltungen. Man schaut, dass die Senioren einen Treffpunkt haben. Das habe ich schon vorher angesprochen. In der Gemeindehalle haben wir das geschaffen. Und in meiner ersten Amtszeit haben wir sehr, sehr viele Straßen saniert, neu gebaut und wirklich zukunftsfähig gemacht. Wie gesagt, viele sehen das als normal, aber das ist jedes Mal und jedes Thema ein Riesenkampf, um das dann auch umzusetzen.
1: Herr Weber, Sie haben ja bestimmt eine große Familie. Ist Ihre Familie auch politisch engagiert?
2: Ja, meine Tochter war im Ortschaftsrat und ist jetzt auf der Liste noch. Und die war sehr engagiert in den Vereinen und politisch im Ortschaftsrat und auch in unserem Rechberger CDU-Ortsverband. Mein Sohn hat andere Schwerpunkte. Der kümmert sich sehr viel um Sport, um den Sport seiner Kinder, seiner Söhne und ist mit dem so viel unterwegs, dass er für andere Sachen eigentlich gar keine Luft und gar keine Zeit mehr hat. Ich habe allerdings 6 Enkelkinder und die Söhne von meinem Sohn sind in einem Alter, wo man sich schon mit sowas befasst. Und ich stelle beim einen oder anderen schon fest, dass sie da dafür brennen, dass sie viel Interesse haben. Und ich habe zu meinem jüngsten Enkel von meinem Sohn mal gesagt, er wird mein Nachfolger oder Nachnachfolger als Ortsvorsteher in Rechberg.
0: Wenn Sie nicht Ortsvorsteher geworden wären, sondern Musiker, welches Lied würden Sie oft singen wollen? Das heißt, welchen Titel dürfen wir für Sie spielen, Herr Weber?
2: Ja, ein Schlagerlied ist mir ganz, ganz fest in Erinnerung geblieben. Ich muss da die Geschichte dazu erzählen. Als ich mit meinem Sohn und meinem Enkel in meinem Auto unterwegs war, war mein Enkel vielleicht so 5, 6. Und da kam Helene Fischer atemlos und ich habe das Lied noch nie gehört und er hat es auswendig mitgesungen. Das war für mich so beeindruckend und so nachhaltig, dass ich das immer wieder im Kopf habe, wenn ich über Lieder nachdenke, die sowohl die junge Generation wie auch die Älteren und die Alten hören.
1: Das war das Interview. Danke, Herr Weber, dass Sie hier bei uns waren.
3: Und Ihnen noch viel Spaß weiterhin als Ortsvorsteher.
2: Ja, auch ganz herzlichen Dank. Ich bedanke mich bei Emil, bei Leni und bei Yamaya für die Fragenstellung und das Interview. Und an der Technik saßen heute Maria und Hüma. Wir ziehen

Leider ist unsere erste Stunde der Radiosendung nun zu Ende. Wir hoffen, ihr wisst jetzt ein bisschen mehr über Politik. Hoffentlich hat es euch gefallen. Wenn ja, dann schaltet doch öfters Radio Fips ein. Und weiterhin wünschen wir euch noch viel Spaß.

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2: Und heute bei uns zu Gast auf der Radiobühne, Lorem Ipsum.

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0: Juhu! Die Radiobühne heute zu Gast Lorem Ipsum bei uns, ihr Lieben. Ihr dürft gerne eure Instrumentchen hinstellen und zu mir rüber an den Tisch kommen. Zumindest einer wäre schon mal ganz toll. Lorem Ipsum bei uns heute zu Gast auf der Radiobühne. Falls ihr Fragen habt zu Hause oder wo auch immer ihr uns gerade zuhört, wir sind natürlich für euch erreichbar. Ihr könnt jetzt die Band so hautnah kontakten, wie ihr das noch nie konntet. Ihr könnt uns einmal E-Mails schreiben an studio@radiofips.de oder ihr könnt uns auch per Signal und WhatsApp erreichen unter unserer großartigen Telefonnummer 071 61 914 24 24. Die 914-24424 mit der Göppinger Vorwahl, Signal, WhatsApp und gerne auch die E-Mail an studio@radiofips.de. Für all die Fragen an die Band, die ich nicht stelle, willkommen.
1: Schön, dass wir da sein dürfen. Prima, vielen, vielen Dank.
0: Schön, dass ihr da seid. Mensch, wir haben hier vier Herren im besten Alter. Stellt euch mal vor, wer möchte beginnen?
1: Wer möchte beginnen? Wer ist denn der Älteste von uns?
2: Modo. Tja, Modo. Der bin wohl ich. Mit was soll ich beginnen?
1: Du bist Rentner und Opa.
2: Rentner und Opa.
0: Okay.
2: Und insofern durchaus im besten Alter, jawohl, das ist wahr. Genau. Ja, was willst du denn hören,
0: Alex? Das war doch schon mal was zu Beginn. Also Bodo, Rentner im besten Alter und spielt an den Tasten.
2: Richtig,
0: so. Keyboarder. Dann geht's weiter. Ja. Soll ich einfach der Reihe nach mit dem Peter?
3: Ich bin der Peter, ich bin auch Rentner und Opa.
2: Wir beide.
3: Ich bin aber noch gar nicht so lange dabei in der Band.
0: Okay, ja. Ich schieb dir nur das Mikro ein bisschen näher hin.
3: Okay. Ich wurde einfach gefragt, hier mal, kannst du mal aushelfen, hier ein paar V-Tupfer reinsetzen und habe ich so gemacht.
0: Funktioniert gut. Ich finde das super, weil Saxophon haben wir nicht oft da, weil Peter spielt das Saxophon. So, und dann geht es in der Runde weiter mit, wie soll ich dich nennen, PRG?
4: Ja.
0: Gut.
4: Das ist so immer so ein Ding, also PRG, wenn ich also die Musik treffe und ja. Jeden Tag, dann kannst du mir Giovanni nennen. Ich bin also meine Rolle in der Band ist, ich bin der Produzent.
0: Okay. Ja. Das heißt, du machst dann auch die Alben, wenn es die gibt.
4: Ja, das ist so ein langwieriges also Konzept, weil, wenn ich das dazu sagen kann, Andi ist also für die Songwriting zuständig, während ich dann mich erstmal in eins versetzen muss und dann, ja, dieses ganze Konzept entwickelt. Was ein Lied von Lorem Ipsum angeht.
0: Okay. Und dann ist noch der Andi übrig.
1: Ja, was soll ich sagen? Wir sind ja die ultimative Multikulti-Band. Ich möchte es mal kurz festhalten. Bodo wohnt mittlerweile in Frankreich, unser Franzose.
0: Okay.
1: Peter, unser Schwabe, Mössingen. Da muss ich erst nachgucken, wo das ist. Das ist irgendwo hinter Tübingen. Ursprünglich aus Sizilien, Italien, Giovanni, PRG. Und was soll ich sagen? Ich bin halt irgendwie seit 30 Jahren Stuttgarter, aber eigentlich noch im Herzen ein bisschen Franke. Also ich leide mit meinem Fußballverein in Nürnberg, was der VfB nicht so zulässt. Die spielen ja anständig.
2: Ja, geil.
0: Ja, sehr gut. Wunderbar. Schön, dass ihr da seid. Dann fangen wir doch mal ganz vorne an. Lorem Ipsum. Ich kenne das nur aus dem Blindtext ohne Inhalt. Ihr seid ja aber nicht Blindtext oder ohne Inhalt. Wie kommt ihr überhaupt zu dem Namen?
1: Also wir haben ja schon ein paar Alben gemacht und Tatsache war, wir hatten Konzept, wir hatten Songs, wir hatten Aufnahme. Die Frau von Bodo ist Grafikerin, die hat sich Mühe gegeben, ein schönes Albumcover zu bauen und so. Wir wussten aber nicht, wie wir heißen.
0: Okay.
1: Und dann irgendwie Nassal und Schmidt klingt irgendwie völlig bescheuert. Wenn du es abkürzt, wird es richtig bescheuert. Schmidt und Nassal ist auch nicht wirklich gut. Und dann hat Aurelie damals einfach erstmal einen Blindtext reingesetzt auf das Albumcover, nämlich
0: Lorem Ipsum. Und der ist geblieben dann.
1: Und dann haben wir gesagt, lass es einfach
0: dabei. Das war der Arbeitstitel. Den habt ihr direkt übernommen. Sehr schön. Okay, dann haben wir den Namen schon mal geklärt. Aber wie habt ihr überhaupt zusammengefunden? Wenn ich es richtig gehört habe, ist Andi, du und Bodo, ihr seid das Urgestein. Ihr habt euch
2: Team, so
0: irgendwie sagen, habt ihr euch gefunden. Wie hat das denn begonnen?
2: Das ging eigentlich auch über unsere Frauen, ne? Andi.
0: Ja.
2: Unsere Damen haben zusammengearbeitet. Und irgendwie hat Aurelie gemeint, ja, mein Mann spielt auch ein bisschen Klavier und er wollte ein bisschen Gitarre spielen und seine Songs testen. Und dann haben wir halt angefangen, ein bisschen zu proben, ein bisschen zu jammen. Und so hat sich das dann entwickelt, so hat sich dieses Konzept entwickelt, dieser Gruppe.
0: Das heißt, ihr wart zu Beginn, wart ihr zu zweit?
1: Zu Beginn waren wir tatsächlich zu zweit.
0: Wie lange?
2: Ziemlich lang, ziemlich okay. lang.
0: Also war nicht so wie
2: Giovanni ist aber ein bisschen dabei als Bassist.
5: Seit der, achso genau,
0: zwei. Neun Jahre?
5: Nein, seit dem 2. Dezember 2018. Ich weiß ganz genau, weil im Juli, wenn ich das dazu sagen kann, im Juli desselben Jahr hat Andi mich mal angerufen. Nach 5 Jahren, Andi, erinnerst du dich noch?
1: Ich kannte ihn schon ein bisschen länger.
5: Okay. Ja, weil ich bin auch selber Musiker. Ich habe auch immer Musik gemacht, bevor dass ich zu Lorem Ipsum eingestiegen bin. Und das war so der Moment, wo wir mal gesagt haben, okay, wir ziehen das durch.
1: Also ich habe gedacht, ich muss mit ihm ein bisschen Italienisch sprechen. Also wir haben uns auf einen Espresso getroffen in Reutlingen.
5: Wir haben aber nicht auf Italienisch gesprochen.
1: Ich kann ja kein Italienisch. Ja. Aber ich habe gesagt, ich mache dir jetzt ein Angebot, das du nicht ablehnen kannst.
5: Aber das waren aber zwei Angebote auf einmal auf dieses Espresso. Ja. Einmal hat er geheißen, willst du bei uns einsteigen? Ja. Und dann 2 Sekunden später willst du uns mal produzieren. Also ich stand da mit meinem Espresso, dachte ich, okay.
0: Du wusstest, dass er das kann? Okay.
1: Er hat ja noch ein Projekt, das viel älter ist. Okay. Das vielleicht auch mal bei euch zu Gast ist. Okay.
0: Das heißt aber, du kamst 2018 dazu, ihr beiden, Bodo und Andi, ihr wart auch schon viel länger unterwegs.
1: Ja, irgendwie schon.
2: Wir wissen es da gar nicht mehr genau, wann das anfing, aber 15 Jahre locker, oder?
1: Okay. Ja, eher mehr.
2: Mehr wahrscheinlich, ja.
1: Es sind ja so unfassbar viele Songs geworden über die Jahre, weil ich weiß auch nicht, wie sich das ergeben hat. Irgendwie.
0: Und zu zweit war der dann irgendwie so hauptsächlich am Jammen und zu zweit
1: im stillen Kämmerchen, ihr wart schon unterwegs. Und waren unterwegs und da hatten wir jede Menge sehr denkwürdige Auftritte eigentlich. Ne? Also in Merlin in Stuttgart, wenn das jemand kennt,
2: Kesselrock.
1: War eigentlich ganz schön. Mhm. Wir waren auf dem Heusteigviertelfest, das war richtig lustig. Mhm. Da haben wir von einem umgebauten alten Feuerwehrauto aus gespielt. Ja. Da haben gerade wir zwei draufgepasst. Da hätten wir in der jetzigen Form überhaupt nicht spielen können. Oder aber die Hälfte der Band irgendwie vor dieses Auto stellen. Mhm. So gab es so, in Nürnberg waren wir unterwegs. Ach, Gott, wir sind zu zweit auch schon mal ordentlich rumgetourt. Und ja. Und dann ist uns ja zum Glück noch Peter über den Weg gelaufen.
0: Auch noch.
1: Also die wahre Story ist natürlich, dass Bodo ihn ganz brav gefragt hat, aber ich finde es irgendwie viel lässiger zu sagen, ganz brav. Die sind uns eh alle zugelaufen und Peter war der Letzte, der uns zugelaufen
2: ist. Naja, Peter kenne ich seit 40 Jahren.
0: Okay, also
2: ungefähr, ist
0: schon
2: oder?
0: Ja, länger Kontakt.
2: Genau, 40 Jahre. Und wir kamen aber nie auf die Idee, dass wir zusammen spielen.
0: Aber ihr wusstet, dass ihr Musik macht.
2: Er macht Musik. Er kommt vom.
3: Ich habe schon bei vor 40 Jahren gespielt.
2: Ja, genau. Er ist Jazzer. Ich bin Maler, Zeichner und er ist Musiker. Und das waren immer ganz klare getrennte Gebiete irgendwie. Da haben wir uns nicht drüber Gedanken gemacht, zusammen zu spielen. Und da haben wir jetzt diesen April war. Das waren wir auf einer Fete, auf einem Geburtstagsfest. Und da habe ich mit meinem Sohn zusammen gespielt. Und Peter war mit dem Saxophon da. Und da habe ich zu ihm gesagt: Spiel doch mit. Und dann haben wir total improvisiert, die Songs gespielt und es hat hervorragend funktioniert. Und es kam mich auf die Idee, letzten Sommer waren wir in Esslingen auf dem Stadtfest als Band und da dachte ich, ruf doch mal den Peter an, der soll doch mitspielen, das passt doch. Und seither unterstützt er uns.
0: Ist er dabei, hast du auch nicht bereut?
3: Bis jetzt noch nicht. Ne?
0: sehr gut.
3: Mal gucken, wie es weitergeht.
1: Das kommt noch, Ja. Ich dachte mir, auf dem Stadtfest spiele ich nicht. Schon Coverbands und so. Wir müssten irgendwas Bekanntes spielen. Und die wissen überhaupt nicht, wen die da buchen. Und haben die uns schon mal gehört? Und dann haben die uns aber wirklich gehört, weil wir waren irgendwie ein knappes Jahr vorher im 4P. Mhm. Das grandios war. Dickes Kompliment ans 4P. Auch so super engagierte Leute dort.
0: Und mir sagt Six, was ist für die Menschen, die es
1: nicht... 4P ist ein Studenten- und Musikclub in Esslingen.
2: Kultclub.
1: Okay. Kultclub.
0: Ich bin kein Esslinger.
1: Und das war einer dieser denkwürdigen Abende, wo die beiden Herren noch komplett verschwitzt und fix und alle waren und ich am Schluss auf irgendeinem Tisch stand und die Leute angeschrien habe und scheinbar hat das die Herren vom Stadtfest oder die Damen dazu überzeugt.
0: Das sind die Auftritte, die im Kopf bleiben, Mensch. Ich glaube, wir können auch fast schon wieder zum nächsten Song gehen. Wie hieß denn jetzt der, den ihr vorher gespielt habt?
1: Leben zurück. So wie auch unser aktuelles Album, Leben zurück.
0: Okay.
1: Und so heißt auch der Song.
0: Und was dürfen wir jetzt hören?
1: Ist es denn schon nach 10 Uhr abends?
0: Das ist bei uns das ist nicht so schlimm.
1: Das A-Wort.
0: Das A-Wort.
1: Der Song heißt Arschloch.
0: Okay.
1: der Text erklärt sich, glaube ich, ein bisschen selber. Und in dem speziellen Fall ist da auch kein Augenzwinkern dabei. Das Arschloch meine ich auch so.
0: Dann hören wir erstmal zu. Und dann müssen wir nachher nochmal drüber sprechen. Aber grundsätzlich kommt jetzt ein Song von Lorem Ipsum, der da Arschloch heißt. Die Band macht sich bereit. Und dann, was übrigens im Hintergrund knarrt, sind Menschen, die hier rein und rauslaufen. Die machen das manchmal.
6: Ja, das sind Fans.
0: Das sind Fans, genau.
6: Die Radiobühne. Die Fans, die sich von Bodo Nasal die nackte Haut unterschreiben lassen wollen.
0: Okay.
6: Das so ist das.
5: Keine Ahnung, alle ja, mein Gott.
6: Bevor ich mich jetzt um Kopf und Kragen rede,
5: ja,
6: fange ich mit diesem wunderschönen Song an. Der, und da muss ich ein bisschen angeben, es bei den Amazon-Download-Charts auf Platz 25 geschafft hat. Und ich schwöre nicht, Quatsch, ich schwöre, dass das nicht an dem Song lag, sondern einfach an dem Titel. Aber egal.

0: Muchas gracias, compañeros.
1: Lorem Ipsum, bei uns heute zu Gast auf der Radiobühne. Ihr müsst euch jetzt den Applaus denken. Hier sind halt leider die Fans wieder vor der Tür irgendwie. Die klatschen nicht genug. Aber wunderbar, kommt gerne wieder rüber. Das war der Song Arschloch von Lorem Ipsum heute. Und der ist der auch auf eurem aktuellen Album drauf?
2: Nee.
1: Ja.
2: Nein.
1: Aber er war mal auf einem anderen Album drauf.
2: Das ist komisch. Weil
3: das ist völlig richtig.
1: Ja, vermutlich. Sehr schön. In welches Genre würdet ihr euch denn eigentlich reinstecken? Oder wollt ihr das gar nicht euch irgendwo einordnen?
3: Frage also so mit dem Einordnen habe ich es nicht so.
1: Okay, gut.
3: Es gibt so wahnsinnig viel Popmusik und Rockmusik und tausend Stilrichtungen und Death Metal oder Power Metal oder David Guetta Pop oder irgendwie what the fuck, egal. Irgendeiner hat da mal bei der Plattenfirma gesagt, wir brauchen aber irgendwie einen Begriff.
1: Mhm.
3: Und dann haben wir gesagt, naja, Indie ist es auch nicht, aber irgendwie ist es schon Indie, aber Indie-Songwriting und naja, das beschreibt irgendwas, aber egal.
1: Egal. Aber ihr habt schon immer eigene Songs gespielt, nehme ich jetzt mal an. Oder wart ihr auch mal in der Cover-Ecke unterwegs?
3: Halb.
1: Was bedeutet das?
3: Also halb bedeutet, dass wir ganz am Anfang, hatte ich mal die Idee, weil ich so ein paar Songs habe, die ich liebe und die mich mein Leben lang begleitet haben, wie The Flood von Bruce Springsteen oder solche Sachen. Also die kennt heute kaum mehr jemand. Und ich dachte mir, keiner weiß, worum es da geht. Und ich texte irgendwas mal auf Deutsch, um da versuchen, den Spirit und den Inhalt des Songs rüberzubringen. Damit haben wir tatsächlich unser erstes Album bestritten, haben dann aber sehr schnell festgestellt, bei Nummer 2 bereits, völlig egal, wir machen alles selber.
1: Okay. Und wer ist dann, also wie kommt er zu den Songs? Wer ist der Kreative, wer ist der, wo aus dem die Melodien sprudeln, wo kommt der Text her, wie tut das?
4: Also, die Texte schreibt Andi.
1: Okay.
4: Und bringt die Akkorde. Und dann setzt man sich zusammen und spielt es einfach mal so. Und dann merkt man, okay, da muss einiges an Melodien rein, an vielleicht andere Rhythmen. Und so baut sich das dann in der gemeinsamen Probe zusammen. Auch dann, Giovanni, wo du dann dabei warst.
2: Ja.
4: Das heißt, es entsteht dann eigentlich im Proberaum.
3: Also insofern sind alle die Kreativen.
1: Okay, es sind auch alle beteiligt.
3: Das muss man sagen.
1: Okay.
3: Es ist auch, und das ist das Konzept dieser Band, niemandem irgendwie groß vorgeschrieben, was er jetzt da machen muss. Ja. Ich bringe wirklich Campfire-like, Lagerfeuer-mäßig, irgendeinen Song.
1: Mhm.
3: Und dann proben wir den und dann entwickelt er sich und dann macht PRG sich ordentlich Gedanken drüber. Und dem fällt dann vielleicht noch ein Beat für die Produktion ein, den man drunter legen kann, einen Basslauf, während Bodo mit irgendwelchen Triolen an seinen Tasten rummacht und was dieses Genie am Saxophon da bastelt, kann ich eh nicht nachvollziehen. Ich bewundere es. Ich habe mal versucht, auch nur einen Ton rauszuklingen. Mhm. Das klang eher so wie ein feuchter Furz.
2: Das ist genial, ey.
1: Es entsteht also so. Und dann darf jeder seinen Teil dazu beitragen und dann funktioniert das.
3: Oder? Genau.
1: Und dann
3: und manchmal entsteht das auch live. Also das Break von dem Song, den wir gerade gehabt haben, das zwischendrin ist, diese etwas staccato-mäßige Stelle, die ist eigentlich, die war gar nicht geschrieben. Die ist entstanden, als wir mit einem befreundeten Songwriter-Duo zusammengespielt haben und haben gesagt, ihr spielt einfach mal mit. Und dann haben wir auf der Bühne bei der Probe diese Passage eigentlich noch eingebaut.
1: Ja, also, so kann sehr gut. Also auch Impro. Ja.
2: Ich will auch was dazu sagen, also, was zu Lorem Ipsum angeht. Also, wenn eine Band so gut also, harmoniert, ist es auch, weil wir sehr empathisch zueinander sind. Ich erinnere mich also oft an Situationen, weil wenn Andi zum Beispiel ein Lied schreibt und Bodo kann zum Beispiel nichts proben, kommt er zu mir und sagt, Giovanni, ich habe was geschrieben, ja. Dann lass ihn mal spielen, ja. Und für mich persönlich heißt es, okay, Giovanni, versuch dich hineinzuversetzen an das, was er mich ja so vermitteln möchte. Oft ist es passiert, also zwei, dreimal proben wir das Lied und dann haben wir schon das Konzept.
1: Mhm.
2: Und dann heißt es, also, dann treffen wir uns, vor allem was hier Leben zurück angeht, es ist so gelaufen, wir haben alles zusammengegeben, wie ein Puzzle war das. Und dann haben wir geprobt. Da gibt es auch ein Lied auf diesem Album mit dem Titel Beate Frankenfeld, wo ich gedacht habe, okay, wir machen jetzt eine akustische Version. Und das war auch ein Kampf. Erinnerst du dich noch, Bodo?
4: Oh ja.
2: Das war ein Kampf, wo man irgendwie quantisieren muss. Das sind also technische Begriffe. Und wir haben also den ganzen Abend damit die gekämpft. Also das, gut, war, ja, ja. Das passiert, das ist die Magie in der Musik. Also, dass man sich trifft, da, wo man am besten also sich fühlt, und dann kann sich entwickeln.
3: Und das diese wichtig, Empathie. Das Empathie. Wichtige ist, du musst Vertrauen in alle haben.
2: Ja, meine ich auch.
3: Und so gehe ich hin, wenn ich dann mit diesem rohen Song-Layout komme, und ich habe einfach Vertrauen. PRG macht das schon. Mhm. Der schreibt einen Bass. Der hat spätestens eine Woche später einen fertigen Bass dazu.
5: Oder zwei Stunden.
3: Ich bin bei Bodo, der spielt irgendwie mit, und während er spielt, kommt dann schon was er haben möchte. Und aber irgendwie ganz ähnlich ist es bei dir, Peter, ja auch gewesen.
5: Ja, ich habe halt die CDs bekommen. Ja.
3: Du musst einfach deinen Mitmusikern vertrauen und dann Augen zu,
1: dann machen lassen.
3: Rock'n'Roll.
1: Rock'n'Roll, sehr gut. Das heißt aber, wenn es dann in Richtung Albumproduktion geht, muss Giordano vielleicht schon noch das eine oder andere gerade biegen? Oder ist es, entsteht das?
3: Da möchte ich nur ungern drüber reden, okay. aber die Antwort ist ja.
2: Das mit dem Album, also das war schon fast, also von meiner Seite als Produzent, fast wie eine Schwergeburt. Weil ich das war eine Schwergeburt, also für mich selber, also wirklich, weil ich habe auch eine Arbeit, wo ich manchmal um 4 Uhr morgens schon also bei der Arbeit sein muss, und dann, ich erinnere mich ganz genau, vor 2 Jahren, dass ich die ganze Nacht durchgemischt habe mit Kopfhörern, da schaue ich auf die Wand, es ist 2.30 Uhr, ich muss zur Arbeit, und meine Kollegen gucken sie mich, warum bist du so langsam, Joanne? Herr, warum denn wolle? Ich habe gearbeitet und jetzt muss ich arbeiten. Aber was ich jetzt dazu sagen will, um jetzt sachlich zu bleiben, ist es, ich habe zu Andy und zu Bodo gesagt, ich möchte ein Album produzieren, wo auch Beats sind. Wieso? Für mich also diese Überraschungseffekt, es ist sehr wichtig. Es ist sehr, sehr wichtig für mich. Wir machen ein Album mit Beats, und dann haben wir live einen ganz anderen Aspekt von der Band. Jetzt neulich ist es auch Peter gekommen. Und das ist das, was mich am meisten fasziniert. Auf dem Album haben wir einen ganz anderen Lorem Ipsum.

0: Hip-Hop-Song vermutest, der aber ja dazu passt. Herzlich willkommen, der kann es gerne mal ausprobieren. Also wie gesagt, uns laufen ja manchmal auch Menschen zu. So ist es nicht.
1: Ja, ist schon geschehen. Also falls ihr des Cajon-Spielens mächtig seid und gerade sowas liefern könnt oder generell Fragen an die Band habt, meldet euch bei uns im Studio. Ich sag's nochmal gerne, unsere Telefonnummer für WhatsApp und Signal, das ist die 07161 914 24 24. Aber wir empfangen auch gerne E-Mails, ganz klassisch, muss man fast schon sagen, an studio@radiofips.de. Ja, das heißt, live ohne Beats. Auf dem Album habt ihr Beats. Vielleicht müssen wir nachher doch mal in so ein Album reinhören. Müssen wir mal schauen, wie wir das machen. Voll gut. Das heißt aber, die Songs entstehen. Dann kommt es aber schon noch vor, dass Giovanni sagt, hier, ich möchte das produzieren, da müssen wir hier noch ein bisschen was schieben und da noch ein bisschen, das muss mir knallen.
2: Ich gebe keinen Ton. Also, nee, ich sage nicht, das muss man produzieren. Ich sage zu den Jungs, ich möchte aber ein Album produzieren, wo auch die Beats da drauf sind.
0: Ja, der Witz ist einfach, der sagt uns dann schon, was wir machen sollen. Dann ja, und wenn wir nicht gerade gespielt haben, lässt er uns halt nochmal spielen. Und dann lässt er uns nochmal spielen und dann sagt er, Andi, es ist schön, aber sing das bitte auch nochmal. Aber das ist ja die Frage von Vertrauen. Er sorgt dann dafür, dass es gut
2: klingt. Beste Beispiel, wenn ich das noch dazu sagen kann, erinnerst du dich an den, vor allem an die Produktion von Leben zurück. Ich habe Andi gequält, im wahrsten Sinne des Wortes. Wir haben das Lied dreimal aufnehmen müssen, weil der Perfektionist in mir keine Ruhe geben, also erstmal zu mir keine Ruhe geben. Ich habe zu Andi gesagt, Andi, es gefällt mir nichts. Im Grunde genommen war mein Fehler inzwischen für zu zeigen, was da passiert ist. Und der Andi hat sie zusammengerissen, das habe ich gemerkt, ist dreimal zu mir gekommen. Bodo war neunmal, hat aufgenommen und dann ist gekommen und hat aufgenommen. Und am Schluss dachte ich, okay, jetzt habe ich diese Essenz, also diese Essenz, wie ein Zitrone, ja, wo man ja. Und dann, also für mich persönlich war das Schlimmste an Produktion das Lied Leben zurück. Da habe ich auch selber kämpfen müssen. Sind einfache Akkorde, aber in dieser Einfachheit findet auch diese Komplexität, wie du immer sagst, Andi, Komplexität in das ganze Arrangement. Also Leben zurück war für mich ein Kampf. Mhm.
0: Ja, klar, wenn man dann, weil ich ihm gesagt habe, er muss ständig irgendwelche Breaks berücksichtigen.
2: Ja,
0: das will ich anders und jenes.
2: Also am Ende dachte ich, okay. Also für mich war es bei den zwei die Kämpfe. Einmal beim Leben zurück und einmal mit Bodo bei Beate Frankenfeld.
3: Ja.
2: Weil es gibt auch eine andere Version von diesem Lied bei dem vorigen Album, wo ich nicht dabei war, Andi. Und ich dachte, nein, wir machen jetzt fast eine Unplugged-Version. Und ja, das, da wir haben gekämpft. Also, aber das hat sich gelohnt.
1: So ist es dann halt, wenn man es dann gerade biegen kann, weil es perfekt sein muss. Na, beim Live-Spielen ist es, wie es ist. Es wird, wie es wird.
2: Ja.
1: Und wenn man es dann aber halt auf die Scheibe pressen möchte, hat man vielleicht...
0: Ach, und beim Live-Spielen kommt wieder der Punkt Vertrauen dazu.
1: Ja.
0: Ich weiß, die machen das schon. Und ich weiß auch, die holen mich jedes Mal aus der Scheiße raus, wenn ich mich vergaloppiere.
1: So muss das sein. Von daher dürfte ich euch bitten, wir machen wieder, es ist wieder Zeit für einen Song. Was habt ihr denn für uns Schönes?
0: Das sage ich dir vielleicht hier an dem Mikro schon mal. Ich glaube, der nächste Song ist Unter den Brücken. Das ist eine wahre Geschichte. Ich habe mal in Nürnberg unter diesen alten Sandsteinbrücken einen Typen getroffen, der hat dort gewohnt. Der hatte dort ein Bett, eine Kommode, Schlafsack, einen kleinen elektrischen Kühlschrank so und einen Riesenkasten Bier. Und der hat irgendwie jeden angequatscht, ey, hast du mal Zeit, ey? Und dann habe ich, weil ich nichts Besseres zu tun hatte, gesagt, ja. Und dann ist der furchtbar erschrocken, dass tatsächlich jemand Ja sagt. Und ich bin erschrocken, dass ich Ja gesagt habe. Aber dann kannst du ja auch nicht mehr zurück.
1: Nee.
0: Und das Ding hat mich so beeindruckt. Und wir wollten gleichzeitig bei dem Pantherpreis von der Udo Lindenberg Stiftung einen guten Song machen. Ich habe gesagt, darüber schreiben wir jetzt einen Song. Und der heißt Unter den Brücken. Und der kommt jetzt gleich.
1: Unter den Brücken von Lorem Ipsum. Die sind heute bei uns zu Gast auf der Radiobühne.
3: Bitte schön.
0: Eigentlich müsste ich jetzt überbrücken, bis ich alles habe. Seid ihr soweit, Herrschaften? Könnt ihr mich im Zweifel irgendwie rausholen, wenn ich mich vergaloppiere? Alles klar.
2: Avanti.
0: Komm, setz dich.

0: Bravissimi.
1: Vielen Dank.
2: Lorem Ipsum bei uns heute zu Gast auf der Radiobühne mit ihrem Song Unter den Brücken. Ihr dürft gerne wieder rüberkommen. Ihr dürft, also ihr möchtet gleich schon Next spielen, wie ihr mag.
1: Hey, wir kommen.
2: Ja, ihr dürft. Nein.
1: Wir müssen nur Ding.
2: Also, ihr müsst schon wieder die Noten sortieren.
1: Kopfhörer abnehmen.
0: Kopfhörer.
1: Wenn der Kopfhörer abgenommen ist, irgendwo festgeklemmt, dass man ihn dann nachher auch wieder findet, Gitarre abnehmen.
2: Du darfst auch mit dem Kopfhörer kommen, irgendwann hört es halt dann das Kabel auf.
3: So. Hier sind wir.
1: Irgendwann ist das Kabel aus. Und
3: ja, Vorsicht. Nicht stolpern.
4: Der große Lacher ist auf eurer Seite.
2: Das war jetzt ein Song mit einem Text aus dem echten Leben. Ist das bei euch öfter der Fall oder ist das auch manchmal Fantasie oder das vorher Arschloch war jetzt eher so ein bisschen gesellschaftskritisch auch?
4: Also Arschloch ist eigentlich auch wahr und zwar jedes Wort, weil ich komme aus Nürnberg und in Nürnberg, das ist für die, die dort noch nicht waren, statt der Reichsparteitage und als ich Kind war, gab es tatsächlich noch Kriegsruinen. Das lag nicht daran, dass ich so unfassbar alt bin, sondern dass die so unfassbar lang gebraucht haben, diese Stadt wieder herzustellen. Und es gab diese Tribünen und es gab irgendwelche scheiß Nazis, die da regelmäßig hingegangen sind, um da irgendwas abzufeiern. Und daraus ist der Song entstanden, da ist alles wahr. Der einzige Song, der komplett gelogen ist, das war der erste, den wir gespielt haben. Da dachte ich mir, das ist sowas, was du in der Kneipe dir einbildest. Du sitzt da zusammen, hast so drei Bierchen im Schädel, das vierte kommt, vielleicht ein Gin Tonic dazwischen und dann spinnt man so vor sich hin. Mhm. Also, aber die meisten Songs sind tatsächlich erlebt.
2: Also wahre Geschichten sozusagen. Ihr macht die Musik ja, also ich vermute, jeder von euch, das ist das Hobby. Keiner macht das hauptberuflich, aber habt ihr da irgendwie, gibt es da Verbindungen oder habt ihr einen Musik-Background oder ist das Hobby und der Beruf so völlig getrennt?
5: Ich denke, das ist sehr unterschiedlich. Ich meine, Peter ist Jazzer mit Herz und Seele, würde ich mal behaupten. Und früher, wo du unterrichtest, hast du auch durchaus Musik ja unterrichtet.
2: Dann war ein Profimusiker am Tisch.
6: Ich war Musiklehrer gewesen in meinem früheren Leben. Freue ich der Musik einfach so. Ich habe vier Bands und wenn man Rentner ist, kann man Zeit dazu. Ja.
2: Sehr schön. Ich bin Giovanni, du mixst das Album, du produzierst es, du masterst es, das macht man ja, das fällt ja auch nicht vom Himmel. Also hast du da irgendeinen Background?
7: Genau, wenn ich das so sage.
4: Also es ist besser, wenn ich Werbung für ihn mache, weil jetzt muss man richtig feiern. Okay. Giovanni kenne ich eigentlich vor Unzeiten. Er hat ein Indie-Elektro-Projekt namens Slangdome, das ich persönlich für grandios halte, produziert er mit Beats, Elektrosounds, Stimmen und das ewig schon und darüber habe ich ihn kennengelernt. Also er hat diesen Mega-Bezug zur Musik immer schon. Und außerdem hast du doch irgendwie so einen Onkel, glaube ich, der auch mal irgendwie musikalisch vorbelastet war.
7: Ja, der war Klavierbauer von, also der Onkel Pippo, der war Klavierbauer und der hat in den 80er mit Frank Zappa in San Francisco, ja, das ist keine Geschichte. Frank Zappa und also die Geschichte, was im Jahr so, als ich Kind war, weil ich komme aus einer musikalischen Familie. Die haben damals dieses Album in San Francisco nachts über aufgenommen, um zu sparen. Das Projekt hat geheißen Minesweeper. Ich habe die einzige Kopie habe ich zu Hause. Man hört schon, dass Zappa und Larry White, also der Larry White, der Sänger, der auch Gitarre gespielt hat, dabei gewesen sind. Dieses Album ist nie veröffentlicht worden. Und ich bin im Besitz also dieses Album. Sind sehr viele schöne Lieder dabei. Und Musik war sowieso immer, also ist wie ein Organ für mich. Manchmal stehe ich zu Hause am Wochenende und fällt mir einfach eine Melodie. Gerade wenn wir zum Beispiel keine Lorem Ipsum Produktion haben, zurzeit produziere sehr viel. Und ich teile mein Leben zwischen meiner Arbeit, die Liebe, die Liebe, Lorem Ipsum. Also ich kann jetzt sagen, mir ist nie langweilig. Mhm. Also wirklich, ich habe auch ein paar gute Leute um mich herum.
4: Genau, und ich fasse das jetzt mal ganz kurz zusammen. Ja. Bodo ist auch ein bisschen vorbelastet, um die Frage zu beantworten. Hier schließt sich der Kreis. Der hat nämlich, als er Kunst studiert hat in Tübingen, nebenher Kohle verdient als Blues-Pianist.
2: Ach echt?
4: So ja, ist das. Der Einzige, der eigentlich nichts konnte von allen, bin ich. Weil meine Mutter hat versucht, mir Hammond-Orgel beibringen zu lassen. Das scheiterte grandios. Schulchor hat überhaupt nicht hingehauen. Danach hatte ich Geigenunterricht. Das war auch ein Desaster. Geil. Dann habe ich mir auf dem Flohmarkt für 50 Mark damals, also 25 Euro, eine nicht zustimmende Gitarre gekauft und den Rest der Mannschaft genervt. Also ich bin eigentlich der schlimmste Autodidakt von allen. Der Rest rettet mich.
5: Na, aber ich hatte auch nie Musikunterricht. Ich kann heute noch keine Noten lesen. Also.
2: Ja, aber wenn nachher Musik bei rumkommt, das ist doch das Wichtigere.
4: Paul McCartney konnte auch keine Noten lesen, genau, bis heute. Und hat eine Symphonie geschrieben.
7: Ja. Aber genau das ist es. Also wie viele Musiker, auch Chris Martin von Coldplay, der kann keine Note schreiben und schreibt wunderschöne Lieder. Aber das ist so eine Dinge, die man irgendwie in sich trägt. Also was ist das? Das ist Magie, das ist ein Wunder des Lebens, also dass man sich dann irgendwie mit der Musik auseinandersetzen kann und daraus so also, schöne Lieder. Ich habe dir auch mal gesagt, Andi, wieso machen zum Beispiel jetzt Coldplay so viele schöne Sagen? Eine hat dem anderen, hauen sie raus. Ja, was hast du gesagt?
4: Und ich habe gesagt, Coldplay haben es eigentlich hinter sich gehabt nach den ersten zwei Alben, weil ich den Rest für Kommerz halte. Genau. Er ist ein fucking Genie, dieser Chris Martin, unbenommen. Ja. Aber er macht wirklich nur noch rein Radiopop. Schade eigentlich, weil Fix You zum Beispiel, wer das noch nicht gehört hat, Fix You, wenn man sich anhört, glaubt man überhaupt nicht, dass... Ja gut, er füllt damit Stadien. Also der Erfolg gibt ihm
2: mittlerweile,
4: recht.
2: Wenn das funktioniert, genau. Ja, aber ja, wie er schon sagte, der kann keine Noten lesen. Am Ende geht es nachher nicht darum, den Bombenklaviersatz vom Blatt zu spielen. Es geht ja dann schon eher ums Gefühl.
4: Genau.
7: Aber das Problem ist ja, wir leben, also das erlebe ich tagtäglich, das will ich noch dazu ergänzen. Wir leben ja eine sehr schnelle Ära, wo alles so schneller gehen muss. Ja, bei der Arbeit, in Beziehungen, in... Die Musik, was wir vor 20 Jahren oder sowas gehört haben, also ich treffe manchmal auch Leute auch bei der Arbeit, die wissen mal nicht, was ein CD-Player ist. Oder, hey, was, hast du einen CD-Player zu Hause? Nee, ich habe auch eine Schallplatte zu Hause.
2: Ja.
7: Also dann bist du scheu, da bist du geguckt, wie du eine Alien wärst oder sowas. Ja. Also, es ist so schön, man, oder Bodo, nimmst du eine Schallplatte, legst du ein und hörst du die Musik wie vor... Wieder
2: kein Spotify.
7: Alles digital, digital. Was soll das uns das hinführen?
4: Das kann ich dir sagen, wo das hinführt. Ja. Das führt ganz banal dahin, dass die Leute mit den Musikern nichts mehr anfangen können, weil sie nur noch Lieder rechts und links swipen, die sie vielleicht mal ganz gut finden. Nächste Woche kriegen sie eine neue Playlist. Wer das gespielt hat, warum er es gespielt hat, interessiert eh nicht. Und das wird ein Problem sein. Das wird ein Problem für den Mainstream darstellen.
2: Das ist ein interessanter Punkt, weil ich frage mich auch ständig, wir hatten in der Vergangenheit so viele Bands und Songs, die immer noch gespielt werden und die in den Köpfen drin sind. Ja. Aber ich bin der Meinung, von dem, was gerade so kommt, weiß ich nicht, ob das so einen Bestand hat.
4: Keine Ahnung. Problem liegt, glaube ich, auch gar nicht an der Qualität der Musik, die gemacht wird. Musik verändert sich ja eh permanent, ne? Und stilistisch ist jeder irgendwo da zu Hause, wo er groß geworden ist. Aber dadurch, dass der Künstler selber gar nicht mehr im Vordergrund steht, dass da kein Charakter dabei ist, dass ich mich nicht mehr damit identifiziere. Ich meine, früher sind die Leute zu Springsteen, haben sich damit identifiziert, oder Sex Pistols oder U2 oder Linkin Park, oder das waren Dinge, damit habe ich mich selber auch definiert. Hey, ich höre Chester Bennington und ich bin folgendermaßen drauf. Das funktioniert jetzt vielleicht noch bei Taylor Swift, leider, finde ich. Bei Billie Eilish zum Glück, aber im Großen und Ganzen funktioniert das eben überhaupt nicht mehr, weil es nur noch so ein Hin- und Weg-Ding ist. Und da geht ein bisschen was verloren, finde ich.
7: Und darf ich was dazu ergänzen?
2: Darfst du?
7: Für mich, was die große Bedrohung ist, was die Zukunft, also zukunftmäßig gesehen ist, KI. Mhm. KI. Es gibt also Programme wirklich, die in Sekunden, Timing, dir eine volle Lieder, also volle Lieder so produzieren könnten. Und ich denke, verdammt nochmal, ich brauche Monate, manchmal Jahre. Ich persönlich, ist unabhängig auch von Lorem Ipsum, weil bei Lorem Ipsum ist es einfach. Wir sind drei Leute. Aber wenn ich zum Beispiel für meine Slendo ein Lied mache, ich brauche Monate. Und jetzt kommt AKI, Andi.
4: Und ich sag ja, dir... Ja. Und ich sag dir, das funktioniert nur für den kurzen Bedarf. Das ist Kaufhaus-Beschall-Musik. Genau. Ich glaube schon, dass sich Musik, die von Menschen gemacht und erdacht ist, immer durchsetzt, weil da auch ein Bedarf dafür da ist. Und am Ende fühlst du das. Und ich habe auch ein paar von diesen KI-Songs gehört. Die klingen dann wie Robbie Williams. Prima. Und dann freut sich Beate aus Esslingen oder aus Kornwestheim. Super. Ha, ich habe ein neues Robbie Williams-Lied gehört. Aber irgendwie ist es nicht so geil, wie das ursprünglich kam. Ja. Und ich glaube schon, dass sich Musik den Weg immer suchen wird und immer finden wird, weil da durchaus ein Bedarf dabei ist. Das merkst du vor allem live, wenn dann Leute nach der Show zu dir kommen und mit dir über das sprechen, was du gemacht hast. Und dann, und das ist ja jede Altersgruppe, also ganz ehrlich.
7: Deswegen ein Message an die Jungs draußen, die ihre Band haben, spielt ja mal mit echten Instrumenten. Mhm. Lasst nicht einfach zu, dass die Technologie uns einfach überstürmen wird. Weil das ist wirklich unsere menschliche Mission, Instrumente zu spielen. Ich habe mir mal bei Rolling Stone diese musikalische Zeitschrift gelesen, die Brüder Gallagher von Oasis, die haben sich schon mal Sorge gemacht, dass die Jungs heutzutage eher mehr an Geräte zugreifen, wie Drum Machine oder sowas. Ja, ja, ja. Und keiner will Gitarre, Bass oder Schlagzeug. Also, oder weniger als da, wo wir Jungen waren. Das ist mit so viel Aufwand.
2: Und deshalb hören wir jetzt wieder echte Instrumente. Ja. Weil, ihr Lieben, die Zeit rast. Ich bin gerade ein bisschen erschrocken. Aber ihr habt echte Instrumente dabei. Wer es noch nicht gehört hat, wir haben es vorher kurz vorgestellt. Wir haben eine Gitarre, wir haben ein Keyboard, wir haben einen Akustikbass und wir haben ein Saxophon.
1: Ja. Und wir sind heute auch tatsächlich akustisch hier bei uns.
2: Sehr gut. Seid ihr das manchmal heißt, auch
1: also,
2: nicht?
1: Wenn du uns live siehst, habe ich noch so ein Effektbrett natürlich vor mir mit Wah-Wah und Distortion und was man halt so braucht. Und Giovanni auch und die Effekte im Keyboard sowieso. Wir wollen ja dann auch manchmal Leute erschrecken. Und ihr könnt euch nicht vorstellen, wie die Gesichter aussehen, wenn du mit der Akkuklampe kommst und mal hier voll Distortion und Baba Pedal raushaust. Nix Ghost in the Machine, pfeift drauf. War ein gutes Album von Police, aber das haben sie selber eingespielt.
5: Ja.
1: Hier ist unsterblich. Zieh dein bestes Kleid an.

0: Applaus! Lorem Ipsum bei uns heute auf der Radiobühne zu Gast. Und eigentlich haben wir noch einen Song, aber wir müssen noch die Werbetrommel rühren, weil die Menschen, die euch hören und uns zuhören, müssten ja jetzt noch wissen, wie kommt man euer Album, wie kann man euch kontaktieren, wie kann man euch buchen, wo findet man euch in diesem Internet und sonst wo. All das müssen wir auch noch irgendwo raushauen.
1: Also ganz einfach. Wir haben eine Facebook-Präsenz, die findet man unter Lorem Ipsum. Mhm. Da findet man dann viele andere Lorem Ipsums, aber nur eins, wo so drei lustige Musikergesichter drauf sind.
0: Okay, warum nur drei?
1: Ja, weil Peter haben wir noch kein passendes Foto. Da brauchen wir noch eins. Unsere Musik kann man kaufen bei Amazon ganz normal. Die Alben, eins als Vinylalbum, die anderen als CDs. Du kannst uns bei Spotify und auf den üblichen Streaming-Plattformen hören. Leider, weil ich finde Spotify ja, wie wir vorhin hatten, jetzt nicht so toll.
0: Aber warum seid ihr dann da? Weil man es muss? Oder?
1: Ja, und wir wollen ja auch gehört werden.
0: Ja, okay,
1: und
0: ja, das ist dann doch wichtig.
1: Und so ein paar Streaming-Zahlen kamen schon rum. Bei YouTube sind so ein paar Lyric-Videos von uns zu sehen. Okay. Also man findet uns.
0: Sehr gut. Wunderbar. Und wo kann man euch live sehen?
1: Ach, das am besten über die Facebook-Seite mitnehmen. Da steht da nämlich. Da kann man zurückgucken, wie viele Auftritte wir hatten und es waren erschreckend viele und ich hoffe, dass da erschreckend viele dazukommen. Und by the way, wenn tatsächlich irgendjemand das jetzt irgendwie ganz gut fand und auch mal Musik mit Inhalten haben möchte, dann darf er sich gern an euch wenden oder uns über Facebook oder irgendwie kontaktieren. Wir kommen überall hin und spielen gerne.
0: Sehr schön, vieles ist möglich. Dann waren das ja wahrscheinlich schon die Abschlussworte. Ich hatte meinen Spaß, ich hoffe, ihr auch. Und dann freuen wir uns jetzt auf euren letzten Song.
1: Vielen, vielen Dank, Alex. Tolle Moderation.
0: Sehr,
1: muchas
0: sehr
1: gracias.
0: Bei uns auf der Radiobühne heute zu Gast Lorem Ipsum. Und die Zeit ist schon wieder so weit fortgeschritten, dass wir schon wieder beim letzten Song sind. Von daher, die Herren, bitteschön. Schön, dass ihr da wart. Ihr dürft noch einspielen.
2: Wir dürfen noch einspielen.
0: Wir haben doch hier kein Zeitlimit, freies
2: Leute,
0: Radio.
2: Leute, jetzt bringe ich euch richtig runter. Jetzt kommt eine Ballade, aber eine wunderschöne Ballade, finde ich. Und eine, die wir irgendwie Bodo seit fast 20 Jahren spielen und die irgendwie für alle von uns irgendwie auch eine Bedeutung hat. Es geht ein bisschen ums Abschied nehmen, Zeit zu gehen.

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2: Hallo und herzlich willkommen zu Radio Goethe. Ich bin Arndt Peltner. Heute fange ich mit zwei Bands an, die in den Folgewochen durch die USA und Kanada touren werden. Da ist zuerst Cover, ein junges Girl-Punk-Duo aus Berlin, die vom Goethe-Institut eingeladen wurden, um 50 Jahre Punk zu feiern. Cover wird die Tour in Berkeley beginnen. Von dort geht es nach Chicago, Jamaica Plain, Baltimore, New York City, Austin und schließlich noch nach Houston.
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Von Berlin und Carver nach Aachen und zur Band Fjord. Sie sind auf dem feinen Hamburger Indie-Label Hotel von Cleef Records veröffentlicht und kommen nun Ende September nach Kanada. In Winnipeg beginnt die Tour, dann geht es nach Regina, Saskatoon, Edmonton und schließlich noch nach Victoria in British Columbia. Jetzt sind Fjord mit einem Doppelpack.

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Radio Goethe, schön, dass es dich gibt. 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

Musadak Denier von ihrem neuen Album Endurance, das erste mit ihrer neuen Sängerin Safi. Auf geht's in die Schweiz und zu Draven, keine Ahnung, ob es die noch gibt, Do You.

Landsvoet mit ihrer Fassung des Black Sabbath-Klassikers Iron Man, hier Eisenmann genannt. Und davor Schwarz mit Deep von ihrem 98er-Album. Zum Schluss noch was von Long Distance Calling, der Band aus der Domstadt Münster. Sinister Companion ist von ihrer jüngsten und grandiosen Platte The Phantom Void. Vielen Dank fürs Zuhören. Ihr findet mich unter radiogoethe.org und auf Facebook. Tschüss, euer Art Bettner.

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Evil Dead mit Annihilation of Civilization machen uns in den Opener unserer kleinen, feinen Metal-Show am Donnerstagabend auf Radio Fips. Und das wird weitgehend das einzig Alte sein, was er in dieser Stunde hier zu hören bekommt. Denn ich habe mir spontan überlegt, da ich jetzt so viel neues Zeugs hier habe, euch weitgehend den Rest dieser Sendung vielleicht dann zum Opener der nächsten Stunde nochmal was von Evil Dead zu spielen. Denn die haben ja jetzt ihre beiden ersten Alben, Annihilation of Civilization und The Underworld, re-released. Also insofern ist das nur halb alt. Das Lied ist von 1989 und das Album auch, aber das ist jetzt hier ein Re-Release, der jetzt hier ganz neu rauskommt, denn diese beiden Alben waren schon lange nicht mehr erhältlich. Und von daher dürfte das den ein oder anderen durchaus freuen, die jetzt dann doch offiziell erwerben zu können, ohne jetzt irgendwelche Mondpreise für irgendwelche Secondhand-CDs oder womöglich gar Bootlegs zu bezahlen. Ja, vielleicht hört er schon irgendwie, meine Nase macht nicht so ganz mit und der Hals auch nicht. Deswegen muss ich mal gucken, wie das hier heute funktioniert mit dem Sprechen. Vielleicht wird es alles ein bisschen kürzer, wird der eine oder andere vielleicht sagen. Das macht auch nichts, der schwätzt sowieso immer so viel. Ja, aber ein bisschen was möchte ich ja euch auch dazu erzählen, denn nur einfach eine Playlist abspielen, das kann Spotify deutlich besser als ich. Also von daher versuche ich ja schon ein bisschen Mehrwert hier dann dementsprechend zu bieten. Wir gehen jetzt, wie angekündigt, gleich zu irgendetwas Neuem. Naja, was heißt irgendetwas? Es ist natürlich nicht irgendetwas, wobei die Reihenfolge der Lieder oft jetzt nicht unbedingt einem Masterplan folgt. Ich habe einfach mal so geguckt, was ist in meinem Promopool und da ist eine Band namens Tungsten mit einem ganz interessanten Bandnamen. Das ist übrigens Wolfram. Das ist ein chemisches Element, das vor allem beim Herstellen von Glühwendeln in den guten alten Glühbirnen verwendet wurde. Die gibt es ja schon noch, aber hergestellt werden die schon seit einer ganzen Weile nicht mehr. Und selbst die Glühbirnen, die so aussehen, als ob sie Glühwendel drin haben, haben gar keine wirklichen Glühwendel drin. Weiß ich nicht ganz genau, wie das technisch funktioniert, aber die guten alten Glühbirnen, ja, die gibt es wie gesagt noch, aber hergestellt werden sie schon lange nicht mehr. Tungsten ist eine Band vom ehemaligen Hammerfall-Schlagzeuger und der hat sich gleich zwei seiner Söhne geschnappt und mit denen eine Band aufgemacht. Ist natürlich eine ganz praktische Sache. Keep it in the family, also dreimal hier Familie. Aber einmal ist auch noch ein anderer dabei. Das ist jetzt auch schwierig. Die heißen Anders Johansson, Karl Johansson und Nick Johansson. Und dann gibt es noch einen Andersson. Der heißt aber dann Mike mit Vornamen. Von Tungsten habe ich euch den Track The North Will Rise.

0: Wenn man sich jetzt fragt, wie nennt man eigentlich diesen Stil, den Tungsten hier macht, könnte man ja ganz einfach den Wikipedia-Artikel von Wolfram zum Beispiel nehmen. Denn die Wikipedia sagt zum Beispiel, Wolfram ist ein Übergangsmetall. So, also wir spielen dann, was wäre das auf Englisch, Transition Metal oder so, was ähnliches in der Art. Naja, gut, wollen wir mal nicht zu chemisch werden, sondern gehen wir wieder zurück zum Akustischen, zu einer Band namens Kerrigan aus Deutschlands wärmster Stadt, Freiburg im Breisgau. Ich glaube, die haben immer den höchsten Wärmedurchschnitt von allen oder auch die meisten Sonnenscheinstunden im ganzen Jahr in ganz Deutschland. Und da kommt nicht nur sonnige Musik, sondern auch schönes Heavy Metal her, eine Band namens Kerrigan. Die machen Metal mit epischem Einschlag, würde ich mal sagen. Es ist nicht alles klassisches Epic Metal, aber Epic Metal ist ja auch ein relativ breiter Begriff. Aus dem aktuellen Album Wayfarer habe ich euch einen Track, der, würde ich schon sagen, dass man den mit Fug und Recht episch benennen könnte. Der fängt auch erstmal ein bisschen ruhiger an. Ich ziehe da schon mal den Regler hoch. Und der Track hier heißt The Ice Switch.
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Also wenn da die Epic Metal Fans nicht im Dreieck, Viereck oder sonstigen Formen ihrer Wahl hüpfen, dann weiß ich auch nicht. Kerrigan, The Ice Queen, und jetzt wird's relativ offensichtlich vom Bandnamen Cryptworm. Ja, da erwartet man jetzt kein Epic Metal oder sonstiges Hochgeistiges. Und wenn dann das Album auch noch Infectious Pathological Waste heißt, dann könnte man vielleicht ein bisschen in Richtung Carcass gucken. Ich habe gerade in meiner schlauen Excel-Tabelle, die mir alles zeigt, was ich schon jemals gespielt habe, schon ein Lied angezeigt bekommen, das ich 2022 von denen gespielt habe. Da kam das Debütalbum raus. Jetzt sind wir aber schon mit diesem Album, das ich hier gerade genannt habe, bei Album Nummer 3 angekommen, und auch da lässt der Titel wenig Platz für Interpretation. Maimed and Gutted. Hier sind Cryptworm.

Also bei so Dauerrülpsgesang habe ich immer so ein bisschen meine Zweifel, ob das tatsächlich so machbar ist in einer Live-Situation, solche Vocals da dann über einen längeren Zeitraum dann dementsprechend hinzubekommen oder ob da nicht irgendwie technisch ein bisschen nachgeholfen wird. Naja, wir kommen zu einer nächsten Band und als Oldschool-Thrash-Fan muss man die einfach schon deswegen lieben, wie sie aussehen. Denn wenn man da hier mal so die Bildchen von Lead Injector anguckt, ja, einfach nur zu geil. Viele Nieten, Lederjacken, das sind drei Jungs, zwei davon lange Haare, einer hat ganz kurze, aber auf jeden Fall dann schwarz unterlegte Augen, böse gucken, hier einmal ein Sodom Persecution Mania Shirt und klar gewinnen die mit ihrem Outfit jetzt hier keinen Originalitätspreis, aber ja, speziell so jemand wie ich, der sich immer wieder mal drüber beschwert, dass Metalbands nicht mehr wie Metalbands aussehen, der kriegt natürlich hier die Vollbedienung, also hier beide Daumen nach oben schon mal für den Look. Ich habe da so ein paar Live-Bilder, ja, da werden dann mal so umgedrehte Kreuze dem Publikum entgegengehalten, also Thrasher-Herz, was will man denn mehr? Außer natürlich vielleicht noch guter Musik da dazu. Ja, Lead Injector haben jetzt erst ihr Debütalbum raus, das heißt Witching Attack. Die kommen übrigens aus Deutschland, aus Dresden. Und von diesem Album Witching Attack habe ich euch den Titel Evil Executioner.

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2: Es geht deutlich melodischer weiter mit was Neuem von Axel Rudi Pell, der sich ja gerne mit Compilations, mit Balladen-Compilations beschäftigt. Moment, ich muss erzählen. 1, 2, 3, 4, 5, 6. Es gibt bereits, 6 The Ballads-Compilations. Und von denen gibt es dann auch noch, glaube ich, Best-Offs oder sowas. Keine Ahnung. Aber diesmal geht es tatsächlich um ein neues Studioalbum. Von denen gibt es auch, ich weiß nicht, ich komme da jetzt gar nicht nach mit dem Durchzählen hier, fast so viel, dass ich es gar nicht auf einmal in einen Bildschirm krieg, auf einen Bildschirm krieg, also ist der Hammer, gell? Ghost Town, Entschuldigung. Ghost Town heißt das. Aktuelle Album von Axel Rudi Pell. Der hat sich da durchaus auch den ein oder anderen Gastsänger geholt. Da gab es einen Track oder gibt es einen Track mit Udo Dirkschneider, den ich irgendwie ganz komisch finde. Zuerst hatte ich gedacht, den spiele ich mal, aber irgendwie, ich finde, Udo singt da seltsam. Und dann habe ich mir gedacht, nein, den nehmen wir jetzt nicht. Der Standardsänger von diesem Album ist nämlich Johnny Giuelli. Und ja, dann nehmen wir doch einfach mal den Titelsong. Das Album heißt nämlich Ghost Town.

Jetzt wird es mal wieder ein bisschen schwarz-metallischer. Wir gehen nach Schweden zu einer Band namens Tarföt. Da wird es ja sowieso immer ein bisschen schwierig mit der Aussprache. Die sind aber durchaus schon relativ, ich wollte gerade sagen, schon eine ganze Weile dabei. Nee, die sind eben noch gar nicht so furchtbar lange dabei. Die gibt es erst seit 2022. Die haben aber schon 1, 2, 3, 4, 5 Alben raus, ja. Also kaum vorstellbar. Also 2024 ging es los, da gab es 2 komplette Alben und dann gab es eins 2025, da gab es 2 und 2026 gibt es jetzt das erste, wer weiß, vielleicht kommt da auch noch ein zweites von Tarföt. Das hier heißt Mörker Tecker Livets News oder so ähnlich. Und der Track, den ich rausgesucht habe, der ist ein bisschen einfacher von der Titel. Aussprache vielleicht nicht. Ich weiß nicht, ob ich das jetzt korrekt hinkriege. Ich kann mir sogar vorstellen, was das vielleicht bedeutet. Der heißt so ähnlich wie Era i Död. Ja, und klingen tut er so.

Ich mag ja sehr gerne so Black Metal, so ein bisschen, ich sag's mal, schwermütig, melodisch und noch mit einem ordentlichen Sound. Also finde ich schon sehr stark hier, was Terfurt hier gemacht haben. Jetzt wird's ein bisschen anstrengender für die Synapsen, sage ich mal so. Wenn du bei einem Goldsticks, die machen irgendein progressives Dingens, keine Ahnung, wie man das jetzt hier am besten in Worte fasst, aber glaube ich, progressiv kann man es schon nennen, was sie auf ihrem Album Void ist mit zwei Großbuchstaben, VO, das I dann klein, das D wieder groß, falls jemand das hier so ganz genau wissen möchte. Und der Track, den ich aus diesem Album habe, der heißt Hold Back. Hier sind Goldsticks.

Wir bleiben bei Musik, die weit weg von Easy Listening ist, aber ja, man kann sich ja schon mal ein bisschen Mühe geben, wir sind schließlich nicht zum Spaß hier. Die Band hier heißt Legation, kommt aus Finnland, haben jetzt erst ein Album raus namens After Gods. Und teilweise ist es doomig, death-doomig, teilweise ist es auch wiederum anders. Und ich warne euch gleich ein bisschen vor, also ich spiele das Lied, das ist ein 4,5 Minuten Nummer hier, auf jeden Fall bis zur letzten Sekunde durch, aber so die letzte Minute ist wieder ein bisschen anders als die ersten 3, 3,5. Aber naja gut, so hat die Band das sich gedacht und somit spiele ich das auch. So, der Track hier ist keine Van Halen Coverversion, heißt aber trotzdem Eruption. Hier sind Legation.

Ja, das gehört so. Vielleicht hätte ich jetzt das ein bisschen ausblenden sollen, aber Entschuldigung, das war das Ende dieses Songs. Ja, das hat die Band so sich dann dementsprechend vorgestellt. Jetzt wird es ein bisschen angenehmer. Ich glaube, jetzt schalten wir mal kurz einen Gang runter oder zwei oder drei zu einer Band namens Link Wells. Da habe ich jetzt nur einen einzigen Track. Ist ja fast schon, nein, Metal ist es nicht, kann ich schon vorher sagen. Ich habe mir schon überlegt, kann ich das überhaupt hier in dieser Sendung spielen? Ja, aber ich glaube jetzt nach doch so ein bisschen viel krachig im Zeug ist das. Kann man das mal machen? Dann der Track heißt Can't Chase Yesterday.

Ja, sehr philosophisch. Entschuldigung. Und einmal bleibe ich noch ein bisschen auf der softeren Seite, bevor es dann in der zweiten Stunde wieder auf die Glocke gibt. Hier ist was aus dem aktuellen Album von Chess Kane, das heißt Reckless. Und sie behauptet, sie sei ein Bad Girl.

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2: Und bei uns geht's ja gleich weiter mit nochmal was von Evil Dead. Da hat uns ja schon den Opener der ersten Stunde gemacht. Und da hatte ich den Titelsong vom ersten Album Annihilation of Civilization. Und das zweite Album, das so ursprünglich 1991 rauskam von Evil Dead, hieß The Underworld. Und ja, da spiele ich doch einfach auch den Titelsong. Und auch in dieser Stunde übrigens für euch am Mikrofon ist Andreas Hickel.

Ihr werdet es vielleicht schon vermutet oder erwartet haben. Und ja, ihr habt recht, wir gehen jetzt in den Black Metal Dreierpack und fangen an mit einer Band namens Winterfilleth. Ich habe mir immer wieder gedacht, das ist ein komischer Name oder so und habe jetzt gelernt, ja, das ist ein altenglisches Wort für Oktober. Naja, passt jetzt nicht so ganz, wir sind jetzt hier im März, auch wenn es heute nochmal ein bisschen geschneit hat. Ja, möchte man doch jetzt lieber Frühling haben und Oktober, da ist dann der Sommer vorbei. Also bis Oktober warten wir noch ein bisschen. Aber von Winterfilleth gibt es jetzt was Neues. Da habe ich nur zwei Einzeltracks, da habe ich nicht das ganze Album The Unyielding Season. Die sind übrigens doch auch sehr fleißig gewesen. Schon seit 2008 haben sie 9 Alben raus, die übrigens auch alle mit The anfangen. Ja, also hier auch The Unyielding Season heißt dieses Album so rum. Und der Track, den ich euch daraus habe, der heißt Heroes of 100 Fields. Winterfilleth.

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1: Die nächste Band unseres Black Metal Dreierpacks hat mich mit einem herausstechenden Liedtitel bekommen. Die Band heißt Calvana, kommen aus Italien, haben jetzt ihr drittes Album raus. Subgenus heißt das Ganze und ja, das sind ganz normale englische Titel. Twilight Song, My Prayer to Diana, Summer Storm und so weiter. Und plötzlich ist da ein Track, der heißt Meine süße Sternenkriegerin. Ich habe mir gedacht, das könnte auch ein guter Schlagertitel sein. Ja, er ist jetzt hier kein Black Metal Schlager, sondern es ist Black Metal. Allerdings macht die Band ein ziemliches Geheimnis draus, wer da spielt. Bei Line-Up steht niemand dran. Also irgendjemand muss ja spielen, außer es wäre jetzt nur ChatGPT, der spielt. Davon gehen wir mal nicht aus. Aber die Band will es einfach nicht verraten. Gut, dann sei es drum, ist auch gar nicht so interessant. Viel interessanter ist, wie das Ganze klingt. Hören wir mal rein in Meine süße Sternenkriegerin. Wir sind Calvana.

Nachdem mein Gehirn bei der dritten und letzten Band unseres Black Metal Dreierpacks aus dem Bandnamen immer irgendwas mit Hirsch gemacht hat, da ist aber nicht Hirsch drin, die heißt Antrisch, musste ich doch mal ein bisschen gucken, was das Ganze bedeutet. Und zwar ist das ein bayerisch-österreichisches Dialektwort mit der Bedeutung unheimlich, seltsam, nicht geheuer oder schaurig. Und damit dieser tollen KI kann man sich da gleich Beispielsätze machen lassen. Wie hier: Es war ganz antrisch in diesem dunklen Wald. Oder: Der Fremde hat mir ein antrisches Gefühl gegeben. Oder: Da war so eine antrische Stille in der alten Kirche. Und Beispielsatz Nummer 4. Das ist mir jetzt aber antrisch vorgekommen. So, falls ihr dann dementsprechend mal euch schlau äußern möchtet, dann baut doch einfach mal antrisch in eine Alltagskonversation ein und guckt, wie denn das Gegenüber dann dementsprechend drauf reagiert. Wir gehen zur deutschen Black Metal Band namens Antrisch. Die nennen ihre Alben Expedition, beziehungsweise schon die erste EP heißt Expedition 1 und dann das erste Album Expedition 2. Und jetzt sind wir bei Expedition 3, ist aber erst Album Nummer 2. Das Ding hat noch einen Zusatztitel, die haben immer Zusatztitel. Expedition 3 hat den Zusatztitel Renitenzpfad Maranones. Das ist so ein gewähltes Dingens, über dem N drüber ist ja Marajones oder sowas, ich weiß nicht, das ist Spanisch. Also die machen es einem nicht so ganz leicht, es kommt mir antrisch vor, was die hier da so in ihre Liedtitel reinmachen. Auch der Liedtitel, den ich rausgesucht habe, der ist nicht ganz einfach, der heißt Hidalgo Infernal, ich weiß nicht, da denke ich immer an diesen Film mit diesem Pferd. Hidalgo Infernal, Bindestrich, der baskische Wolf. Ja, hören wir doch mal rein, ob das Liedchen hier denn auch antrisch klingt.

Ja, ich würde sagen, dieser Mittelteil, der war schon ganz schön antrisch, oder? Aber jetzt, also ohne Scheiß, ich fand es ziemlich geil, was die Jungs hier machen. Ich glaube, das Album muss ich mir mal ein bisschen ausführlicher anhören. Expedition 3, Renitenzpfad und irgendwas noch weiter. Das habe ich jetzt hier schon zugemacht, denn ich bin hier schon bei meinem Bildschirm bei der nächsten Band namens Cruel Force. Ich habe da zuerst Iron Force eingegeben, weil ich den Liedtitel da jetzt auch noch im Kopf hatte, oder mein Kopf hat da irgendeinen Mix gemacht aus Bandname und Liedtitel. Aber ich will natürlich von Cruel Force den Albumtitel nicht unterschlagen. Der heißt Haneda und aus diesem Album gibt es den Titel Sword of Iron in Cruel Force.

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2: Ja, ihr seid noch bei Blast, der Metal-Show auf Radio Fips. Und was Cruel Force hier gerade eben gemacht haben, würde ich als Speed-Metal bezeichnen. Und wir bleiben noch bei ein bisschen zügigeren Metal und gehen in den, ja, ich nenne es mal Thrash-Bereich. Ist ja manchmal so ein bisschen fließend, der Übergang. Also Thrash muss ja oft gar nicht schneller sein als Speed-Metal, aber doch irgendwie ein bisschen anders. Die Band Zeche aus Würzburg wird üblicherweise in den Thrash-Bereich gesteckt, obwohl die nicht so das immer nur Vollgas, Gaspedal durchtreten Thrash-Brett hier jetzt fahren. Ich motze ja manchmal ein bisschen, dass manche Thrash-Bands zu wenig Vollgas geben. Musste jetzt aber auch wieder feststellen, ich habe mich ja mit Razor ausführlicher beschäftigt, dass wenn wirklich nur Vollgas durch, es kann dann auch manchmal fast ein bisschen eintönig werden. Und da ist es bei Zerre auf jeden Fall so, dass die echt eine coole Abwechslung drin haben. Nicht nur was jetzt zwischen den Liedern angeht, sondern auch innerhalb eines Songs. Und ja, ich habe jetzt einfach mal den Titelsong des aktuellen Albums genommen. Und da werdet ihr gleich sehen, dass da doch einiges an schnell und ich will nicht sagen langsam, aber auf jeden Fall so eine echt ganz coole Dynamik da drin ist, was jetzt hier den Level des Gaspedal durchtretens angeht. Und das Album heißt Rotting on a Golden Throne. Und der Track von Zerre heißt logischerweise dann genauso.

auch das gehört noch zu diesem Lied dazu. Wahrscheinlich dient das wohl eher als Überleitung zum nächsten. Ich muss auch zugeben, ich habe das Album noch nicht komplett durchgehört, sondern habe mir so ein paar Lieder einzeln mal rausgepickt und habe mir gedacht, was könnte ich denn zum Vorstellen jetzt hier dann da von Rotting on a Golden Throne von Zerre dann hier jetzt verwenden. Ja, es ist immer ganz gut, wenn man da vorher ganz genau guckt, was habe ich denn eigentlich überhaupt schon mal gespielt? Ich wollte mir jetzt was von Midriasis Cult spielen und habe ich dann gesehen, das habe ich schon gespielt. Wobei ich dann zuerst wundert war, Moment, das, was ich doch jetzt hier habe, ist doch ihr erstes Album und es erscheint erst am 27. März 2026. Ja, aber da gab es 2025 schon eine EP von dieser Band und da ist dieses, ja, die hieß übrigens Mountain Devil. Und da war dieser Track Am I Am auch schon drauf, den ich mir jetzt einfach so nochmal rausgesucht habe. Deswegen habe ich jetzt schnell hier mal umdisponiert. Es ist so ein bisschen schwierig, das soundtechnisch festzumachen. Ich habe da so tatsächlich so ein bisschen Dungeon-Synth-Elemente da entnommen. Als klassisches Doom Metal hätte ich es jetzt nicht kategorisiert, so wie es zum Beispiel die Metal Archives machen. Der erste Song des Albums, vielleicht ist das einfach ein Wegweiser, wie man das Ganze nennen sollte. Italian Dark Sound heißt der. Den spiele ich jetzt aber nicht. Ich habe mir was Hypnotisches rausgesucht und zwar den Track Hypno Priest, hier sind Midriasis Cult.

hat definitiv was Hypnotisches, würde ich mal sagen. Weiter geht's mit einer Band, die sich ganz schön Zeit gelassen hat für ihr zweites Album. 7 Jahre haben Aggressive Perfector an dem Nachfolger von Havoc at the Midnight Hour rumgefeilt. Come Creeping Fiends heißt das Ganze hier. Und da möchte ich euch den Track, Moment, wo steht's denn? Da steht's, Strange Companion vorstellen.

0: Ich tue mich ja immer ein bisschen schwer, Aggressive Perfector, so genre-technisch, wollte ich sagen, einzusortieren, denn so von den Gitarren her ist es doch relativ nah an klassischem Heavy Metal. Gesangstechnisch ist es irgendwie so ein Mischmasch aus Thrash und Black Metal, ist auf jeden Fall so angeschwärzter Heavy Metal, so habe ich das für mich hier verbucht. Die nächste Band ist auch ein bisschen angeschwärzt, ist aber mehr jetzt im Death Metal Bereich. Barbaric Oath aus Marburg kommen die. Die haben jetzt ihre erste EP raus, die heißt Sword Sorcery Vengeance. Da hätte ich jetzt auch zunächst irgendwie Epic Metal so mit Sword Sorcery zumindest den ersten beiden Begriffen hier. Es ist aber nicht allzu episch und wir hören da mal rein in die EP. Der Track, den ich euch daraus spielen möchte, der heißt Bestial Witchery, also ein Barbaric Oath.
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Ja, zum Schluss kommen wir zu einer Band, bei der es mir ähnlich geht wie mit Aggressive Perfector. Eigentlich ist es Heavy Metal, aber es ist trotzdem so ein bisschen, ich nenne es jetzt wieder, angeschwärzt. Die Band heißt Midnat. Ich habe gerade gesehen, ich habe von deren Debüt-EP schon mal den Track Midnat gespielt. Das war im Jahr 2022. Dann gab es eine Split 2 Jahre später und jetzt gibt es endlich das Debütalbum. Das heißt Skrek fühlt für Jusning. Ja, ich muss doch mal einen kleinen Schwedischkurs machen, oder? Man kann das sich sicherlich auch von irgendwelchen KIs vorsprechen lassen. Lustiger ist es aber, wenn man es selbst versucht. Und der Track, den ich aus diesem Album rausgesucht habe, der heißt Markenbrinner. Hier sind Midnat.

Und das war mal wieder Blast, die Metal Show auf Radio Fips. Eine Stunde Blast Aftershock gibt's noch wie immer. Bleibt also unbedingt dran und kommt gut ins baldige Wochenende. Bis dann. Stay hungry, stay heavy, stay metal. Am Mikrofon war Andreas Hickel.

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Ja, Sodom mit Skin Alive machen uns jetzt einen etwas gröberen Einstieg. Und jetzt geht's aber ein bisschen gemäßigter weiter mit einer Live-Version von Thunder Mother. Die bringen eben ein, das weiß ich jetzt gerade gar nicht mehr ganz genau, gibt's das Live-Album schon? Wahrscheinlich. Ist das jetzt vor kurzem erschienen. Ich gucke, während das Lied läuft, wie das Live-Album heißt. Wie der Track heißt, das weiß ich. Der heißt Whatever. Es ist Thunder Mother.

0: Ja, ich habe mal geguckt, wie dieses Live-Album von Thunder Mother heißt. Live and Alive, was für ein origineller Titel. Ja, gut, die meisten Live-Alben heißen einfach nur Live. Es gibt ja durchaus Bands, die dann entweder Alive das Album nennen und dann so durchnummerieren. Kiss hat, glaube ich, mal Alive, Alive 2, Alive 3. Ich weiß gar nicht genau, wie weit das dann dementsprechend ging. Die meisten nennen irgendwie das Ding dann Live In und dann vielleicht oder genau da, wo es dann dementsprechend aufgenommen wurde. Mir ist noch Live After Death natürlich eingefallen. So das schöne Iron Maiden Live Album, durchaus mit ein bisschen originelleren Albumtitel, sogar mit diesem schönen Wortspiel, so quasi, ja, das eigentlich ja das Leben nach dem Tod, aber es ist mit V geschrieben, also lebendig nach dem Tod dann quasi, ja, könnte man tatsächlich mal gucken, weil es ansonsten noch ein Live-Album für, mit originellen Titeln gibt.
1: Fallen mir eigentlich keine ein.
0: Och, ich kenne jetzt tatsächlich auch nicht so furchtbar viel. Wie hieß denn das Ding von den Scorpions damals in den 80ern? Worldwide Live.
1: Ah.
0: Ja.
1: Ich biete noch von Steel Panther Live from Lexis Mom's Garage.
0: Das klingt ja jetzt durchaus mal ein bisschen origineller.
1: Durchaus. Die haben auf dem Album auch so witzige Höreinspieler, wo sie sich auch irgendwie mit Lexis Mutter unterhalten, also dem Ex-Bassisten.
0: Mhm.
1: Ist ganz amüsant gemacht tatsächlich.
0: Okay, gut, wir gehen weiter zu was aus der Konserve, also nicht live, und zwar zu Sepultura. Die machen ja jetzt Feierabend, wobei ich auch schon wieder so eine Bemerkung gelesen habe, ja, heißt ja nicht, dass wir für immer jetzt dann weg sind und so. Ja, gut, aber das erwartet ja eigentlich auch keiner mehr. Ja, da wurde jetzt ja auch so viel drüber diskutiert, ja, sie hätten sich ja jetzt nochmal aufraffen können und so ein bisschen in der Originalbesetzung zusammen sein. Und dann gibt es natürlich die Leute, die sagen, ja, seit, wann war es, 93 oder sowas, ist dann seit Max Cavalera raus ist, ist es ja auch nicht mehr Sepultura. Ich habe es nicht wirklich verfolgt. Ich muss aber tatsächlich sagen, ich finde es eine interessante Sache, die die Band hier gemacht hat, denn die haben ja durchaus sie hätten sich das Leben einfacher machen können, haben sie aber nicht und haben durchaus rumexperimentiert und verschiedene Sachen gemacht und sich, glaube ich, nicht so wahnsinnig viel drum gekümmert, was jetzt die breite Masse sagt, wie denn Sepultura klingen muss und wie es denn jetzt sein müsste. Und eigentlich, so rückblickend müsste ich jetzt sagen, so soll es eigentlich sein, dass ein Künstler jetzt macht, was er machen möchte. Und auch wenn der Andreas Kisser, ja klar, ist er jetzt nur einer von denen von damals, aber der hat jetzt halt sein Ding jetzt hier dann durchgezogen. Und jetzt zum Schluss gibt es nochmal eine EP, The Cloud of Unknowing. Ist durchaus ein ganz spannendes Ding, denn das ist relativ divers. Auch jetzt hier sind nur 4 Songs drauf, die aber alle 4 ein bisschen was Unterschiedliches bieten. Ich habe jetzt gerade hier den ersten Mal drin gehabt, das ist aber auch wieder ein grober Thrash-Klopfer. Da habe ich mir gedacht, so, nö, das hatten wir ja gerade mit Sodom. Ich nehme jetzt die Ballade. Ist noch kein Teil des Weichspülers. Aber man würde ja jetzt erstmal sagen, Moment, wie Sepultura, Ballade, gab es das schon mal? Ich weiß es nicht, also dazu bin ich ein Nicht-Alles-Kenner von Sepultura, ob die schon mal was Balladeskes vorher gemacht haben. Falls nicht, wäre es noch umso origineller, heißt auch schon so ein bisschen Balladesk, Beyond the Dream, das ist ein Sepultura.

0: Ja, doch unerwartet, oder? Diese Nummer hier.
1: War schön, fand ich
0: ja,
1: gut.
0: Ist gar nicht so schlecht. Also erinnert natürlich so ein bisschen vom Aufbau her an so die typischen Halbballaden wie Fade to Black oder sowas, die natürlich dann irgendwann schon nochmal ein bisschen die etwas verzerrtere, fettere Gitarre, aber die jetzt nicht großartig ins Riffen noch übergehen, sondern halt so ein paar ja, verzerrte Power Chords dann. Nö, also auf jeden Fall Daumen hoch, finde ich gut. Wir gehen in einen Viererpack diesmal, kein Dreierpack, sondern Viererpack von Dying Victims. Ist ein sehr, sehr geiles Label. Und viele von den Bands kennst du ja persönlich.
1: Definitiv, aber keine, weil, die du ausgewählt
0: weil
1: hast.
0: Weil keine von denen, glaube ich, Ecstasy oder ein T-Shirt. Ich glaube, ist auch eine Dying Victims
1: ist
0: Band.
1: Auch Dying Victims, ja.
0: Gut, ich habe jetzt nicht Bands direkt ausgewählt, sondern ich habe Datum ausgewählt. Und zwar lauter Veröffentlichungen, die am 24.04.2006 und 20 hier dann rausgehen. Und ich habe so ein ganz kleines bisschen gestaffelt von soft nach nicht mehr ganz so soft. Also Dying Victims, diejenigen, die das kennen, wissen ja, da ist jetzt nicht so viel Death oder Black oder gar Thrash. Das meiste ist jetzt so einfach klassischer Heavy Metal. Das kann durchaus mal ein bisschen speediger werden oder sowas. Und so geht's dann auch dementsprechend los mit einer Band namens Lynx. Habe ich gerade erstmal die falschen erwischt. Also gibt es auch mehrere, die so heißen. Es geht um die Lynx LYNX aus Hessen. Und die gibt's seit 2020. Zweites Album ist jetzt raus oder kommt jetzt am 24.04. raus. A Trinity of Suns heißt das. Und da habe ich den Track Oppressive Season.

der nächsten Band habe ich irgendwie immer so die Tendenz, also ich will da ein S reinmachen, aber das heißt nicht Skull, sondern Kull, Toxicull. Ich weiß auch gar nicht, ob man das dann Toxicull oder Toxicull oder die kommen aus Portugal auf jeden Fall und haben jetzt ihr, Moment, 1, 2, 3, ihr viertes Album raus. Wir haben gerade schon gesehen, vor 2 Jahren haben wir schon mal was von denen gespielt, vom Vorgängeralbum Under the Southern Light hieß das. Und jetzt sind wir beim Album Nummer 4, Turbulence. Und der Track, den ich daraus habe, der heißt Turbulence. Oh, ich habe den Titelsong rausgesucht. Oh. Ja.

Ich habe jetzt bei diesem Dying Victims Viererpack versucht, so ein kleines bisschen Härtegrad technisch das so steigernd aufzubauen. Und bei der nächsten Band, wenn man jetzt so Bandname und Titel liest, dann könnte man denken, okay, jetzt kommt aber hier dann doch gleich was ganz Heftigeres bei Demon Spell, Curse of the Undead. Aber so schlimm ist es nicht. Also Demon Spell machen auch relativ normalen Heavy Metal. Der Gesang ist hier ein bisschen hochfrequenter, so bei manchen Schreien hat mich das ein kleines, jetzt muss ich nur aufpassen, ich habe vorher so viel so quer gehört. War das das, was mich so ein bisschen an Merciful Fate und King Diamond erinnert hat. Falls ich das jetzt zueinander bringe, dann möge man es mir verzeihen. Ich habe mir nur dazu geschrieben, ist auf jeden Fall gesangstechnisch jetzt ein bisschen hochfrequenter und ja, auch ein bisschen härter noch. Und hören wir noch mal rein in dieses Album. Das Debütalbum übrigens von Demon Spell heißt Blessed Be the Dark. Ja, Titel habe ich schon verraten, der heißt Curse of the Undead.

0: Da sind Düben dabei, leck mich am Arsch.
1: Sie hat davon gehört, aber noch nie einen gesehen.
0: Abwarten, ne?
2: Abwarten, genau. Ja.
3: Es hat über Blast, der Metal Show auf Radio Fips, und wir sind gerade zu einer kleinen Dying Victims Runde und haben festgestellt, dass sowohl diese Band, die wir jetzt gerade hier hatten, als auch die nächste Band dieselbe Schrift für ihr Logo verwendet. Demon's Bell waren das hier gerade. Übrigens hatte ich das doch noch richtig hier im Kopf, also nicht nur der Gesang. Auch das Riffing ist schon relativ Merciful Fate technisch, ja. Aber einfach so eine, ich weiß nicht genau, wie sich die Schrift hier nennt, aber so diese Schrift, die einfach so ein bisschen alt aussieht.
4: Ja.
3: Bei Demon's Bell ist jetzt ein bisschen eine andere Farbwahl als bei Whirlwind, unserer letzten Vorstellung hier aus dem Dying Victims Viererpark. Also wenn ich eine Band hätte, ist ein bisschen was, ja, es sieht schon schön aus, diese Schrift, die hat was, aber ja, ist schon ziemlich oft hier irgendwo benutzt und ausgelutscht im wahrsten Sinne des Wortes. Also ich habe schon gesagt, wenn wir jetzt hier haben, Whirlwind ist die letzte Band, die ich hier vorstellen möchte. Ich habe jetzt da zuerst auch die falsche hier rausgesucht. Die benennen ihre Platten nach Jahreszahlen. 1714 ist die erste, jetzt 1640 ist jetzt die zweite. Ich habe nicht geguckt, worum es jetzt hier tatsächlich geht, denn ich habe erstmal reingehört und musste dann beim Riffing feststellen, da ist aber eine ordentliche Running Wild Kante hier drin. Zuerst habe ich gedacht, wer weiß, vielleicht ist ja auch irgendwelche ehemaligen Running Wild Musiker, und Whirlwind ist ja auch ein relativ beliebtes Liedchen von Running Wild. Habe ich jetzt aber hier auf die Schnelle nichts feststellen können. Die kommen übrigens aus Spanien, diese Whirlwind hier, um die es gerade geht. Ja, könnt ihr mal gucken, ob ihr da auch Parallelen zu Running Wild raushören könnt. Wie gesagt, 1640, oder vielleicht auch 1640 heißt das aktuelle Album. Und der Track, den ich euch da draus habe, der heißt Ready to Explode.

0: Jetzt wollte ich mal wieder bei den guten Metal Archives hier kurz schauen, was denn Archaic Oath bisher so gemacht haben. Und jetzt finde ich die da gar nicht.
1: Ja, sowas.
0: So ich weiß nicht, ob die zu undergroundig sind. Wenn sie bei Vampster hier einen kleinen Artikel haben, dann wahrscheinlich noch nicht. Vielleicht auch sind die von Metal Archives einfach noch nicht dazugekommen, das hier dann dementsprechend zu archivieren. Sie kommen wohl aus Belgien, ist ein Black Metal Duo. Das Debütalbum heißt Determined to Death and Beyond. So, das sollte soweit an Informationen mal reichen. Dann gucken wir mal, wie das Ganze klingt. Der Track aus dem Album, den ich euch vorstellen möchte, heißt Abysmal Ascent. Hier ist ein Archaic Oath.

0: Du, Papa?
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2: Ja, wir hatten schon länger nicht mehr die Metal.
3: Ich hab voll verdrängt.
2: Die Metal-Überraschung. Aber ich habe mir vor spontan gedacht, ja, wir haben jetzt für heute nicht furchtbar viel vorbereitet und da könnten wir doch einfach sowas reinschieben. Für diejenigen, die es nicht kennen, wir schauen einfach mit Hilfe eines Alphabet-Zufallsgenerators, wir suchen uns irgendwas raus, was auf meiner Festplatte drauf ist und spielen das dann ohne Rücksicht auf Verluste. Also es ist immer wieder spannend, was da dabei rauskommt. Wir würden jetzt als erstes mal einen Anfangsbuchstaben brauchen und dann gucken wir mal, wie viele weitere Buchstaben wir noch brauchen, um dann das eindeutig zu machen. Ich bin bereit, ja.
3: Ein V.
2: Ein V. Q-S-T-U-V. Da habe ich jetzt gar nicht so wahnsinnig viel, aber sind schon durchaus einige. Also ich brauche natürlich einen zweiten Buchstaben dann.
3: Ich weiß jetzt nicht, ob ein Konsonant kommt. Ich guck mal, was so.
2: Ist da auf ein Konsonant, ein Vokal, irgendwas aus dem Alphabet halt. Ein T. S, T. Wenn ich jetzt Q, R, S, T. Ich bin im Moment, ich bin ja bin schon ein Buchstabe zu weit. Element O, P, Q, S, T. T, Element O, P, Q, S, T, U. Eigentlich ist das nächste, was am T dran ist, ist eine Frage, nehmen wir dann das nächste einfach oder das davor, aber es ist näher dran. U ist näher an T als O. Gibst du mir da recht?
3: Ja.
2: So, okay. Dann habe ich eine Band, da steht V-U-U-R. Fuhr. So, da gehe ich mal rein und
3: ja, immerhin
2: ich weiß, was das ist.
3: Okay.
2: Ich weiß, was das ist. Das ist eine holländische Band, die ein Projekt spricht sich das wohl aus und heißt Feuer. Und wir brauchen das Album nicht raussuchen. Und da singt eine Sängerin, von der es schon mal eine Metal-Hausaufgabe gab.
3: Ah, okay. Ja.
2: Und zwar ist das ein Projekt von Anneke von Giersbergen gewesen, ja, The Gathering. Inzwischen wieder The Gathering. Also wir brauchen jetzt im Prinzip hier nur eine Zahl. Also sie hat da, ist auch schon so lang her, die haben wir tatsächlich damals live gesehen, da hat sie mal wieder ein bisschen Bock auf Metal gehabt. Manchmal macht sie so Akustik-Sachen und manchmal macht sie Metal-Sachen und da hat sie Bock auf ein bisschen heftigere Sachen gehabt. Bis 11 geht's.
3: Moment, dann
2: aber es ist nicht so tragisch, gut,
3: dann
2: genau,
3: hier.
2: Können
3: wir einmal hier eins abändern,
2: weniger.
3: So, bis 11, bist du bereit?
2: So, die Zahl kommt 8. Das ist Valley of Diamonds, Mexico City. Also jede hier Berlin, Rotterdam, würde ja dazu, wir haben vorher so ein bisschen so eine Idee gehabt, irgendwas mit Geografie und so weiter. Hier geht es tatsächlich immer um Städte, Valley of Diamonds. Ich habe es gerade jetzt nicht im Kopf, wie das Ganze klingt. Somit ist es für mich auch ein bisschen eine Überraschung. Also, dann haben wir hier die Metal-Überraschung für mit Valley of Diamonds.

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